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1: Ich bin Emily Rettenberger, auf geht's. Am Donnerstag gibt es in der Freilassinger Fußgängerzone wieder den Feierabend. Ab 17 Uhr könnt ihr bei Live-Musik entspannt zusammensitzen, durch die Innenstadt schlendern und den Abend gemütlich ausklingen lassen. Diesmal steht alles unter dem Motto Rätsel-Rally. Außerdem warten ein Kinderprogramm und ein Gewinnspiel auf euch. Und mit einer Blutspende könnt ihr Leben retten. Dazu habt ihr diesen Donnerstag und Freitag in Berchtesgaden wieder die Gelegenheit. Der Blutspendedienst des Salzburger Roten Kreuzes ist jeweils von 15 bis 20 Uhr in der Bachheifeldschule in Berchtesgaden. Vorbeikommen könnt ihr ganz ohne Anmeldung. Wer etwas Gutes tun möchte, ist also herzlich willkommen. Vergesst aber euren Ausweis nicht. Und in Tittmoning steht am Freitag wieder ein Platzkonzertabend auf dem Programm auf dem Stadtplatz in Tittmoning. Ab 18.30 Uhr sorgt die Coverband Three Brothers and Two Others für musikalische Unterhaltung. Egal ob zum Zuhören, Mitsingen oder einfach zum Genießen, einem entspannten Abend steht dann nichts mehr im Weg.
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2: Ich bin Hendrik Daum. Die Pegelstände des Rheins in Nordrhein-Westfalen sinken weiter. Experten rechnen für Donnerstag und Freitag mit neuen Tiefstständen infolge der Trockenheit und Hitze. Der Bundesverband der deutschen Binnenschifffahrt spricht von einem erheblichen Mehraufwand und höheren Kosten. Viele Schiffe, heißt es, seien mit weniger als einem Viertel der sonst üblichen Ladung unterwegs. Der Landkreis Starnberg erlässt eine sofortige Haushaltssperre. Das Landratsamt begründet den Schritt damit, dass die Ausgaben im Bereich Jugendhilfe unerwartet gestiegen sind. Die Rede ist von Mehrausgaben von 4,5 Millionen Euro. Landrat Frei kritisiert, dass der Bund den Kommunen immer mehr Aufgaben im sozialen Bereich aufbürde, ohne sich finanziell daran zu beteiligen. Im Moment sind vor allem in Alpennähe noch einzelne Schauer oder auch Gewitter unterwegs. Abseits davon, da ist es locker bewölkt oder klar. Die Frühwerte liegen bei 20 bis 14 Grad. Heute am Dienstag, da scheint wieder häufig die Sonne. Anfangs gibt's im Nordwesten Schauer und Gewitterreste, sonst bilden sich nachmittags aus den Bergen heraus lokale Hitzegewitter. Die Höchstwerte erreichen heute 32 bis stellenweise 39 Grad.
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2: Eine Meldung haben wir von der A3 Würzburg Richtung Frankfurt. Bitte aufpassen, zwischen Markt Heidenfeld und Rohrbrunn. Da steht auf dem Standstreifen ein unbeleuchtetes Pannenauto.
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2: Ich bin Hendrik Daum. Mindestens 72 Tote, harte gegenseitige Vorwürfe und verstärkte Grenzkontrollen. Während sich die Lage in Ceuta beruhigt, eskaliert der Streit innerhalb der EU. Heute schalten sich die EU-Innenminister in einer Videokonferenz zusammen, um über die aktuellen Entwicklungen zu sprechen. Mehr von Dieter Ebeling.
3: Die spanische Regierung fühlt sich zu Unrecht an den Pranger gestellt. 22 EU-Regierungen, die einen offenen Kritikbrief an den spanischen Regierungschef Sanchez schickten, fühlen sich von diesem im Stich gelassen. Bei der EU, in diesem Fall den Innenministern, hängt immer alles mit allem zusammen. Sanchez hat in Sachen Migration, Verteidigung und Ukraine-Hilfe schon viele Hauptstädte verärgert.
2: Der neue Unionsfraktionschef Thorsten Frey hält es für falsch, sich schon jetzt darauf festzulegen, dass der nächste Bundespräsident zwingend eine Frau sein muss. Eine Frau in diesem Amt sei zwar wünschenswert, aber nicht unumstößlich. Entscheidend sei eine überzeugende Persönlichkeit, die Gesellschaft zusammenhalte, so Frey. Zuletzt hatten sich auch mehrere SPD-Politiker für die bayerische Landtagspräsidentin Ilse Aigner von der CSU als Bundespräsidentin ausgesprochen. Ein tonnenschweres Bauteil eines Windrads ist auf der B299 bei Neumarkt in der Oberpfalz von einem Schwertransporter heruntergefallen. Zuvor war der Anhänger des Schwertransporters an einem Kreisverkehr aus noch ungeklärten Gründen nach rechts in den Graben gerutscht. Dabei fiel das Bauteil von der Ladefläche. Verletzt wurde niemand. Das etwa 60 Tonnen schwere Bauteil muss jetzt mit einem Spezialkran aus dem Straßengraben geborgen werden. Die B299 ist deshalb auf Höhe Neumarkt in der Oberpfalz in beiden Richtungen gesperrt. Die Bergungsarbeiten sollen sich bis in den morgendlichen Berufsverkehr hineinziehen. Autofahrer müssen sich auf Staus einstellen. FIFA-Boss Infantino muss jetzt wohl um sein Amt fürchten. Nach den gescheiterten Investorenplänen sprach DFB-Sportdirektor Rettich von einem irreparablen Vertrauensverlust. Man sehe, dass Herr Infantino sich mittlerweile mit Menschen umgeben habe, die von außerhalb des Fußballs kommen, sagte er. Als erste nationale Fußballverbände haben England und Wales ihre Unterstützung für eine Wiederwahl Infantinos zurückgezogen. Es ist jetzt kurz nach 3. Im Moment sind vor allem in Alpennähe noch einzelne Schauer oder auch Gewitter unterwegs. Abseits davon, da ist es locker bewölkt oder klar. Die Frühwerte liegen bei 20 bis 14 Grad. Heute am Dienstag, da scheint wieder häufig die Sonne. Anfangs gibt es im Nordwesten Schauer und Gewitterreste, sonst bilden sich nachmittags aus den Bergen heraus lokale Hitzegewitter. Die Höchstwerte erreichen heute 32 bis stellenweise 39 Grad.
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2: Eine Meldung haben wir von der A3 Nürnberg Richtung Würzburg. Bitte aufpassen, zwischen Nürnberg Nord und Erlangen-Tennenlohe, da steht ein Pannen-LKW.
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2: Ich bin Hendrik Daum. Mindestens 72 Tote, harte gegenseitige Vorwürfe und verstärkte Grenzkontrollen. Während sich die Lage in Ceuta beruhigt, eskaliert der Streit innerhalb der EU. Heute schalten sich die EU-Innenminister in einer Videokonferenz zusammen, um über die aktuellen Entwicklungen zu sprechen. Mehr von Dieter Ebeling.
3: Die spanische Regierung fühlt sich zu Unrecht an den Pranger gestellt. 22 EU-Regierungen, die einen offenen Kritikbrief an den spanischen Regierungschef Sanchez schickten, fühlen sich von diesem im Stich gelassen. Bei der EU, in diesem Fall den Innenministern, hängt immer alles mit allem zusammen. Sanchez hat in Sachen Migration, Verteidigung und Ukraine-Hilfe schon viele Hauptstädte verärgert.
2: Ein tonnenschweres Bauteil eines Windrads ist auf der B299 bei Neumarkt in der Oberpfalz von einem Schwertransporter heruntergefallen. Zuvor war der Anhänger des Schwertransporters an einem Kreisverkehr aus noch ungeklärten Gründen nach rechts in den Graben gerutscht. Dabei fiel das Bauteil von der Ladefläche. Verletzt wurde niemand. Das etwa 60 Tonnen schwere Bauteil muss jetzt mit einem Spezialkran aus dem Straßengraben geborgen werden. Die B299 ist deshalb auf Höhe Neumarkt in der Oberpfalz in beiden Richtungen gesperrt. Die Bergungsarbeiten sollen sich bis in den morgendlichen Berufsverkehr hineinziehen. Autofahrer müssen sich auf Staus einstellen. Im Moment sind vor allem in Alpennähe noch einzelne Schauer oder auch Gewitter unterwegs. Abseits davon, da ist es locker bewölkt oder klar. Die Frühwerte liegen bei 20 bis 14 Grad. Heute am Dienstag, da scheint wieder häufig die Sonne. Anfangs gibt es im Nordwesten Schauer und Gewitterreste, sonst bilden sich nachmittags aus den Bergen heraus lokale Hitzegewitter. Die Höchstwerte erreichen heute 32 bis stellenweise 39 Grad.
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2: Eine Meldung haben wir von der A3 Nürnberg Richtung Würzburg. Bitte aufpassen, zwischen Nürnberg Nord und Erlangen-Tennenlohe, da steht ein Pannen-LKW.
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2: Ich bin Stefan Mack. Der tödliche Anschlag beim Berliner CSD wirft immer noch Fragen auf, unter anderem zum genauen Ablauf. Der Innenausschuss des Bundestags berät heute über den islamistisch motivierten Terroranschlag. Bundesinnenminister Dobrindt soll über den Stand der Ermittlungen informieren. Claudia Wächter berichtet.
3: Was ist da schiefgelaufen, fragt sich nicht nur die queere Community. Die Behörden hatten schließlich den mutmaßlichen Täter auf dem Schirm. Er wurde auch überwacht, war aber auf freiem Fuß, weil ein Urteil noch nicht rechtskräftig war. Bei der Terrorfahrt mit einem Auto war eine Frau gestorben. Viele Menschen wurden verletzt. Der Attentäter selbst konnte zunächst fliehen, wurde dann aber später von Polizisten erschossen.
2: Die Bundesregierung denkt über einen neuen Zivildienst nach, für den Fall, dass in Deutschland wieder eine Wehrpflicht kommt. Das Familienministerium hat große Wohlfahrtsverbände gefragt, ob sie dafür Plätze anbieten könnten. Und fast alle haben signalisiert, dass sie grundsätzlich bereit wären. Hintergrund ist der neue Wehrdienst mit verpflichtender Musterung und die Möglichkeit einer Wehrpflicht, sollte die Truppe nicht genug Freiwillige finden. Der ukrainische Präsident Zelensky will Russland bis Herbst so stark unter Druck setzen, dass es einem Ende des Krieges zustimmt. Mit Drohnenangriffen, Sanktionen und diplomatischem Druck. Das sagte er vor Botschaften in Kiew. Gleichzeitig stellt er sich auf einen weiteren Kriegswinter ein und fordert von allen ukrainischen Botschaftern, technische Hilfe und Waffen bei Partnerstaaten zu organisieren. Wegen der Migrationskrise in der spanischen Exklave Ceuta beraten die EU-Innenminister heute über die Konsequenzen. Bei einer Videokonferenz soll es darum gehen, wie die EU ihre Außengrenzen besser schützen kann. Auch Bundesinnenminister Dobrindt nimmt an der Schalte teil. Die spanische Regierung hat unterdessen Vorwürfe zurückgewiesen. Sie habe Warnungen des Geheimdienstes vor einer Massenankunft von Flüchtlingen ignoriert. In Neumarkt in der Oberpfalz ist ein großes Bauteil für ein Windrad von einem Schwertransport in den Straßengraben gestürzt. Beim Herausfahren aus einem Kreisverkehr rutschte der Anhänger des LKW nach rechts ab. Die Ladung fiel von der Ladefläche. Verletzt wurde niemand. Das Teil muss jetzt mit einem Spezialkran geborgen werden. Die Bundesstraße ist dafür komplett gesperrt. Je nachdem, wie lange die Arbeiten dauern, müssen sich Autofahrer dort auf Staus und längere Fahrzeiten einstellen. Es ist jetzt kurz nach 4. Heute steuert Bayern wieder auf einen richtig heißen Tag zu. Tagsüber gibt es erst viel Sonnenschein, dazu große Hitze. Am Nachmittag erreichen die Temperaturen 33 bis 39 Grad. Nach der großen Hitze gibt es zumindest Richtung Schwaben und Alpen lokale Gewitter.
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4: Eine Meldung haben wir von der A3 Nürnberg Richtung Würzburg. Bitte aufpassen. Zwischen Nürnberg Nord und Erlangen Tennenlohe, da steht ein Pannen-LKW.
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1: Mit mir Emily Rettenberger. Servus. Endlich ist es wieder soweit, das Open-Air-Kino im Aschi in Bischofswiesen ist zurück. Bis Ende August könnt ihr jeden Tag einen anderen Film unter freiem Himmel sehen. Los geht's am Donnerstag mit Ein Münchner im Himmel. Am Freitag folgt Disneys Realverfilmung Vaiana. Einlass ist immer ab 19.30 Uhr, Filmstart ist gegen 21 Uhr. Tickets kosten 13 Euro und Schüler bis 17 Jahre zahlen sogar nur 9 Euro. Und nicht mehr lang bis zum Burghauser Konzertsommer. Auf dem historischen Waffenplatz in Burghausen gibt's ab Donnerstag tolle Konzerte. Musikalisch ist für jeden Geschmack was dabei. Von Café del Mundo, Eumara und Nena bis hin zu Filmmusik von Hans Zimmer und John Williams. Auch Klassiker von Metallica und ABBA stehen auf dem Programm. Sichert euch am besten jetzt noch eure Tickets auf burghauser-konzertsommer.com. Und diesen Samstagabend ist in der Freilassinger Innenstadt ordentlich was los, denn die Vivo Night Tour steht an. Zahlreiche Bands sorgen ab 19 Uhr in verschiedenen Lokalen für Stimmung. Ihr könnt also von Location zu Location ziehen, neue Musik entdecken und den Abend bei bester Atmosphäre genießen. An der Abendkasse kosten die Tickets 15 Euro, im Vorverkauf zahlt ihr 12 Euro. Die Vorverkaufsstellen findet ihr unter vivo-freilassing.de.
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2: Ich bin Stefan Mack. Der tödliche Anschlag beim Berliner CSD wirft immer noch Fragen auf, unter anderem zum genauen Ablauf. Der Innenausschuss des Bundestags berät heute über den islamistisch motivierten Terroranschlag. Bundesinnenminister Dobrindt soll über den Stand der Ermittlungen informieren. Claudia Wächter berichtet.
3: Was ist da schiefgelaufen, fragt sich nicht nur die queere Community. Die Behörden hatten schließlich den mutmaßlichen Täter auf dem Schirm. Er wurde auch überwacht, war aber auf freiem Fuß, weil ein Urteil noch nicht rechtskräftig war. Bei der Terrorfahrt mit einem Auto war eine Frau gestorben. Viele Menschen wurden verletzt. Der Attentäter selbst konnte zunächst fliehen, wurde dann aber später von Polizisten erschossen.
2: In Neumarkt in der Oberpfalz ist ein großes Bauteil für ein Windrad von einem Schwertransport in den Straßengraben gestürzt. Beim Herausfahren aus einem Kreisverkehr rutschte der Anhänger des LKW nach rechts ab. Die Ladung fiel von der Ladefläche. Verletzt wurde niemand. Das Teil muss jetzt mit einem Spezialkran geborgen werden. Die Bundesstraße ist dafür komplett gesperrt. Je nachdem, wie lange die Arbeiten dauern, müssen sich Autofahrer dort auf Staus und längere Fahrzeiten einstellen. Heute steuert Bayern wieder auf einen richtig heißen Tag zu. Tagsüber gibt es erst viel Sonnenschein, dazu große Hitze. Am Nachmittag erreichen die Temperaturen 33 bis 39 Grad. Nach der großen Hitze gibt es zumindest Richtung Schwaben und Alpen lokale Gewitter.
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4: Eine Meldung haben wir von der A3 Nürnberg Richtung Würzburg. Bitte aufpassen. Zwischen Nürnberg Nord und Erlangen-Tennenlohe, da steht ein Pannen-LKW.
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0: Heute ist der 4. August. Das Recht auf freie Meinungsäußerung steht im Grundgesetz. Trotzdem gab es auch in der Bundesrepublik bis 1953 eine Ausnahme von diesem Recht. Der sogenannte Kanzelparagraph im Strafgesetzbuch untersagte Geistlichen aller Religionen in der Ausübung ihres Amtes eine Stellungnahme zu politischen Angelegenheiten. Bei Zuwiderhandlung drohte eine Freiheitsstrafe von bis zu 2 Jahren. Eingeführt hatte diesen Paragraphen Bismarck 1871 während des Kulturkampfes. Bis 1953 hatte er in Westdeutschland Bestand. Am 4. August wurde er offiziell abgeschafft. In der DDR gab es den Kanzelparagraphen sogar bis 1968, was im Arbeiter- und Bauernstaat aber auch schon egal war. Am 4. August 1782 läuten in Wien die Hochzeitsglocken. Wolfgang Amadeus Mozart heiratet Maria Constanze Cecilia Josepha Johanna Aloysia Weber. Vielleicht wegen dieses langen Namens nennt sie Mozart einfach nur Stanzer. Die Mozarts führen eigentlich eine glückliche Ehe. Constanze wird 6-mal schwanger, 4 der Kinder sterben allerdings schon als Säuglinge. Nach Mozarts Tod 1791 steht Constanze allein mit ihren beiden Kindern und den Schulden ihres Mannes da. Zunächst schlägt sie sich und ihre Kinder mit der Veranstaltung von Mozart-Konzerten durch und heiratet schließlich 10 Jahre später noch einmal. 1842 stirbt sie im Alter von 80 Jahren in Salzburg.
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2: Ich bin Stefan Mack. Guten Morgen. Nach dem Ansturm von Flüchtlingen auf die spanische Exklave Ceuta schalten sich heute die EU-Innenminister in eine Videokonferenz zusammen, um über die aktuellen Entwicklungen zu sprechen. Dieter Ebeling berichtet aus Brüssel.
3: Die spanische Regierung fühlt sich zu Unrecht an den Pranger gestellt. 22 EU-Regierungen, die einen offenen Kritikbrief an den spanischen Regierungschef Sanchez schickten, fühlen sich von diesem im Stich gelassen. Bei der EU, in diesem Fall den Innenministern, hängt immer alles mit allem zusammen. Sanchez hat in Sachen Migration, Verteidigung und Ukraine-Hilfe schon viele Hauptstädte verärgert.
2: Unionsfraktionschef Frei will an der Abschaffung der Rente mit 63 festhalten und sieht keinen Spielraum für Nachbesserungen im Rentenpaket. Er warnt in einem Interview davor, das Gesamtpaket wieder aufzuschnüren, auch wenn viele Ministerpräsidenten und SPD-Politiker die Frühverrentung ohne Abschläge erhalten wollen. Kritiker, besonders aus Ostdeutschland, sprechen von Ungerechtigkeit und fordern Übergangsregeln oder eine Ausnahme für besonders belastende Berufe. Nach der Messerattacke an einem Gymnasium in Schongau in Oberbayern sind inzwischen alle Verletzten aus dem Krankenhaus entlassen worden. Auch die 13-Jährige, die besonders schwer verletzt war, durfte die Klinik inzwischen verlassen. Ein gleichaltriges Mädchen war letzten Monat nach Hause gekommen. Gegen den 16-jährigen mutmaßlichen Täter wird wegen versuchten Mordes und eines möglichen extremistischen Motivs weiter ermittelt. Er sitzt in Untersuchungshaft. Deutschland hat im ersten Halbjahr weniger Energie verbraucht. Grund sind vor allem hohe Preise und die schwache Wirtschaft. Besonders beim Öl ist der Verbrauch deutlich gesunken. Heizölnutzung ist stark eingebrochen, während Erdgas und Kohle teils leicht zulegten. Erneuerbare Energien wie Windkraft bauen ihren Anteil weiter aus. Fossile Brennstoffe bleiben aber nach wie vor klar die Hauptquelle für Energie im Land. Zwischen Deggendorf und Vilshofen soll der Donauausbau im Herbst starten. Erste Vorarbeiten laufen bereits. Bundesverkehrsminister Bilger betonte bei einem Ortsbesuch, dass Güterschiffe künftig auch bei Niedrigwasser mehr Ladung mitnehmen können. Gleichzeitig soll der Ausbau vor allem den Hochwasserschutz für die Donaugemeinden verbessern. Naturschützer fordern ergänzend, Moore, Auen und Feuchtgebiete zu renaturieren, um Wasser in der Landschaft besser zu halten und die Donau auch in Trockenzeiten zu stützen. Es ist jetzt kurz nach 5. Heute steuert Bayern wieder auf einen richtig heißen Tag zu. Tagsüber gibt es erst viel Sonnenschein, dazu große Hitze. Am Nachmittag erreichen die Temperaturen 33 bis 39 Grad. Nach der großen Hitze gibt es zumindest Richtung Schwaben und Alpen lokale Gewitter.
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2: Wir schauen auf die A6 Heilbronn Richtung Nürnberg auf Höhe der Kochertalbrücke. Eine ungesicherte Unfallstelle. Hier bitte Vorsicht. Wir wünschen euch eine gute und sichere Fahrt.
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1: Ich bin Emily Rettenberger, auf geht's. Am Donnerstag gibt es in der Freilassinger Fußgängerzone wieder den Feierabend. Ab 17 Uhr könnt ihr bei Live-Musik entspannt zusammensitzen, durch die Innenstadt schlendern und den Abend gemütlich ausklingen lassen. Diesmal steht alles unter dem Motto Rätsel-Rally. Außerdem warten ein Kinderprogramm und ein Gewinnspiel auf euch. Und mit einer Blutspende könnt ihr Leben retten. Dazu habt ihr diesen Donnerstag und Freitag in Berchtesgaden wieder die Gelegenheit. Der Blutspendedienst des Salzburger Roten Kreuzes ist jeweils von 15 bis 20 Uhr in der Bachheifeldschule in Berchtesgaden. Vorbeikommen könnt ihr ganz ohne Anmeldung. Wer etwas Gutes tun möchte, ist also herzlich willkommen. Vergesst aber euren Ausweis nicht. Und in Tittmoning steht am Freitag wieder ein Platzkonzertabend auf dem Programm, auf dem Stadtplatz in Tittmoning. Ab 18.30 Uhr sorgt die Coverband Three Brothers and Two Others für musikalische Unterhaltung. Egal ob zum Zuhören, Mitsingen oder einfach zum Genießen, einem entspannten Abend steht dann nichts mehr im Weg.
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2: Ich bin Stefan Mack. Guten Morgen. Nach dem Ansturm von Flüchtlingen auf die spanische Exklave Ceuta schalten sich heute die EU-Innenminister in eine Videokonferenz zusammen, um über die aktuellen Entwicklungen zu sprechen. Dieter Ebeling berichtet aus Brüssel.
3: Die spanische Regierung fühlt sich zu Unrecht an den Pranger gestellt. 22 EU-Regierungen, die einen offenen Kritikbrief an den spanischen Regierungschef Sanchez schickten, fühlen sich von diesem im Stich gelassen. Bei der EU, in diesem Fall den Innenministern, hängt immer alles mit allem zusammen. Sanchez hat in Sachen Migration, Verteidigung und Ukraine-Hilfe schon viele Hauptstädte verärgert.
2: Zwischen Deggendorf und Vilshofen soll der Donauausbau im Herbst starten. Erste Vorarbeiten laufen bereits. Bundesverkehrsminister Bilger betonte bei einem Ortsbesuch, dass Güterschiffe künftig auch bei Niedrigwasser mehr Ladung mitnehmen können. Gleichzeitig soll der Ausbau vor allem den Hochwasserschutz für die Donaugemeinden verbessern. Naturschützer fordern ergänzend, Moore, Auen und Feuchtgebiete zu renaturieren, um Wasser in der Landschaft besser zu halten und die Donau auch in Trockenzeiten zu stützen. Heute steuert Bayern wieder auf einen richtig heißen Tag zu. Tagsüber gibt es erst viel Sonnenschein, dazu große Hitze. Am Nachmittag erreichen die Temperaturen 33 bis 39 Grad. Nach der großen Hitze gibt es zumindest Richtung Schwaben und Alpen lokale Gewitter.
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2: Wir schauen auf die A6 Heilbronn Richtung Nürnberg auf Höhe der Kochertalbrücke. Eine ungesicherte Unfallstelle. Hier bitte Vorsicht. Wir wünschen euch eine gute und sichere Fahrt.
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1: August 2008. Amy MacDonald ist neu in den Charts. This is the Life ist der Titelsong ihres gleichnamigen Albums. Er wird aber erst als vierte Single ausgekoppelt. Amy MacDonald schreibt den Song nach einer langen, verrückten Partynacht. Sie ist auf einem Konzert von Pete Doherty in Glasgow. Bei der Aftershow-Party gibt es dann noch ein kleines, familiäres Akustikkonzert. Danach gehen alle zu einem der Bandmitglieder nach Hause. Dort geben sie die Gitarre rum und alle singen zusammen. Amy ist begeistert von dieser Nacht. Am nächsten Morgen setzt sie sich hin und schreibt This is the Life. Denn in dieser Nacht ist ihr klar geworden, genau das ist das Leben. In Norwegen, Österreich, Belgien, den Niederlanden und Italien erreicht sie mit dem Song Platz 1 der Singlecharts. In Deutschland wird die Single zur Nummer 2 und bleibt insgesamt über ein Jahr lang gelistet. Amy MacDonald schreibt mit dem Song eine ganz besondere Nummer. Ein echter Ohrwurm ihm. Aber sie schafft noch etwas. Sie fängt mit This is the Life das Gefühl ein, das sie eben in dieser ganz speziellen Nacht hatte. Und das hört man.

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2: Und jetzt die Top-Meldung aus der Region mit Markus Gollinger. Heute erreicht die Hitzewelle in den Landkreisen Traunstein und Berchtesgadener Land erst einmal ihren Höhepunkt. Der Deutsche Wetterdienst rechnet mit 35, vielleicht sogar 37 Grad maximal und gibt eine offizielle Hitzewarnung aus. Viel trinken sollten wir da alle, vor allem ältere Menschen. Mehr in den Regionalnachrichten um halb und auf bayernwelle.de.
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3: Ich bin Angela Kress. Guten Morgen. Der tödliche Anschlag beim Berliner CSD wirft immer noch Fragen auf, unter anderem zum genauen Ablauf. Der Innenausschuss des Bundestags berät heute über den islamistisch motivierten Terroranschlag. Bundesinnenminister Dobrindt soll über den Stand der Ermittlungen informieren, wie Claudia Wächter berichtet.
4: Was ist da schiefgelaufen, fragt sich nicht nur die queere Community. Die Behörden hatten schließlich den mutmaßlichen Täter auf dem Schirm. Er wurde auch überwacht, war aber auf freiem Fuß, weil ein Urteil noch nicht rechtskräftig war. Bei der Terrorfahrt mit einem Auto war eine Frau gestorben. Viele Menschen wurden verletzt. Der Attentäter selbst konnte zunächst fliehen, wurde dann aber später von Polizisten erschossen.
3: Die Bundesregierung denkt über einen neuen Zivildienst nach, für den Fall, dass in Deutschland wieder eine Wehrpflicht kommt. Das Familienministerium hat große Wohlfahrtsverbände gefragt, ob sie dafür Plätze anbieten können. Und fast alle haben laut Bild-Zeitung signalisiert, dass sie grundsätzlich bereit wären. Hintergrund ist der neue Wehrdienst und die Möglichkeit einer Wehrpflicht, sollte die Truppe nicht genug Freiwillige finden. Wegen der Migrationskrise in der spanischen Exklave Ceuta beraten die EU-Innenminister heute über die Konsequenzen. Es soll darum gehen, wie die EU ihre Außengrenzen besser schützen kann. Die spanische Regierung hat unterdessen Vorwürfe zurückgewiesen, sie habe Warnungen des Geheimdienstes vor einer Massenankunft von Flüchtlingen ignoriert. Nach der Messerattacke an einem Gymnasium in Schongau in Oberbayern sind inzwischen alle Verletzten aus dem Krankenhaus entlassen. Auch eine 13-Jährige, die besonders schwer verletzt war, durfte die Klinik inzwischen verlassen. Gegen den 16-jährigen mutmaßlichen Täter wird wegen versuchten Mordes und eines möglichen extremistischen Motivs weiter ermittelt. Er sitzt in Untersuchungshaft. Der Wasserstand im Rhein ist teils so niedrig wie noch nie seit Beginn der Pegelaufzeichnungen. Ab heute wird der Fluss deshalb neu vermessen. Damit sollen Berechnungsmodelle etwa für die Strömungsverhältnisse überprüft werden. Der niedrige Wasserstand führt auch dazu, dass Ladung teils auf mehr Schiffe verteilt werden muss, mit zusätzlichem Aufwand und Kosten. Es ist jetzt kurz nach 6.
5: Und damit zum Bayernwelle Wetter. Hier sind die aktuellen Temperaturen. 19 Grad in Tittmoning und in Unterwössen, Ramsau. Bei der Nationalpark-Infostelle im Klausbachtal 18 Grad. Es wird ein sonniger Tag. Der beginnt so und der bleibt auch so. Zum Nachmittag erreichen uns dann Quellwolken zum späteren Nachmittag. Und da kann es dann den ein oder anderen Regenschauer hier bei uns in der Region geben. Die Höchstwerte heute bei 30 bis 35 Grad. 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Aktuell haben wir keine Störungen von den Straßen in der Region. Keine Blitzer, wenn aber ihr irgendwo einen Blitzer seht, wenn ihr eine Verkehrsstörung für uns habt, meldet das 08654 3x die 7, 3x die 3. Entweder ihr ruft an oder ihr schickt eine WhatsApp-Sprache oder Textnachricht. 08654 3x die 7, 3x die 3. Dankeschön, gute Fahrt.
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5: Und ich bin Thorsten Joost. Wunderschönen guten Morgen. Und wenn es von der Arbeit her erlaubt ist, kurze Hose jetzt schon am Morgen, ist überhaupt kein Problem. Denn es ist warm genug. Wir haben schon über 20 Grad zwischen Chiemsee und Königssee oder ganz knapp drunter, so um die 19 Grad. Und es wird ja heute auch wieder richtig schön warm und heiß bei uns in der Region. Und passend dazu Bob Marley jetzt mit Could You Be Loved. Also Sommer nicht nur draußen, sondern auch aus dem Radio. Hier ist die Bayernwelle. Schönen guten Morgen.

0: 10 nach 6 ist es. Guten Morgen mit der Bayernwelle. Heute am Dienstag.
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0: 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Zum Beispiel bei einer Führung durch die Schellenberger Eishöhle. 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Was euch da in der Höhle erwartet, Höhlenführer Stefan Sassenrath.
2: Die Eingangshalle hat ja mittlerweile eine Höhe von fast 15 Meter. Das ist einfach schon eine ganz schöne Dimension im Berg. Man geht sehr schnell dann auf einen großen Eisblock, auf dem man sich befindet. An dem vorbei, dann zwischen Spalten und Eisröhren, steigt man dann einfach in die Tiefe ab. Nochmal so gute 20 Höhenmeter, was man im Eis nach unten steigt. Das ist einfach für die Besucher schon sehr faszinierend, da diesen Eisblock von oben und auch von der Seite und durch eben Spalten zu sehen.
0: Ja, Stefan macht seine Führungen übrigens schon seit fast 30 Jahren und ist bis heute von der Schellenberger Eishöhle beeindruckt.
2: Mich fasziniert mittlerweile einfach die Veränderung der Höhle. Also weil es in den letzten Jahren einfach die Höhle einen irrsinnigen Wandel durchmacht, der extrem schnell mittlerweile ist. Einfach im Eis abschmelzen. Also dass wir natürlich auch enormen Eisverlust haben. In alten Broschüren stehen noch was von um die 60.000 Kubikmeter Eis, was in der Höhle sind. Das haben wir nicht mehr. Also wenn man so aktuell mal drin misst, kommt man noch auf so gute 40.000 Kubikmeter. Also da hat sich schon in den letzten Jahren dann viel getan.
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0: Das ist Adele auf der Bayernwelle, When We Were Young, 20 nach 6 ist es, guten Morgen.
1: Und Markus, ich habe gerade auf die Wetterkarte geschaut, das ist ja ganz schön lila heute, gell?
2: Ungesund lila, Thorsten, weil lila heißt in den Farben vom Deutschen Wetterdienst Hitze oder extreme Hitze und genau davor warnt der Wetterdienst heute nochmal zwischen Chiemsee und Königssee. Und ich weiß, es gibt viele Menschen da draußen, die es wieder so abtun und sagen, es ist doch Panikmache, es ist halt Sommer, da hat es halt mehr als 30 Grad. Mhm. Ja, aber für Risikogruppen ist so eine schwüle Hitze schon echt gefährlich und solche Risikogruppen sind vor allem Senioren und, wer hätte es gedacht, auch Kinder.
1: Mhm. Okay, und warum setzt schwüle Hitze denn vor allem Kindern und älteren Menschen besonders stark zu?
2: Also bei Kindern ist es so, vor allem bei kleinen Kindern, die können noch nicht so gut schwitzen wie wir Erwachsenen. Ja. Und schwitzen ist ja erstmal gut, weil es den Körper abkühlt und Kinder trocknen dann eben viel schneller aus als Erwachsene, ganz platt gesagt. Ja. Deswegen sollten Kinder noch besser vor zu viel Sonne und Hitze geschützt werden. Und bei Senioren, ältere Menschen haben oft weniger Durstgefühl. Also das heißt, die trinken dann zu wenig, das führt zu Erschöpfung, der Kreislauf kollabiert und wenn Senioren dann auch noch eine Vorerkrankung mitbringen, dann ist so ein Hitzetag schon sehr gefährlich. Mhm. Also deswegen all ihr topfitten und gesunden 30- und 40-Jährigen da draußen, ihr steckt so einen Hitzetag wie heute wahrscheinlich echt noch einfach so weg. Ja. Für die ganz Jungen und die ganz Alten kann es aber viel belastender sein und deswegen warnt der Deutsche Wetterdienst lieber einmal zu viel als einmal zu wenig vor schwüler Hitze.
1: Also deswegen genug trinken und macht euch ein paar kühle Gedanken. Zum Ende der Woche ist die Hitzewelle dann erstmal vorbei.
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1: Es ist Dienstag heute. Es ist der 4. August, 6:30 und der Info-Markus im Studio. Markus, guten Morgen. Was gibt's Neues, Markus?
2: Ja, die Innenminister der Europäischen Union schalten sich heute zu einer Dringlichkeitssitzung zusammen. Es geht um die Vorfälle vergangene Woche in der spanischen Exklave Ceuta an der Grenze zu Marokko. Viele Migranten sind da vorübergehend über die Grenze gekommen. Viele andere EU-Staaten wollen, dass Spanien seine und damit auch die EU-Außengrenze strenger bewacht.
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2: Mit Markus Gohlinger. Der Deutsche Wetterdienst warnt auch heute noch einmal vor extremer Hitze in den Landkreisen Traunstein und Berchtesgadener Land. Erwartet werden Höchstwerte von bis zu 37 Grad. Das kann zu erheblichen gesundheitlichen Belastungen führen. Der Wetterdienst appelliert, meidet die Hitze nach Möglichkeit, trinkt ausreichend Wasser und kühlt eure Innenräume so gut es geht. Und was ist, wenn ich eine Person mit einem Hitzschlag oder Sonnenstich sehe? Wie leiste ich dann erste Hilfe? Dazu Dr. Florian Mayer, Landesarzt vom Bayerischen Roten Kreuz.
4: Also man bringt die Person in den Schatten, dann ist es wichtig, dass man die Kleidung öffnet, also gerade wenn die eigentlich Kleidung oder sowas anhaben, wenn ich die Möglichkeit habe, sie zu kühlen, ihnen was zu trinken geben, vorausgesetzt, er hat keine Bewusstseinsstörung. Wenn der Betroffene natürlich wirklich verwirrt ist, Zeichen einer Bewusstseinsstörung oder sowas hat oder gar bewusstlos ist, dann bringe ich ihn natürlich in die stabile Seitenlage und setze sofort den Notruf ab.
2: Erst gegen Ende der Woche wird es spürbar abkühlen. Am Freitag werden in der Region voraussichtlich noch 20 bis 25 Grad erreicht. Nach dem Bergwaldbrand bei Oberwössen hat die Gemeinde nun ein Betretungsverbot für diesen Bereich erlassen. Laut Gemeinde Unterwössen besteht Gefahr durch herabstürzende Steine sowie beschädigte Bäume und Äste. Betroffen sind alle Wege östlich der B305 Richtung Lackenbergwand, besonders zwischen Oberfeldweg und der Forststraße zur Feldlahnalm. Die Nachlöscharbeiten laufen laut Kreisfeuerwehrverband Traunstein weiter und konzentrieren sich auf verbliebene Glutnester. Ähnlich ist es auch in der Schnappenkirche im Bereich Staudach-Marquardstein. Auch hier kontrolliert die Feuerwehr nach dem Bergwaldbrand weiter, bislang ohne Auffälligkeiten. Und in Traunreuth werden heute Vormittag frisch gebackene Landwirtinnen und Landwirte sowie Hauswirtschafterinnen und Hauswirtschafter freigesprochen. Sie stammen aus den Landkreisen Traunstein und Berchtesgadener Land und haben ihre Berufsausbildung erfolgreich abgeschlossen. Die Regierung von Oberbayern überreicht ihnen im K1 ihre Urkunden und ihre Zeugnisse und zwar heute Vormittag. Und weitere Nachrichten aus der Region könnt ihr auch nachlesen bei uns auf bayernwelle.de.
1: Und damit kommen wir zum Bayernwelle-Wetter. Hier sind die aktuellen Frühtemperaturen. Wir haben 19 Grad in Petting, 20 in Ruhpolding und in Bad Reichenhall, gemessen bei der Feuerwehr ebenfalls 20 Grad. Es ist wieder Planschtag heute zwischen Chiemsee und Königssee. Bis zum späten Nachmittag mit viel Sonne. Erst dann erreichen uns ein paar Quellwolken. Und dann kann es auch den einen oder anderen Regenschauer geben. Die Höchstwerte heute bei 35 Grad. Der Bahnwelle Verkehrsservice, damit ihr sicher ankommt. Keine Störungen aktuell von den Straßen in der Region. Keine Blitzer im Moment, wenn aber ihr irgendwo einen Blitzer seht, wenn ihr eine Verkehrsstörung für uns habt, meldet das gern 08654 3x7 3x3, entweder per WhatsApp oder ihr ruft an und speichert euch die Nummer, falls ihr das noch nicht gemacht habt. 08654 3x7 3x3. Dankeschön, gute Fahrt weiter.
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1: Mit Thorsten Joost, hallo und einen wunderschönen guten Morgen. Starten wir gemeinsam rein in einen heißen Dienstag. Ja, es wird richtig schön heiß heute. Der ein oder andere unter uns wird sicherlich leiden, deswegen viel trinken. Wer definitiv leiden wird, das sind die Tiere unter uns, wie zum Beispiel auch im Zoo Salzburg. Und wie dort auf die Hitze reagiert wird, was da gemacht wird, das erfahrt ihr gleich in ein paar Minuten hier auf der Bayernwelle.

0: 6.41 Uhr ist es, ihr hört die Bayernwelle. Schönen guten Morgen. Und in dieser Woche ist die Klimaanlage hier im Bayernwelle-Studio wieder mein bester Freund. Es wird heute richtig knackig heiß, 35, vielleicht sogar 37 Grad. Wir Menschen können die Klimaanlage einschalten und uns luftig anziehen. Das können Tiere natürlich nicht. Auch die leiden zum Teil, wenn es zu heiß und schwül ist. Bayernwelle-Reporter Justin Hamm hat sich mal informiert, wie Zoos auf die Hitze reagieren. Zoos wie in Salzburg zum Beispiel.
1: Zoos haben für heiße Tage feste Abläufe und beobachten die Tiere besonders genau. Wichtig sind vor allem immer ausreichend Wasser, Schattenplätze und kühle Rückzugsorte. Außerdem werden Beschäftigungen angepasst. Also manche Tiere bekommen zum Beispiel

0: Herkunft, sondern ob ein Tier die Möglichkeit hat, sich so zu verhalten wie in der Wildnis, also ob es jederzeit Schatten aufsuchen oder sich abkühlen kann.
1: Das ist übrigens der entscheidende Tipp auch für uns Menschen. An so heißen Tagen wie heute unbedingt genug trinken und wenn möglich im Schatten bleiben. Gegen Ende der Woche wird es dann allmählich deutlich kühler. Da geht es dann nicht nur den Eisbären wieder besser, sondern auch uns allen.

0: Guns N' Roses, Knocking on Heaven's Door, das ist die Bayernwelle mit den Kulthits hier bei uns um 10 vor 7. Schönen guten Morgen. Ja, wir haben es ja gerade gehört, für die Tiere ist es gar nicht so einfach, dass die sich auch im Sommer wohlfühlen, Schatten, viel trinken. Das gilt natürlich auch für uns. Habt ihr noch weitere Tipps, um sich bei diesen Hitzetemperaturen, wie es heute werden, bis 35 Grad, um sich da abzukühlen?
1: Mit einem kalten Bier.
2: Trinken, viel trinken.
3: Setze ich mich auf die schattige Seite von meiner Dachterrasse.
4: Im See, weil der See bei mir nur 15 Minuten entfernt ist.
0: Ja, wunderbar, da sind ganz viele Sachen dabei. Was ich noch vermisst habe, ist Eis. Also ganz viel Eis essen, freue ich mich auch schon drauf. Also das ist irgendwie so Pflichtprogramm im Moment, jeden Tag. Hier ist die Bayernwelle, euch allen einen schönen guten Morgen.
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1: Servus, ich bin der Haushansi aus Bad Reichenhall. Bin vom Beruf Physiotherapeut. Meine Hobbys sind natürlich die Musik und der TSV Bad Reichenhall. Und da gebe ich alles dafür. Und jetzt haben wir es kurz vor 7. Zeit für ein gutes Frühstück.

0: Und jetzt die Top-Meldung aus der Region mit Markus Gollinger. Heute erreicht die Hitzewelle in den Landkreisen Traunstein und Berchtesgadener Land erst einmal ihren Höhepunkt. Der Deutsche Wetterdienst rechnet mit 35, vielleicht sogar 37 Grad maximal und gibt eine offizielle Hitzewarnung aus. Viel trinken sollten wir da alle, vor allem ältere Menschen. 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
2: Ich bin Angela Kress. Guten Morgen. Erwerbstätige haben nach einer Auswertung der Techniker Krankenkasse im vergangenen Jahr so viele Arzneimittel verschrieben bekommen wie noch nie. Die bei der größten Krankenkasse versicherten gut 6 Millionen Erwerbstätigen lösten demnach Rezepte für mehr als 34 Millionen Präparate ein. Ganz oben auf der Liste stehen Herz-Kreislauf-Medikamente. Die Diskussion um die Rentenreform reißt noch immer nicht ab. Vor allem für das geplante Ende der Rente mit 63 gibt es Kritik aus den Bundesländern. Unionsfraktionschef Frei sieht aber keinen Spielraum für Nachbesserungen, sagte er bei Welt TV. Fiona Reinhardt berichtet.
3: Inzwischen kommt nicht mehr nur Kritik von CDU-Regierungschefs, auch kritische Stimmen aus der SPD werden lauter. Die zunehmende Kritik ändere aber nichts am Kurs der Regierung, betont Unionsfraktionschef Thorsten Frei. Man habe sich darauf geeinigt, die Vorschläge der Rentenkommission 1:1 umzusetzen. Würde man das Paket jetzt wieder aufschnüren, drohe die gesamte Reform zu scheitern.
2: Den vierten Tag in Folge kämpft die griechische Feuerwehr gegen mehrere große Wald- und Buschbrände westlich der griechischen Hauptstadt Athen. Auch im US-Bundesstaat Washington haben Feuer immense Schäden angerichtet. In Frankreich und Spanien ist die Lage im Moment weitgehend unter Kontrolle. Könnte der Zivildienst zurückkommen? Die Bundesregierung trifft offenbar Vorkehrungen dafür, und zwar für den Fall, dass es auch wieder eine Wehrpflicht geben könnte. Die Bild berichtet, dass etwa große Verbände befragt wurden, ob sie Kapazitäten hätten, und fast alle sagen grundsätzlich ja. Derzeit gibt es einen freiwilligen Wehrdienst. Sollte der nicht ausreichen, wäre eine Bedarfswehrpflicht möglich. In Bayern sind inzwischen mehr als 220.000 Balkonkraftwerke in Betrieb. Das geht aus Zahlen des sogenannten Marktstammdatenregisters hervor. Balkonkraftwerke sind kleine, steckerfertige Solaranlagen, mit denen zum Beispiel auch Mieter ihren eigenen Strom erzeugen können. Der Boom ist im ersten Halbjahr aber etwas abgeebbt, mit weniger Inbetriebnahmen als noch im gleichen Zeitraum letztes Jahr. Es ist jetzt kurz nach 7.
4: Das ist das Bayernwelle-Wetter mit den aktuellen Frühtemperaturen. Schon recht warm, 20 Grad in Waging, in Sixdorf 21, in Bayerisch Main beim Klosterhof ebenfalls 21, und es wird ein sonniger Tag. Der beginnt so und der bleibt so. Zum Nachmittag erreichen uns Quellwolken und dann kann es den ein oder anderen Regenschauer geben. Die Höchstwerte heute bei 30 bis 35 Grad. Der Bayernwelle Verkehrsservice, damit ihr sicher ankommt. Keine Störungen aktuell von den Straßen in der Region. Und auch keine Blitzer. Wenn ihr bei ihr irgendwo einen Blitzer seht, wenn ihr eine Verkehrsstörung für uns habt, dann meldet das 08654 dreimal die 7 und dreimal die 3. Dankeschön, gute Fahrt weiter.
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4: Mit Thorsten Joost, wunderschönen guten Morgen heute an diesem Dienstag. Es sind noch 4 Wochen hin bis zum Ausbildungsbeginn, und wie die aktuelle Lage ist, ob es noch Plätze gibt, das verraten wir euch gleich in ein paar Minuten hier auf der Bayernwelle.

0: 10 nach 7 ist es euch allen. Einen schönen guten Morgen und einen guten Start rein in diesen Dienstag. Ja, und kaum haben die Sommerferien begonnen, da läuft schon der Countdown zum Ausbildungsstart. Genau heute in 4 Wochen geht's los. Markus Zartner aus der Bayernwelle Redaktion, wie schaut's denn aus? Gibt's noch Plätze?
1: Jede Menge. Im Bezirk der Traunsteiner Arbeitsagentur sind aktuell noch fast 1350 Ausbildungsplätze unbesetzt, vor allem in Verkaufsberufen, der Maschinen- und Fahrzeugtechnik und dem Hoch- und Tiefbau. Aber auch in anderen Branchen wie der Hotellerie und Gastro sind viele Betriebe noch händeringend auf der Suche nach neuen Azubis. Demgegenüber stehen rund 700 junge Menschen, die mit der Schule fertig geworden sind und noch auf der Suche nach einem Ausbildungsplatz sind.
0: Dann haben die ja quasi freie Auswahl, wenn es doppelt so viele Stellen wie Bewerber gibt.
1: So ungefähr, ja. Es ist ja schon seit vielen Jahren so, dass es deutlich mehr Stellen als Bewerber gibt. Aber 4 Wochen sind eben nicht mehr unendlich lang für die 700 Leute, die noch unversorgt sind. Und deshalb sagt Tanja Fuchs von der Arbeitsagentur Traunstein:
2: Der Traumberuf im Traumbetrieb, der kommt nicht einfach so. Den muss man sich holen. Viele Betriebe sind offen für kurzfristige Bewerbungen. Vor allem, wenn Persönlichkeit und Motivation stimmen. Also Bewerbungsunterlagen fertig machen und Termine bei der Berufsberatung vereinbaren und dann klappt das.
1: Oder was auch geht, direkt beim Wunschbetrieb melden und einfach mal ins Gespräch kommen. Es gibt übrigens immer auch die Möglichkeit, noch ein paar Wochen später ins Ausbildungsjahr zu starten, aber noch ist ja genügend Zeit, was zu finden da.
0: Dankeschön, Markus. 4 Wochen also noch bis zum 1. September und dann ist Ausbildungsstart. Alle Infos gibt's auch nochmal auf bayernwelle.de für euch zum Nachlesen.

0: 19 nach 7 ist es und ihr hört die Bayernwelle. Schönen guten Morgen.
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0: Ja, es ist immer noch eine hohe Zahl, aber der Trend, das ist etwas, was dann doch auch positiv stimmt. Laut UN-Welternährungsbericht litten 2025 etwa 7,8% der Weltbevölkerung an Hunger. Klar, ist zu viel, gar keine Frage, aber der Welthunger ist damit zum dritten Mal in Folge gesunken und hat den niedrigsten Stand seit Beginn der Corona-Pandemie erreicht.
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1: Dienstag heute, es ist der 4. August, 19:30 und der Info-Markus im Studio. Markus, guten Morgen.
2: Guten Morgen, Thorsten.
1: Was gibt's Neues, Markus?
3: Ja, die Bundesregierung denkt über einen neuen Zivildienst nach, für den Fall, dass in Deutschland auch wieder eine Wehrpflicht kommen sollte. Das Familienministerium hat mal große Wohlfahrtsverbände angefragt, ob die Plätze für so einen Zivildienst anbieten würden, und fast alle haben laut Bild-Zeitung Interesse signalisiert.
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3: Mit Markus Gohlinger. In den Landkreisen Traunstein und Berchtesgadener Land steht uns heute noch einmal ein Tag mit Extremwetter bevor. Der Deutsche Wetterdienst hat eine Warnung vor extremer Hitze herausgegeben. 35 bis sogar 37 Grad sind heute möglich. Das Bundesamt für Bevölkerungsschutz bittet, Hitze nach Möglichkeit zu meiden. Haltet eure Innenräume kühl und trinkt viel. Das gilt besonders für Senioren, sagt Wolfgang Hiel vom Gesundheitsamt Rosenheim.
5: Seniorinnen und Senioren haben häufig ein vermindertes Durstgefühl. Dabei wäre es eben wichtig, dass sie mindestens 1,5 bis 2 Liter Flüssigkeit pro Tag trinken, regelmäßig in kleineren Mengen, auch wenn kein Durstgefühl besteht, Wasser oder Wasser vermischt mit Fruchtsäften, ungesüßten Tee. Wenn Herz-Kreislauf-Erkrankungen bestehen, sollte schon mit dem Arzt Rücksprache gehalten werden, da die Trinkmenge eventuell angepasst werden müsste.
3: In den kommenden Tagen wird es dann nach aktuellem Stand nicht mehr ganz so heiß. Eine spürbare Abkühlung gibt es zum Freitag. 4 Wochen vor Beginn des neuen Ausbildungsjahres sind auch zwischen Chiemsee und Königssee noch viele Lehrstellen unbesetzt. Im Bezirk der Arbeitsagentur Traunstein gibt es 1.350 freie Stellen, also in den Landkreisen Traunstein, Berchtesgadener Land, Altötting und Mühldorf. Besonders viele in Verkaufsberufen, in der Maschinen- und Fahrzeugtechnik oder dem Hoch- und Tiefbau. Diesen 1.350 Stellen stehen 700 junge Menschen gegenüber, die noch keine Ausbildungsstelle haben. Die Arbeitsagentur sieht das als Chance. Gerade die Sommerferien seien ideal, um noch aktiv zu werden. Junge Menschen könnten Betriebe kontaktieren, Praktika absolvieren und mit den Unternehmen ins Gespräch kommen. Und um Fische vor dem Erstickungstod zu retten, hat der Kreis Fischereiverein Laufen eine ganze Reihe von Fischen in Laufen jetzt umgesiedelt. Und zwar vom Schinderbach in den Absdorfer See. Der Schinderbach hat inzwischen nur noch sehr wenig Wasser. Früher oder später werden die Fische verendet. Mitglieder des Fischereivereins haben die Fische jetzt kurzzeitig betäubt, dann aus dem Wasser entnommen und dann in den Absee umgesiedelt. Dort gibt es deutlich mehr Wasser und die Lebensbedingungen für die Fische sind besser. Diese und auch weitere Nachrichten aus der Region könnt ihr auch nachlesen bei uns auf bayernwelle.de.
1: Und damit kommen wir zum Bayernwelle-Wetter mit den aktuellen Temperaturen. 19 Grad in Reit im Winkel, 20 Grad meldet Pieding und 20 Grad auch in Kienberg beim Feuerwehrmuseum. Es wird wieder ein Planschtag heute zwischen Chiemsee und Königssee bis zum späten Nachmittag mit viel Sonne. Erst dann erreichen uns ein paar Quellwolken und dann kann es auch den einen oder anderen Regenschauer geben. Die Höchstwerte heute bei 35 Grad. Der Bahnwelle Verkehrsservice, damit ihr sicher ankommt. Keine Störungen aktuell von den Straßen in der Region. Keine Blitzer. Wenn ihr bei ihr irgendwo einen Blitzer seht, wenn ihr eine Verkehrsstörung für uns habt, meldet das 08654, 3x die 7 und 3x die 3. Dankeschön. Gute Fahrt weiter.
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1: Mit Thorsten Joost. Wunderschönen guten Morgen heute an diesem Dienstag. Gleich mit Manfred Mann Earth Band, Blinded by the Light. Und das hier ist Michael Schulte und 5 a.m. Euch allen einen guten Start rein in diesen Dienstagmorgen.

0: 7:41 ist es, 7:35. Ihr hört die Bayernwelle. Schönen guten Morgen.
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0: Und heute Morgen geht es um ein ganz besonderes Abenteuer im Berchtesgadener Land, und zwar die Schellenberger Eishöhle. Das ist wirklich etwas ganz Besonderes und etwas, das ihr auf alle Fälle erleben solltet, wenn ihr das noch nicht habt. Und wenn ihr es schon mal erlebt habt, dann warum nicht nochmal? Vor allem, wenn das Abenteuer auf uns geht. Und Anmeldungen haben wir ausreichend, und daraus wähle ich jetzt mal jemanden und bin gespannt, ob er oder sie ans Telefon geht.
2: Hallo, das ist Lisa Brandt.
0: Hallo Lisa, hier ist der Thorsten Joost von der Bayernwelle. Guten Morgen.
2: Servus.
0: Servus. Kurze Frage, mir liegt da so eine Anmeldung vor. Kann das sein?
2: Ja.
0: Was war also, die Schellenberger Eishöhle war da auf alle Fälle mit dabei.
2: Ja.
0: Wieso denn die Schellenberger Eishöhle?
2: Das war ja bei den Temperaturen ein total schöner Ausflug mit der ganzen Familie. Und deshalb haben wir gemeint, das war auf alle Fälle mal was, und wir waren noch näher.
0: Ah ja, sehr gut. Okay. wer seid ihr? Also wie viele seid ihr?
2: Meine Mutter, meine Tochter, und wir dachten, die Neffen mitnehmen.
0: Mhm.
2: Dass wir da einen gemeinsamen Ausflug machen mit unseren Patenkindern.
0: Sehr gut. Dann würde ich vorschlagen, Rucksack packen. Zeit ist ja jetzt genug da in den nächsten Wochen, oder?
2: Ja, genau.
0: Rucksack packen, Brotzeit, und dann geht's los zur Schellenberger Eishöhle auf unsere Kosten.
2: Ja, cool, da freuen wir uns. Dankeschön.
0: Super, dann viel Spaß euch allen bei der Schellenberger Eishöhle, gell?
2: Cool, schönen Tag noch.
0: Gleichfalls, servus.
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0: gleich 10 vor 8 mit Katy Perry rein in den Dienstagmorgen hier auf der Bayernwelle California Girls.
1: Und Markus, ich habe gerade auf die Wetterkarte geschaut. Das ist ja ganz schön lila heute, gell?
2: Ungesund lila, Thorsten, weil lila heißt in den Farben vom Deutschen Wetterdienst Hitze oder extreme Hitze. Mhm. Und genau davor warnt der Wetterdienst heute nochmal zwischen Chiemsee und Königssee. Und ich weiß, es gibt viele Menschen da draußen, die es wieder so abtun und sagen, es ist doch Panikmache, es ist halt Sommer, da hat es halt mehr als 30 Grad. Mhm. Ja, aber für Risikogruppen ist so eine schwüle Hitze schon echt gefährlich. Und solche Risikogruppen sind vor allem Senioren und, wer hätte es gedacht, auch Kinder.
1: Mhm. Okay, und warum setzt schwüle Hitze denn vor allem Kindern und älteren Menschen besonders stark zu?
2: Also bei Kindern ist es so, vor allem bei kleinen Kindern, die können noch nicht so gut schwitzen wie wir Erwachsenen. Ja. Und schwitzen ist ja erstmal gut, weil es den Körper abkühlt. Und Kinder trocknen dann eben viel schneller aus als Erwachsene, ganz platt gesagt. Ja. Deswegen sollten Kinder noch besser vor zu viel Sonne und Hitze geschützt werden. Und bei Senioren, ältere Menschen haben oft weniger Durstgefühl. Also das heißt, die trinken dann zu wenig, das führt zu Erschöpfung, der Kreislauf kollabiert. Und wenn Senioren dann auch noch eine Vorerkrankung mitbringen, dann ist so ein Hitzetag schon sehr gefährlich. Mhm. Also deswegen all ihr topfitten und gesunden 30- und 40-Jährigen da draußen, ihr steckt so einen Hitzetag wie heute wahrscheinlich echt noch einfach so weg. Ja. Für die ganz Jungen und die ganz Alten kann es aber viel belastender sein und deswegen warnt der Deutsche Wetterdienst lieber einmal zu viel als einmal zu wenig vor schwüler Hitze.
1: Also deswegen genug trinken und macht euch ein paar kühle Gedanken. Zum Ende der Woche ist die Hitzewelle dann erstmal vorbei.
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1: Und jetzt die Top-Meldung aus der Region mit Markus Gollinger. Heute erreicht die Hitzewelle in den Landkreisen Traunstein und Berchtesgadener Land erst einmal ihren Höhepunkt. Der Deutsche Wetterdienst rechnet mit 35, vielleicht sogar 37 Grad maximal und gibt eine offizielle Hitzewarnung aus. Viel trinken sollten wir da alle, vor allem ältere Menschen. Mehr in den Regionalnachrichten um halb und auf bayernwelle.de.
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3: Ich bin Angela Kress. Guten Morgen. Rhein und Donau haben gerade wenig Wasser und das ist auch ein gesamtgesellschaftliches Problem. Das hat ein Wirtschaftsexperte des Instituts der deutschen Wirtschaft, der ARD, gesagt. Was am Rhein beginne, könne am Ende auch an Tankstellen oder im Supermarkt sichtbar sein. Mit wenig Wasser können Schiffe nicht so schwer beladen werden und Güter müssen durch mehr Schiffe transportiert werden. Das kann die Produkte am Ende teurer machen. Unionsfraktionschef Frei sieht keinen Spielraum für Nachbesserungen am Rentenpaket. Das sagte er bei Welt TV und reagiert damit auf immer mehr Kritik. Die richtet sich vor allem gegen Pläne, dass es in Zukunft nicht mehr möglich sein soll, nach 45 Beitragsjahren abschlagsfrei in Rente zu gehen. 7 von 16 Ministerpräsidentinnen und Präsidenten haben sich mittlerweile gegen die Abschaffung der Frühverrentung ausgesprochen. Knapp 9 Millionen Menschen in Deutschland besitzen derzeit Kryptowährungen. Das entspricht einem Anteil von rund 13% der volljährigen Bevölkerung, wie aus einer Umfrage der Beratungsfirma Bearing Point hervorgeht. Tine Klimach berichtet.
4: Die große Mehrheit schaut eher distanziert auf digitale Währungen. Über 67% besitzen keine Kryptowährungen und wollen das auch nicht. Wer Bitcoin und Co. länger als ein Jahr im Privatvermögen hält, kassiert mögliche Gewinne komplett steuerfrei. Das soll sich künftig ändern. Viele Details zu den Plänen von Finanzminister Klingbeil sind aber noch unklar.
3: Angesichts der Migrationskrise in der spanischen Exklave Ceuta mit mindestens 72 Toten beraten die EU-Innenminister heute darüber, wie die EU ihre Außengrenzen besser schützen kann. Zehntausende Menschen hatten in der vergangenen Woche Ceuta erreicht. Viele EU-Regierungschefs kritisierten die spanische Migrationspolitik. Spaniens Regierung wiederum warf anderen EU-Ländern vor, die Krise politisch auszuschlachten. Wer bei Neumarkt in der Oberpfalz unterwegs ist, muss sich auf Verzögerungen einstellen. Ein tonnenschweres Bauteil ist da am Abend auf der B299 von einem Schwertransporter gefallen. Ein Spezialkran soll es aus dem Straßengraben ziehen. Erste Erkenntnisse deuten darauf hin, dass bei dem Lastwagen eine Achse gebrochen sein könnte. Es ist jetzt kurz nach 8.
5: Und damit zu Bayernwelle Wetter mit den aktuellen Frühtemperaturen. 22 Grad in Freilassing, 23 in Engelsberg, in Nussdorf bei der Grundschule ebenfalls 23. Und es wird ein sonniger Tag. Der beginnt so und der bleibt so. Zum Nachmittag, da erreichen uns dann Quellwolken. Und es kann den ein oder anderen Regenschauer bei uns geben. Die Höchstwerte heute 30 bis 35 Grad. Der Bayernwelle Verkehrsservice, damit ihr sicher ankommt. Keine Störungen im Moment von den Straßen in der Region. Keine Blitzer, wenn aber ihr irgendwo einen Blitzer seht, wenn ihr eine Verkehrsstörung für uns habt, dann meldet das 08654 3x die 7 und 3x die 3. Dankeschön, gute Fahrt weiter.
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5: So, worauf können wir zurückgreifen, wenn uns heiß ist? Auf Eis, wir können ins Wasser hüpfen, wir können unser kaltes Fußbad machen, wir können uns Eiswürfel in den Nacken legen. Viele Möglichkeiten gibt es für uns. Wie sind das bei den Tieren im Zoo, beispielsweise in Salzburg? Was wird denn da gemacht? Welche Tiere sind da überhaupt so hitzeanfällig? Wo muss da was getan werden? Welche sind ganz okay damit? Das erfahrt ihr gleich in ein paar Minuten hier auf der Bayernwelle. Ich bin Thorsten Joost, euch allen einen schönen guten Morgen.

0: 11 nach 8 ist es. Guten Morgen, ihr hört die Bayernwelle. Und in dieser Woche ist die Klimaanlage hier im Bayernwelle-Studio wieder mein bester Freund. Es wird heute richtig knackig heiß, 35, vielleicht sogar 37 Grad. Wir Menschen können die Klimaanlage einschalten und uns luftig anziehen. Das können Tiere natürlich nicht. Auch die leiden zum Teil, wenn es zu heiß und schwül ist. Bayernwelle-Reporter Justin Hamm hat sich mal informiert, wie Zoos auf die Hitze reagieren. Zoos wie in Salzburg zum Beispiel.
1: Zoos haben für heiße Tage feste Abläufe und beobachten die Tiere besonders genau. Wichtig sind vor allem immer ausreichend Wasser, Schattenplätze und kühle Rückzugsorte. Außerdem werden Beschäftigungen angepasst. Also manche Tiere bekommen zum Beispiel gefrorenes Futter oder Eisblöcke mit Obst, damit sie dann etwas zu tun haben und sich gleichzeitig abkühlen. Und auch die Fütterungszeiten, die können verändert werden. Viele Tiere bekommen ihr Futter eher morgens oder abends, wenn es halt angenehmer ist.
0: Okay, welche Tiere leiden denn unter der Sommerhitze und welche Tiere mögen diese Bedingungen eigentlich ganz gern?
1: Ja, besonders herausfordernd ist die Hitze natürlich für Tiere, die aus kälteren Regionen kommen, zum Beispiel Eisbären, Pinguine oder Robben. Die brauchen entsprechende Rückzugsorte und auch kreative Abkühlungsmöglichkeiten. Und sehr gut kommen dagegen einige Wüstentiere klar, etwa Kamele oder auch Antilopen. Entscheidend ist aber gar nicht so sehr die Herkunft, sondern ob ein Tier die Möglichkeit hat, sich so zu verhalten wie in der Wildnis. Also ob es jederzeit Schatten aufsuchen oder sich abkühlen kann.
0: Das ist übrigens der entscheidende Tipp auch für uns Menschen an so heißen Tagen wie heute. Unbedingt genug trinken und wenn möglich im Schatten bleiben. Gegen Ende der Woche wird es dann allmählich deutlich kühler. Da geht es dann nicht nur den Eisbären wieder besser, sondern auch uns allen.

0: 8.20 Uhr ist es, 10 Minuten noch, dann wird es halb 9 und ihr hört die Bayernwelle. Schönen guten Morgen und schönes Schwitzen heute. Ja, es wird heiß heute. Aktuell sind wir schon bei knapp 25 Grad zwischen Chiemsee und Königssee und bis 35 soll es heute raufgehen. Und ich kann mir gut vorstellen, da werdet ihr euch alle vernünftig abkühlen. Hoffe ich jetzt mal, oder?
1: Wenn ich in der Stadt bin, gehe ich irgendwo auf ein kühles Getränk und setze mich da in den Schatten.
2: Eis essen und viele Eiswürfel ins Getränk.
3: Und hüpfen ins Meer.
0: Ja. Bei uns wäre es dann das Bayerische Meer, der Chiemsee oder eine der vielen anderen Seen bei uns in der Region oder ins Schwimmbad. So oder so, euch ganz viel Spaß, genießt den Tag und vergesst nicht viel zu trinken. Ganz wichtig, gell?
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1: Halb neun ist es. Es ist Dienstag, heute der 4. August und das ist der Infomarkus.
2: Guten Morgen. Ist ja guten Morgen, servus.
1: Und was hat er für uns da, Infomarkus?
2: Ja, niedrige Pegelstände zum Beispiel von Rhein und Donau und die werden immer mehr auch zum Problem für die deutsche Wirtschaft. Ein Wirtschaftsexperte des Instituts der deutschen Wirtschaft sagt jetzt zur ARD, mit wenig Wasser können Schiffe nicht mehr so voll beladen werden. Das heißt, der Transport von Waren werde insgesamt teurer und das mache dann auch das Endprodukt am Ende natürlich teurer.
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2: Mit Markus Gollinger. Der Deutsche Wetterdienst warnt auch heute noch einmal vor extremer Hitze in den Landkreisen Traunstein und Berchtesgadener Land. Erwartet werden Höchstwerte von bis zu 37 Grad. Das kann zu erheblichen gesundheitlichen Belastungen führen. Der Wetterdienst appelliert, meidet die Hitze nach Möglichkeit, trinkt ausreichend Wasser und kühlt eure Innenräume so gut es geht. Und was ist, wenn ich eine Person mit einem Hitzschlag oder Sonnenstich sehe? Wie leiste ich dann erste Hilfe? Dazu Dr. Florian Mayer, Landesarzt vom Bayerischen Roten Kreuz.
4: Also man bringt die Person in den Schatten, dann ist es wichtig, dass man die Kleidung öffnet, also gerade wenn die eigentlich Kleidung oder sowas anhaben, wenn ich die Möglichkeit habe, sie zu kühlen, ihnen was zu trinken geben, vorausgesetzt, er hat keine Bewusstseinsstörung. Wenn der Betroffene natürlich wirklich verwirrt ist, Zeichen einer Bewusstseinsstörung oder sowas hat oder gar bewusstlos ist, dann bringe ich ihn natürlich in die stabile Seitenlage und setze sofort den Notruf ab.
2: Erst gegen Ende der Woche wird es spürbar abkühlen. Am Freitag werden in der Region voraussichtlich noch 20 bis 25 Grad erreicht. Nach dem Bergwaldbrand bei Oberwössen hat die Gemeinde nun ein Betretungsverbot für diesen Bereich erlassen. Laut Gemeinde Unterwössen besteht Gefahr durch herabstürzende Steine sowie beschädigte Bäume und Äste. Betroffen sind alle Wege östlich der B305 Richtung Lackenbergwand, besonders zwischen Oberfeldweg und der Forststraße zur Feldlahnalm. Die Nachlöscharbeiten laufen laut Kreisfeuerwehrverband Traunstein weiter und konzentrieren sich auf verbliebene Glutnester. Ähnlich ist es auch in der Schnappenkirche im Bereich Staudach-Marquardstein. Auch hier kontrolliert die Feuerwehr nach dem Bergwaldbrand weiter, bislang ohne Auffälligkeiten. Und in Traunreuth werden heute Vormittag frisch gebackene Landwirtinnen und Landwirte sowie Hauswirtschafterinnen und Hauswirtschafter freigesprochen. Sie stammen aus den Landkreisen Traunstein und Berchtesgadener Land und haben ihre Berufsausbildung erfolgreich abgeschlossen. Die Regierung von Oberbayern überreicht ihnen im K1 ihre Urkunden und ihre Zeugnisse und zwar heute Vormittag. Und weitere Nachrichten aus der Region könnt ihr auch nachlesen bei uns auf bayernwelle.de.
1: Und damit kommen wir zum Bayernwelle-Wetter mit den aktuellen Temperaturen. 24 Grad im Marktschellenberg und in Oberwössen, in Tacherting beim Wasserwerk 25. Es wird ein Planschtag heute wieder zwischen Chiemsee und Königssee bis zum späten Nachmittag mit viel Sonne. Da könnt ihr es also am See oder im Schwimmbad genießen. Dann erreichen uns ein paar Quellwolken und es kann dann auch den ein oder anderen Regenschauer geben. Die Höchstwerte heute bei 35 Grad.
5: 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Das Thermometer im Tal zeigt 24 Grad, am Gipfel beträgt die Temperatur 21 Grad bei strahlenblauem Himmel. 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Am 12. 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Alle Informationen zu unseren Veranstaltungen und dem Fahrbetrieb der Seilbahn finden Sie auf unserer Internetseite www.hofellenseilbahn.de. 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
1: Der Bahnwelle-Verkehrsservice, damit ihr sicher ankommt, keine Störungen aktuell von den Straßen in der Region. Keine Blitzer im Moment, wenn aber ihr irgendwo einen seht, wenn ihr eine Verkehrsstörung für uns habt, meldet das 08654 3x die 7 und 3x die 3, entweder per WhatsApp oder ihr ruft an und am besten speichert ihr die Nummer ein, wenn ihr es noch nicht gemacht habt. 08654 3x die 7 und 3x die 3. Danke, gute Fahrt.
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1: mit Thorsten Joost. Euch allen einen guten Start rein in diesen schweißtreibenden Dienstag mit Höchstwerten bis 35 Grad. Und natürlich auch mit Kulthits und dem Besten von heute. Jetzt für euch hier bei uns auf der Bayernwelle New Kids on the Block und Step by Step. 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

0: 8.41 Uhr ist es. Guten Morgen mit der Bayernwelle.
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0: Alice Merton, Why So Serious? Das ist die Bayernwelle heute am Dienstag, gleich 10 vor 9.
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2: Mit mir Emily Rettenberger. Servus. Endlich ist es wieder soweit, das Open-Air-Kino im Aschi in Bischofswiesen ist zurück. Bis Ende August könnt ihr jeden Tag einen anderen Film unter freiem Himmel sehen. Los geht's am Donnerstag mit Ein Münchner im Himmel. Am Freitag folgt Disneys Realverfilmung Vaiana. Einlass ist immer ab 19.30 Uhr, Filmstart ist gegen 21 Uhr. Tickets kosten 13 Euro und Schüler bis 17 Jahre zahlen sogar nur 9 Euro. Und nicht mehr lang bis zum Burghauser Konzertsommer. Auf dem historischen Waffenplatz in Burghausen gibt's ab Donnerstag tolle Konzerte. Musikalisch ist für jeden Geschmack was dabei. Von Café del Mundo, Eumerer und Nena bis hin zu Filmmusik von Hans Zimmer und John Williams. Auch Klassiker von Metallica und ABBA stehen auf dem Programm. Sichert euch am besten jetzt noch eure Tickets auf burghauser-konzertsommer.com. Und diesen Samstagabend ist in der Freilassinger Innenstadt ordentlich was los, denn die Vivo Night Tour steht an. Zahlreiche Bands sorgen ab 19 Uhr in verschiedenen Lokalen für Stimmung. Ihr könnt also von Location zu Location ziehen, neue Musik entdecken und den Abend bei bester Atmosphäre genießen. An der Abendkasse kosten die Tickets 15 Euro, im Vorverkauf zahlt ihr 12 Euro. Die Vorverkaufsstellen findet ihr unter vivo-freilassing.de.
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2: Ich bin Angela Kress. Guten Morgen. Angesichts des Massenandrangs auf die spanische Exklave Ceuta fordert die Gewerkschaft der Polizei Konsequenzen für Deutschland. Die Bundespolizei müsse zu einer modernen, flexiblen Grenzpolizei aufgerüstet werden, sagte GdP-Chef Roßkopf der Rheinischen Post. Katrin Müller berichtet.
3: Nach dem Massenandrang in Ceuta wollen die EU-Innenminister unter anderem über einen besseren Schutz der Außengrenzen beraten. Spaniens Regierung betont aber, der größte Teil der Migranten sei nach Marokko zurückgekehrt. Sie wirft den anderen EU-Staaten vor, die Krise politisch auszuschlachten.
2: Westlich von Athen in Griechenland sind die Waldbrände noch immer nicht unter Kontrolle. 11 Ortschaften mussten gestern evakuiert werden. Im US-Bundesstaat Washington brannten Behördenangaben zufolge rund um die Stadt Spokane mehr als 700 Häuser und andere Gebäude ab. Und im Osten der Niederlande wurde ein Campingplatz mit etwa 300 Urlaubern vorsorglich evakuiert. Dort brennt es in einem Naturschutzgebiet. FDP-Generalsekretär Hagen hat der Bundesregierung mit Blick auf die Rentendiskussion ein Rentenchaos vorgeworfen. Mehrere Ministerpräsidenten hatten zuvor kritisiert, dass die sogenannte Rente mit 63 abgeschafft werden soll. Unionsfraktionschef Frei betonte aber bei Welt TV, dass er keinen Spielraum für Nachbesserungen sehe. Die Vorschläge einer Kommission sollen übernommen werden. Der tödliche Anschlag beim Berliner CSD wirft immer noch Fragen auf, unter anderem zum genauen Ablauf. Im Innenausschuss des Bundestags soll Minister Dobrindt die Abgeordneten heute über den Stand der Ermittlungen informieren. Wegen der parlamentarischen Sommerpause findet die Sitzung allerdings rein digital statt. Aus Sicherheitsgründen können deshalb keine geheimen Informationen geteilt werden. Ein geplatzter Reifen eines Lastwagens hat auf der Autobahn 8 bei Holzkirchen einen Unfall mit 13 nachfolgenden Autos ausgelöst. Glück im Unglück, verletzt wurde dabei laut Polizei niemand. Die Reifenteile verteilten sich am frühen Morgen über alle Spuren in Fahrtrichtung München. Es kam zu erheblichen Verkehrsbehinderungen. Es ist jetzt kurz nach 9.
4: Und damit kommen wir zum Bayernwelle Wetter mit den aktuellen Temperaturen. 23 Grad in Bernau, in Grassau 26, in Bad Reichenhall beim Nonner Stadion ebenfalls 26 Grad. Es wird ein sonniger Tag heute, es wird ein heißer Tag, bleibt auch so. Zum Nachmittag erreichen uns Quellwolken und dann kann es den ein oder anderen Regenschauer geben. Die Höchstwerte bei 30 bis 35 Grad. Der Bayernwelle Verkehrsservice, damit ihr sicher ankommt. Derzeit keine Störungen von den Straßen in der Region. Geblitzt wird zwischen Erlstedt und Marwang im Waldstück dort. Und wenn ihr etwas für uns habt, meldet das 08654 3x7 und 3x3, entweder per WhatsApp oder ihr ruft an 08654 3x7 und 3x3. Dankeschön, gute Fahrt euch.
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4: Ich bin Thorsten Joost, euch allen einen guten Start rein in diesem Vormittag, heute am Dienstag. Und gerade wenn ihr in der Arbeit angekommen seid und wisst, es wird ein heißer Tag, es wird vielleicht auch heiß im Büro, hilft doch alles nichts, oder? Da müssen wir durch. Wir unterstützen euch mit Kulthits und dem Besten von heute. Gleich Kenny Loggins, Welcome to Hard Light, und das hier ist Shabuzi mit Miles Smith. Blink twice, mach ich doch gern. Guten Morgen, schönen Vormittag.

0: 10:50 ist es. Schönen Vormittag, hier ist die Bayernwelle. Ja, und kaum haben die Sommerferien begonnen, da läuft schon der Countdown zum Ausbildungsstart. Genau heute in 4 Wochen geht's los. Markus Zartner aus der Bayernwelle Redaktion, wie schaut's denn aus? Gibt's noch Plätze?
1: Jede Menge. Im Bezirk der Traunsteiner Arbeitsagentur sind aktuell noch fast 1350 Ausbildungsplätze unbesetzt, vor allem in Verkaufsberufen, der Maschinen- und Fahrzeugtechnik und dem Hoch- und Tiefbau. Aber auch in anderen Branchen wie der Hotellerie und Gastro sind viele Betriebe noch händeringend auf der Suche nach neuen Azubis. Demgegenüber stehen rund 700 junge Menschen, die mit der Schule fertig geworden sind und noch auf der Suche nach einem Ausbildungsplatz sind.
0: Dann haben die ja quasi freie Auswahl, wenn es doppelt so viele Stellen wie Bewerber gibt.
1: So ungefähr, ja. Es ist ja schon seit vielen Jahren so, dass es deutlich mehr Stellen als Bewerber gibt. Aber 4 Wochen sind eben nicht mehr unendlich lang für die 700 Leute, die noch unversorgt sind. Und deshalb sagt Tanja Fuchs von der Arbeitsagentur Traunstein:
2: Der Traumberuf im Traumbetrieb, der kommt nicht einfach so. Den muss man sich holen. Viele Betriebe sind offen für kurzfristige Bewerbungen, vor allem wenn Persönlichkeit und Motivation stimmen. Also Bewerbungsunterlagen fertig machen und Termine bei der Berufsberatung vereinbaren und dann klappt das.
1: Oder was auch geht, direkt beim Wunschbetrieb melden und einfach mal ins Gespräch kommen. Es gibt übrigens immer auch die Möglichkeit, noch ein paar Wochen später ins Ausbildungsjahr zu starten, aber noch ist ja genügend Zeit, was zu finden.
0: Ja. Dankeschön, Markus. 4 Wochen also noch bis zum 1. September und dann ist Ausbildungsstart. Alle Infos gibt's auch nochmal auf bayernwelle.de für euch zum Nachlesen. Okay.

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2: 20 nach 9 ist es gleich und ihr hört die Bayernwelle. Ich bin raus für heute, aber eine Sache ist mir gerade noch eingefallen. Gianni Infantino, von dem haben wir jetzt irgendwie länger nichts mehr gehört. Also länger heißt in dem Fall ein paar Tage, nachdem er ja gescheitert ist mit seiner Idee, die WM, ich sag's mal ganz kurz, zu verkaufen an Privatinvestoren. Haben wir irgendwie jetzt so nichts mehr gehört. Es geht halt jetzt tatsächlich auch um seinen Job, ob er 2027 wiedergewählt wird als FIFA-Präsident, als Chef des Fußballverbandes, des Weltverbandes. Tja, und bis dahin hat er ja noch genug Zeit, um sich allerlei Dinge zu überlegen, die er künftig umsetzen möchte. Ich habe mir da mal ein paar Sachen rausgesucht und eine Sache finde ich großartig. Achtung. Und zwar wäre das der VAR Premium, also der Videoassistent Premium Plus sogar. Der prüft dann nicht nur Abseits, sondern auch Frisuren, Jubeltänze und ob der Torjubel genügend Emotionen hatte. Die Entscheidung dauert dann 27 Minuten und wird mit dramatischer Filmmusik verkündet. Ja, also wenn einer auf so eine Idee kommt, dann der Infantino. Schönen Tag euch noch. Wir hören uns morgen wieder. Bis dann. Servus.

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3: Mit Markus Gohlinger. In den Landkreisen Traunstein und Berchtesgadener Land steht uns heute noch einmal ein Tag mit Extremwetter bevor. Der Deutsche Wetterdienst hat eine Warnung vor extremer Hitze herausgegeben. 35 bis sogar 37 Grad sind heute möglich. Das Bundesamt für Bevölkerungsschutz bittet, Hitze nach Möglichkeit zu meiden. Haltet eure Innenräume kühl und trinkt viel. Das gilt besonders für Senioren, sagt Wolfgang Hiel vom Gesundheitsamt Rosenheim.
4: Seniorinnen und Senioren haben häufig ein vermindertes Durstgefühl. Dabei wäre es eben wichtig, dass sie mindestens 1,5 bis 2 Liter Flüssigkeit pro Tag trinken. Regelmäßig in kleineren Mengen, auch wenn kein Durstgefühl besteht, Wasser oder Wasser vermischt mit Fruchtsäften, ungesüßten Tee. Wenn Herz-Kreislauf-Erkrankungen bestehen, sollte schon mit dem Arzt Rücksprache gehalten werden, da die Trinkmenge eventuell angepasst werden müsste.
3: In den kommenden Tagen wird es dann nach aktuellem Stand nicht mehr ganz so heiß. Eine spürbare Abkühlung gibt es zum Freitag. 4 Wochen vor Beginn des neuen Ausbildungsjahres sind auch zwischen Chiemsee und Königssee noch viele Lehrstellen unbesetzt. Im Bezirk der Arbeitsagentur Traunstein gibt es 1.350 freie Stellen, also in den Landkreisen Traunstein, Berchtesgadener Land, Altötting und Mühldorf. Besonders viele in Verkaufsberufen, in der Maschinen- und Fahrzeugtechnik oder dem Hoch- und Tiefbau. Diesen 1.350 Stellen stehen 700 junge Menschen gegenüber, die noch keine Ausbildungsstelle haben. Die Arbeitsagentur sieht das als Chance. Gerade die Sommerferien seien ideal, um noch aktiv zu werden. Junge Menschen könnten Betriebe kontaktieren, Praktika absolvieren und mit den Unternehmen ins Gespräch kommen. Und um Fische vor dem Erstickungstod zu retten, hat der Kreisfischereiverein Laufen eine ganze Reihe von Fischen in Laufen jetzt umgesiedelt. Und zwar vom Schinderbach in den Absdorfer See. Der Schinderbach hat inzwischen nur noch sehr wenig Wasser. Früher oder später werden die Fische verendet. Mitglieder des Fischereivereins haben die Fische jetzt kurzzeitig betäubt, dann aus dem Wasser entnommen und dann in den Absee umgesiedelt. Dort gibt es deutlich mehr Wasser und die Lebensbedingungen für die Fische sind besser. Diese und auch weitere Nachrichten aus der Region könnt ihr auch nachlesen bei uns auf bayernwelle.de.
5: Das Bayernwelle Wetter und heute oder jetzt um diese Uhrzeit um 9:30 sag ich das nicht, sondern wie jedes Jahr freuen wir uns sehr, dass das alljährliche Ferienprogramm vom Lions Club Freilassing Salzburger Land hier bei uns zu Gast ist im Bayernwelle Studio. Und Levi und Daniel sind die beiden Wettergötter heute. Schön, dass ihr da seid. Levi, hallo, du bist schon am Mikro.
6: Hi.
5: Hi, geht's dir gut, Levi?
6: Ja.
5: Hat dir die liebe Emily, die Kollegin, hat dir den Wetterbericht fertig geschrieben, ja?
6: Ja.
5: Okay. Also, Levi, dann, was machst du jetzt? Das Wetter?
6: Ja.
5: Alles klar, dann los. Ab geht die wilde Fahrt. Das Wetter heute präsentiert jetzt um 9:30 von Levi.
6: Heute wird es wieder sehr heiß. Bis zu 36 Grad könnte es werden. Schnappt euch also eure Badehosen und kühlt euch nach dem Arbeiten ein bisschen ab. Am Nachmittag und Abend kann es vereinzelt auch noch Gewitter geben.
5: Das war ja megamäßig. Arbeitsvertrag gleich mal unterschreiben draußen bitte, gell, Liebe? Sehr gut.
6: Ich hab schon einen Vertrag.
5: Du hast und der Daniel, wir brauchen noch die Temperaturen, die kriegt ihr auch immer von uns und die präsentiert es der Daniel. Hi Daniel, bei dir auch alles klar?
7: Ja.
5: Gefällt es dir hier im Studio?
7: Ja, voll.
5: Unterschreibst du auch gleich?
7: Ja.
5: Sehr gut, wunderbar. Dann die Temperaturen jetzt von dir.
7: Aktuell messen wir 26 Grad in Freilassing beim Rathaus, 26 Grad in Traunstein und 26 Grad in Drostberg.
5: Perfekt. Und die 148 Kinder, die sonst noch mit dabei sind, machen ganz großen Applaus für die beiden Wettergötter hier. Super gemacht, Levi und Daniel, die heute das Wetter präsentiert haben hier auf der Bayernwelle. Das ist der Bayernwelle Verkehrsservice und auch der wird präsentiert von einem der Kiddies, die heute hier bei uns sind im Rahmen des Ferienprogramms vom Lions Club Freilassing und Salzburger Land. Der Tim, der Verkehrsgott jetzt. Hi Tim.
8: Hi.
5: So, hast du alles fertig?
8: Ja.
5: Kannst du loslegen?
8: Ja.
5: Na dann los.
7: Der Bayernwelle Verkehrsservice, damit ihr sicher ankommt. Aktuell haben wir keine Verkehrsbehinderung für euch. Blitzer haben wir aktuell auch keinen für euch. Wenn ihr aber was seht, dann gebt Bescheid. Ruft an unter der 086547777333. Danke fürs Melden und gute Fahrt.
5: Super, das ist angekommen. Gute Fahrt da draußen und auch für dich einen ganz großen Applaus, Tim.
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1: Heute ist der 4. August. Das Recht auf freie Meinungsäußerung steht im Grundgesetz. Trotzdem gab es auch in der Bundesrepublik bis 1953 eine Ausnahme von diesem Recht. Der sogenannte Kanzelparagraph im Strafgesetzbuch untersagte Geistlichen aller Religionen in der Ausübung ihres Amtes eine Stellungnahme zu politischen Angelegenheiten. Bei Zuwiderhandlung drohte eine Freiheitsstrafe von bis zu 2 Jahren. Eingeführt hatte diesen Paragraphen Bismarck 1871 während des Kulturkampfes. Bis 1953 hatte er in Westdeutschland Bestand. Am 4. August wurde er offiziell abgeschafft. In der DDR gab es den Kanzelparagraphen sogar bis 1968, was im Arbeiter- und Bauernstaat aber auch schon egal war. Am 4. August 1782 läuten in Wien die Hochzeitsglocken. Wolfgang Amadeus Mozart heiratet Maria Constanze Cecilia Josepha Johanna Aloysia Weber. Vielleicht wegen dieses langen Namens nennt sie Mozart einfach nur Stanzer. Die Mozarts führen eigentlich eine glückliche Ehe. Constanze wird 6-mal schwanger, 4 der Kinder sterben allerdings schon als Säuglinge. Nach Mozarts Tod 1791 steht Constanze allein mit ihren beiden Kindern und den Schulden ihres Mannes da. Zunächst schlägt sie sich und ihre Kinder mit der Veranstaltung von Mozart-Konzerten durch und heiratet schließlich 10 Jahre später noch einmal. 1842 stirbt sie im Alter von 80 Jahren in Salzburg.
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3: Ich bin Angela Kress. Die Hitze bremst auch die Bahn aus und war ein Grund dafür, dass im Juli erneut nur etwas mehr als die Hälfte der Fernzüge ohne größere Verzögerungen am Ziel angekommen ist. Mit rund 53% blieb die Quote im Vergleich zum Juni damit unverändert. Nicht nur die Hitze, auch immer mehr Anlagenstörungen und viele Baustellen machen der Bahn zu schaffen. Die Diskussion um die Rentenreform reißt nicht ab und aus der Rentenkommission kommen Warnungen, einzelne Bausteine aufzuweichen. Der stellvertretende Vorsitzende sagte den Funke-Zeitungen, die Abschaffung der sogenannten Rente mit 63 müsse in dem Paket bleiben, sonst könne das ganze Haus der Reform zusammenstürzen. Die vorgeschlagenen Maßnahmen seien nur in einem ausgewogenen Paket langfristig finanzierbar. In Deutschland wurde im ersten Halbjahr weniger Energie verbraucht als im ersten Halbjahr 2025. Das hat die Arbeitsgemeinschaft Energiebilanzen hochgerechnet. Die Gründe: die Konjunktur schwächelt und Energie ist teuer. Katrin Müller berichtet.
4: Den hohen Ölpreis merkt man nicht nur beim Tanken. Deshalb wird, wo es geht, Energie gespart. Der Prognose zufolge sank der Verbrauch von Mineralöl im ersten Halbjahr um 8%. Bei leichtem Heizöl ging es sogar um mehr als ein Drittel nach unten. Zugelegt haben unter anderem die erneuerbaren Energien, vor allem durch ein starkes Plus bei der Windkraft. Der Löwenanteil von mehr als 75% entfällt aber weiter auf fossile Brennstoffe.
3: Weil weniger Bier getrunken wird, müssen auch immer mehr Brauereien schließen. Im vergangenen Jahr nahmen 53 Brauereien für immer Sud, Kessel und Maischepfanne außer Betrieb und schlossen ihre Pforten. Aktuell gibt es noch 1415 Brauereien, teilte das Statistische Bundesamt mit, die meisten in Bayern, Baden-Württemberg und Nordrhein-Westfalen. In mehreren Ländern in Europa und in den USA kämpfen Einsatzkräfte gerade gegen heftige Waldbrände. Und auch in Bayern ist es teilweise extrem trocken mit hoher Waldbrandgefahr. Der Deutsche Wetterdienst hat an mehreren Messstationen für heute die höchste Gefahrenstufe ausgerufen. Und zwar an den Stationen Schonungen-Meinberg, Lohr-Halsbach und Ostheim vor der Rhön. Es ist jetzt kurz nach 10.
5: Das Bayernwelle Wetter, das wird heute der heißeste Tag dieser Woche. 35, vielleicht sogar 37 Grad zwischen Chiemsee und Königssee. Schwüle Hitze, Sonnenschein, kaum ein Lüftchen. Gegen Abend steigt die Gewitterwahrscheinlichkeit deutlich. Morgen nicht mehr ganz so heiß, aber immer noch sehr sonnig. Eine echte Abkühlung erwarten wir erst zum Ende der Woche. Der Bahnwelle Verkehrsservice, damit ihr sicher ankommt. Wir haben auf der B20 bei Pieding derzeit Richtung Bad Reichenhall ein bisschen Stau, 8 bis 10 Minuten Zeitverlust. Ansonsten aber nichts Gröberes derzeit. Gute Fahrt. Und wenn ihr noch irgendwelche Verkehrshinweise für uns habt, dann bitte schon immer her damit, entweder telefonisch oder per WhatsApp. Die Nummer ist in beiden Fällen die gleiche: 08654 3x die 7, 3x die 3. Gute Fahrt. Dann noch ein aktueller wichtiger Hinweis der Stadt Bad Reichenhall, und zwar Stichwort Waldbrand am Hochstaufen. Der schien ja am Wochenende eigentlich schon gelöscht, aber jetzt ist da offenbar wieder was aufgeflammt. Es ist wieder Rauch am Hochstaufen zu sehen, an der gleichen Stelle, etwa im Bereich Goldtropfsteig. Das heißt, auch heute Vormittag werden wieder die Hubschrauber fliegen und löschen, und deswegen gilt auch heute wieder der dringende Appell: keine Touren auf den Hochstaufen. Da sind auch heute in den nächsten Stunden wieder Löscharbeiten im Gange und ihr würdet da, böse gesagt, einfach nur im Weg umgehen. Vielen Dank fürs Verständnis.

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2: Mit Markus Gollinger. Der Vegetationsbrand am Hochstaufen bei Bad Reichenhall schien schon gelöscht, aber jetzt steigt erneut Rauch von dort auf. Wie die Stadt Bad Reichenhall mitteilt, sind erneut Hubschrauberflüge geplant. Außerdem werden wieder Einsatzkräfte der Feuerwehr mit dem Heli an die Brandstelle geflogen, um vor Ort auch am Boden löschen zu können. Deswegen bittet die Stadt Bad Reichenhall alle Bergwanderer dringend, macht heute keine Tour auf den Hochstaufen. Insbesondere der Goldtropfsteig müsse dringend gemieden werden. Schon am Wochenende haben in diesem Bereich nach einem Blitzschlag Latschen und Gras gebrannt. An etwa derselben Stelle qualmt es jetzt wieder. In 4 Wochen startet das neue Ausbildungsjahr und noch immer sind hunderte Lehrstellen auch in den Landkreisen Traunstein und Berchtesgadener Land unbesetzt. Da seien die Sommerferien eine gute Chance für alle, die noch keinen Ausbildungsplatz haben. Tanja Fuchs von der Arbeitsagentur Traunstein.
3: Es gibt viel mehr Ausbildungsstellen als Jugendliche, die tatsächliche Ausbildung suchen. Also wer jetzt noch überlegt, eine Ausbildung zu machen, als Jugendliche oder junge Erwachsene, bitte wirklich Kontakt mit uns aufnehmen, wenn sie noch nicht gemeldet sind. Viele Arbeitgeber suchen noch händeringend nach Azubis.
2: Das gilt laut der Arbeitsagentur Traunstein vor allem in Verkaufsberufen auf dem Bau sowie im Bereich Maschinen- und Fahrzeugtechnik. Und wie entwickelt sich die Bevölkerung in Marktschellenberg? Aufschluss darüber soll eine sogenannte Demografiestudie geben, die heute im Marktgemeinderat vorgestellt wird. Sie wertet Daten der vergangenen Jahre aus und enthält auch Prognosen. Betrachtet werden unter anderem Bevölkerungszahl, die Altersstruktur sowie Zu- und Wegzüge. Die Ergebnisse können helfen, den Bedarf zum Beispiel bei Schulen, Kitas, Wohnungsbau und Pflegeplätzen besser abzuschätzen und zu planen. Diese und auch weitere Nachrichten aus der Region könnt ihr auch nachlesen bei uns auf bayernwelle.de. Das Bayernwelle Wetter, auch heute nochmal sehr anstrengendes Wetter für unseren Körper. Es wird nochmal sehr schwül heiß, viel Sonnenschein, Temperaturen maximal 35, vielleicht sogar 37 Grad. Gegen Abend steigt dann wieder die Wahrscheinlichkeit für Gewitter und Regenschauer. Morgen wird es ein paar Grad kühler, bleibt aber immer noch sehr sonnig. Auch morgen im Tagesverlauf wieder Regen und Gewitter. Sehr gut möglich. Der Bahnwelle Verkehrsservice, damit ihr sicher ankommt. Wir haben eine Störung auf der B20. Wenn ihr von Pieding Richtung Bad Reichenhall fahrt, etwa auf Höhe von Pieding, haben wir Stau und einen Zeitverlust derzeit von 7 bis 10 Minuten angezeigt. Das ist aber auch schon das Heftigste, was ihr uns gemeldet habt. So, Blitzer haben im Moment keinen einzigen auf unserer Liste. Wenn ihr doch irgendwo einen stehen und blitzen seht, dann bitte schön gebt uns Bescheid. Genau wie bei allen anderen Verkehrsmeldungen. 08654, 3x7, 3x3. Das ist unsere Telefonnummer im Studio und das ist gleichzeitig auch unsere Bayernwelle WhatsApp-Nummer. Vielen Dank schon mal. Und dann nochmal der Hinweis, ihr habt es vielleicht gerade in den Regionalnachrichten gehört, es ist erneut ein Löscheinsatz am Hochstaufen im Gange mit Hubschraubern. Da ist der Vegetationsbrand vom Samstag offenbar wieder aufgeflammt. Das heißt, die dringende Bitte der Stadt Bad Reichenhall, auch heute keine Bergtouren auf den Hochstaufen. Da läuft heute wieder ein Löscheinsatz. Also bitte schön, wenn ihr eine Staufentour geplant habt, sagt's die ab oder verschiebt's die. Vielen Dank.
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mit Michael Patrick Kelly durch den Dienstagvormittag. Und mit einer wichtigen Meldung aus dem Bayernwelle Verkehrsservice. Bitte Vorsicht auf der A8 Salzburg Richtung München. Zwischen Anger und Neukirchen hat es einen Unfall gegeben. Der linke Fahrstreifen ist blockiert, also die Überholspur. Bitte Vorsicht, im Bereich des Unfallfahrzeuges sind auch Personen auf der Autobahn. Kommt's gut und sicher an euer Ziel mit der Bayernwelle.

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3: Ich bin Angela Kress. Fahrgäste der Deutschen Bahn haben auch im Juli Geduld gebraucht. Die sogenannte Reisendenpünktlichkeit lag bei 55%. Das heißt, 55% der Fahrgäste im Fernverkehr kamen pünktlich oder mit einer Verspätung von weniger als einer Viertelstunde am Ziel an. Ein Grund für viele Verspätungen war laut Konzern die Hitze. Sie belastet die Infrastruktur und Instandhaltungsarbeiten mussten deshalb teilweise verschoben werden. Erwerbstätige haben im vergangenen Jahr so viele Arzneimittel verschrieben bekommen wie noch nie. Das zeigt eine Auswertung der Techniker-Krankenkasse. Rund 6 Millionen Erwerbstätige sind dort versichert und die lösten Rezepte für mehr als 34 Millionen Präparate ein. Fiona Reinert berichtet.
4: Am häufigsten wurden Herz-Kreislauf-Medikamente verordnet, wie zum Beispiel Blutdrucksenker. Laut der Techniker-Krankenkasse steigen hier die verordneten Dosen schon seit 25 Jahren kontinuierlich an. Insgesamt wurden im vergangenen Jahr laut der Auswertung mehr als 2000 Tagesdosen abgerechnet. Das sind rund 2,6% mehr als im Vorjahr.
3: Unionsfraktionschef Frei hält es für, Zitat, sehr klug und richtig, dass das Bundesfamilienministerium sich auf einen möglichen neuen Zivildienst vorbereitet. Im Interview mit RTL sprach er von Eventualitäten. Einen neuen Stand in der Wehrdienstdebatte gebe es nicht. Der Wehrdienst ist freiwillig. Falls sich nicht genug Freiwillige finden, könnte es aber eine Bedarfswehrpflicht geben. Deutschlands größte Fluggesellschaft bekommt die Folgen des Irankriegs und von Streiks zu spüren. Lufthansa-Chef Spohr hält es nach Ablauf des zweiten Quartals für möglich, dass der Gewinn am Ende des Jahres geringer ausfallen wird. Bisher waren rund 2 Milliarden Euro anvisiert, jetzt könnten es 300 Millionen weniger sein, so Spohr. Unter anderem sind die hohen Kerosinpreise der Grund. Wegen der heißen Temperaturen bleibt auch die Waldbrandgefahr in Bayern hoch. Die Regierung von Niederbayern hat für heute und morgen 4 weitere Beobachtungsflüge angeordnet. Der Deutsche Wetterdienst hat stellenweise die höchste Warnstufe ausgerufen. Am Starnberger See ist der Wasserstand so niedrig, dass einige Landestege nicht angefahren werden. Es ist jetzt 11:15.
5: Das Bayernwelle-Wetter, das wird heute der heißeste Tag dieser Woche. 35, vielleicht sogar 37 Grad zwischen Chiemsee und Königssee. Schwüle Hitze, Sonnenschein, kaum ein Lüftchen. Gegen Abend steigt die Gewitterwahrscheinlichkeit deutlich. Morgen nicht mehr ganz so heiß, aber immer noch sehr sonnig. Eine echte Abkühlung erwarten wir erst zum Ende der Woche. Der Bayernwelle-Verkehrsservice, damit ihr sicher ankommt. A8 Salzburg Richtung München. Zwischen Anger und Neukirchen haben wir inzwischen ein paar Kilometer Stau nach einem Unfall. Zeitverlust etwa eine halbe Stunde derzeit. Bitte, wenn ihr da drin steht, denkt's an die Rettungsgasse, die muss offen bleiben. Und B20, wenn ihr von Einring Richtung Bad Reichenhall fahrt, etwa auf Höhe von Pieding, haben wir nach wie vor Stau. Zeitverlust etwa 8 bis 10 Minuten. Vielleicht fallen euch noch andere Staus auf oder Unfälle oder auch Blitzer, die wir noch nicht haben, dann ergebt uns bitte Bescheid. Unsere Telefonnummer und unsere WhatsApp-Nummer ist inzwischen jeweils einheitlich die 08654, dreimal die 7, dreimal die 3. Wenn ihr Verkehrsinfos von den Straßen habt, bitte ruft uns an oder schickt uns eine WhatsApp-Text- oder Sprachnachricht, dann können wir es sofort weitergeben. Vielen Dank und fahrt bitte einfach generell nie schneller als erlaubt.
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1: Ich bin Emily Rettenberger, auf geht's. Am Donnerstag gibt es in der Freilassinger Fußgängerzone wieder den Feierabend. Ab 17 Uhr könnt ihr bei Live-Musik entspannt zusammensitzen, durch die Innenstadt schlendern und den Abend gemütlich ausklingen lassen. Diesmal steht alles unter dem Motto Rätsel-Rally. Außerdem warten ein Kinderprogramm und ein Gewinnspiel auf euch. Und mit einer Blutspende könnt ihr Leben retten. Dazu habt ihr diesen Donnerstag und Freitag in Berchtesgaden wieder die Gelegenheit. Der Blutspendedienst des Salzburger Roten Kreuzes ist jeweils von 15 bis 20 Uhr in der Bachheifeldschule in Berchtesgaden. Vorbeikommen könnt ihr ganz ohne Anmeldung. Wer etwas Gutes tun möchte, ist also herzlich willkommen. Vergesst aber euren Ausweis nicht. Und in Tittmoning steht am Freitag wieder ein Platzkonzertabend auf dem Programm, auf dem Stadtplatz in Tittmoning. Ab 18.30 Uhr sorgt die Coverband Three Brothers and Two Others für musikalische Unterhaltung. Egal ob zum Zuhören, Mitsingen oder einfach zum Genießen, einem entspannten Abend steht dann nichts mehr im Weg.
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2: Mit Markus Gohlinger. Der Vegetationsbrand am Hochstaufen bei Bad Reichenhall schien schon gelöscht, aber jetzt steigt erneut Rauch von dort auf. Wie die Stadt Bad Reichenhall mitteilt, sind erneut Hubschrauberflüge geplant. Außerdem werden wieder Einsatzkräfte der Feuerwehr mit dem Heli an die Brandstelle geflogen, um vor Ort auch am Boden löschen zu können. Deswegen bittet die Stadt Bad Reichenhall alle Bergwanderer dringend, macht heute keine Tour auf den Hochstaufen. Insbesondere der Goldtropfsteig müsse dringend gemieden werden. Schon am Wochenende haben in diesem Bereich nach einem Blitzschlag Latschen und Gras gebrannt. An etwa derselben Stelle qualmt es jetzt wieder. In den Landkreisen Traunstein und Berchtesgadener Land steht uns heute noch einmal ein Tag mit Extremwetter bevor. Der Deutsche Wetterdienst hat eine Warnung vor extremer Hitze herausgegeben. 35 bis sogar 37 Grad sind heute möglich. Das Bundesamt für Bevölkerungsschutz bittet, Hitze nach Möglichkeit zu meiden. Haltet eure Innenräume kühl und trinkt viel. Das gilt besonders für Senioren, sagt Wolfgang Hierl vom Gesundheitsamt Rosenheim.
3: Seniorinnen und Senioren haben häufig ein vermindertes Durstgefühl. Dabei wäre es eben wichtig, dass sie mindestens 1,5 bis 2 Liter Flüssigkeit pro Tag trinken. Regelmäßig in kleineren Mengen, auch wenn kein Durstgefühl besteht, Wasser oder Wasser vermischt mit Fruchtsäften, ungesüßten Tee. Wenn Herz-Kreislauf-Erkrankungen bestehen, sollte schon mit dem Arzt Rücksprache gehalten werden, da die Trinkmenge eventuell angepasst werden müsste.
2: In den kommenden Tagen wird es dann nach aktuellem Stand nicht mehr ganz so heiß. Eine spürbare Abkühlung gibt es zum Freitag. Und um Fische vor dem Erstickungstod zu retten, hat der Kreis Fischereiverein Laufen eine ganze Reihe von Fischen in Laufen jetzt umgesiedelt. Und zwar vom Schinderbach in den Abtsdorfer See. Der Schinderbach hat inzwischen nur noch sehr wenig Wasser. Früher oder später werden die Fische verendet. Mitglieder des Fischereivereins haben die Fische jetzt kurzzeitig betäubt, dann aus dem Wasser entnommen und dann in den Abtsee umgesiedelt. Dort gibt es deutlich mehr Wasser und die Lebensbedingungen für die Fische sind besser. Diese und auch weitere Nachrichten aus der Region könnt ihr auch nachlesen bei uns auf bayernwelle.de. Das Bayernwelle-Wetter, auch heute nochmal sehr anstrengendes Wetter für unseren Körper. Es wird nochmal sehr schwül heiß, viel Sonnenschein, Temperaturen maximal 35, vielleicht sogar 37 Grad. Gegen Abend steigt dann wieder die Wahrscheinlichkeit für Gewitter und Regenschauer. Morgen wird es ein paar Grad kühler, bleibt aber immer noch sehr sonnig. Auch morgen im Tagesverlauf wieder Regen und Gewitter. Sehr gut möglich. Der Bayernwelle Verkehrsservice, damit ihr sicher ankommt, mit einer Meldung, aber die ist brutal. A8 Salzburg Richtung München, zwischen Anger und Neukirchen, inzwischen 5 bis 6 Kilometer Stau nach einem Unfall irgendwo dazwischen Anger und Neukirchen. Zeitverlust derzeit eine Stunde etwa. Bitteschön, wenn ihr da drin steht, denkt dran, haltet die Rettungsgasse offen, falls weitere Einsatzfahrzeuge durch müssen. Und dafür habe ich keine Blitzer im Moment im Angebot, es sei denn, ihr habt irgendwo einen gesehen. Generell, wenn ihr Verkehrsinfos habt, die wir bisher noch nicht haben, dann gebt uns bitte schnell Bescheid. Entweder ihr ruft uns an im Studio 08654 3x7 3x3 oder ihr schickt uns eine WhatsApp als Text- oder Sprachnachricht. Die Nummer ist die gleiche. 08654 3x7 3x3, dann können wir eure Verkehrsinfos weitergeben. Vielen Dank und gute Fahrt.
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3: Ich bin Angela Kress. Der neue Unionsfraktionschef Frei hat klargestellt, dass er keine Spielräume sieht, die Rentenreform zu ändern. Bei NTV sagte er:
4: Ich glaube ehrlicherweise nicht, dass uns bei noch mehr Diskutieren und Nachdenken etwas Besseres einfällt, als es den Experten gelungen ist. Ich halte den Vorschlag für sehr, sehr überzeugend.
3: Im Kern geht es um die Frage, ob es auch künftig noch möglich sein wird, nach 45 Jahren abschlagsfrei in Rente gehen zu können. In den Bundesländern wächst der Widerstand, die Regelung abzuschaffen. Die Linke lehnt schnelle Gesetzesverschärfungen nach dem islamistischen Terroranschlag am Rande des CSD in Berlin ab. Vorher müsse man prüfen, warum die vorhandenen rechtlichen Möglichkeiten nicht ausgeschöpft worden seien, sagte die Vizefraktionsvorsitzende Bünger im ZDF. Vor allem stelle sich die Frage, warum ein Islamist, den die Behörden als Hochrisikofall eingestuft hatten, nicht engmaschiger überwacht worden sei. Gut einen Monat nach der Messerattacke an einem Gymnasium in Schongau werden keine Verletzten mehr im Krankenhaus behandelt. Eine 13-Jährige, die bei dem Angriff schwer verletzt worden war, sei inzwischen aus der Klinik entlassen worden, im Juli bereits ein gleichaltriges Mädchen. Gegen den 16 Jahre alten mutmaßlichen Täter wird unter anderem wegen versuchten Mordes ermittelt. Die Ermittler sehen Hinweise auf ein extremistisches Motiv. Bei den großen Bränden in Griechenland zeichnet sich leichte Entspannung ab. Die Feuerwehr hat die Brandherde westlich von Athen weitgehend unter Kontrolle gebracht. Eine Entwarnung gibt es aber noch nicht. In den Niederlanden, nahe der deutschen Grenze, brennt es in einem Naturgebiet. Dort sind Löschhubschrauber der Armee im Einsatz. Bewohner der Region wurden aufgerufen, Fenster und Türen zu schließen. Weil weniger Bier getrunken wird, müssen auch immer mehr Brauereien schließen. Im vergangenen Jahr nahmen 53 Brauereien für immer Sudkessel und Maischepfanne außer Betrieb und schlossen ihre Pforten. Aktuell gibt es noch 1415 Brauereien, teilte das Statistische Bundesamt mit, die meisten in Bayern, Baden-Württemberg und Nordrhein-Westfalen. Es ist jetzt kurz nach 12.
5: Danke dir, Angela Kress. Und damit schauen wir aufs Bayernwelle Wetter mit einem Blick auf die aktuellen Temperaturen. 31 Grad haben wir aktuell schon in Einring am Freibad. Ebenso in Siegsdorf und in Schleching messen wir derzeit 30 Grad. Ein bisschen geht das Thermometer heute noch nach oben. Es ist extreme Hitze prognostiziert. Am Nachmittag 35 bis 37 Grad sind heute maximal drin. Aber die gute Nachricht, das ist der Höhepunkt der aktuellen Hitzewelle, so wie es aktuell ausschaut. Es bleibt den ganzen Tag über sonnig. Am Abend haben wir dann ein leichtes Gewitterrisiko. Noch der Blick auf morgen, da sind 33 bis 35 Grad drin. Es gibt Sonnenschein am Vormittag, am Nachmittag dann einige Wolken und nach aktuellem Stand sind für den Abend Gewitter prognostiziert. Der Bayernwelle Verkehrsservice, damit ihr sicher ankommt. A8 Salzburg Richtung München. Wir haben aktuell einen Stau zwischen dem Grenzübergang Bad Reichenhall und Anger. Nach einem Unfall mit drei Fahrzeugen ist hier der rechte Fahrstreifen blockiert. Aktueller Zeitverlust von 20 bis 25 Minuten. Und auch auf den Ausweichrouten, insbesondere im Bereich des Piedinger Kreisverkehrs, also an der Autobahn direkt, kommt es zu Verzögerungen. Hier ein Zeitverlust von derzeit knapp 10 Minuten. Geblitzt wird aktuell in Schneitzelreuth auf Höhe vom Wurzenwirt. Danke dir, Spießei, fürs Melden. Und zwischen Obing und Seebruck haben wir noch einen gemeldet. Der steht in der 70er-Zone bei der Bushaltestelle. Falls ihr noch was habt für uns, ruft gerne an oder schickt uns eine WhatsApp-Nachricht. Beides unter der gleichen Nummer, der 0864 3x7 3x3. Danke fürs Melden und gute Fahrt.
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6: Elena Meyer hier. Es ist Dienstag, der 4. August und es ist ein heißer 4. August. Deshalb hier eine Trinkerinnerung von mir an euch. Also Wasser in die Hand und Prost. Und während ihr jetzt schön eure Flasche leer macht, habe ich Heaven is a Place on Earth für euch. Und vorher gibt's noch John Newman mit Love Me Again hier auf der Bayernwelle. Schönen Dienstag. No,

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3: Mit Markus Gohlinger. Der Vegetationsbrand am Hochstaufen bei Bad Reichenhall schien schon gelöscht, aber jetzt steigt erneut Rauch von dort auf. Wie die Stadt Bad Reichenhall mitteilt, sind erneut Hubschrauberflüge geplant. Außerdem werden wieder Einsatzkräfte der Feuerwehr mit dem Heli an die Brandstelle geflogen, um vor Ort auch am Boden löschen zu können. Deswegen bittet die Stadt Bad Reichenhall alle Bergwanderer dringend, macht heute keine Tour auf den Hochstaufen. Insbesondere der Goldtropfsteig müsse dringend gemieden werden. Schon am Wochenende haben in diesem Bereich nach einem Blitzschlag Latschen und Gras gebrannt. An etwa derselben Stelle qualmt es jetzt wieder. In 4 Wochen startet das neue Ausbildungsjahr und noch immer sind hunderte Lehrstellen auch in den Landkreisen Traunstein und Berchtesgadener Land unbesetzt. Da seien die Sommerferien eine gute Chance für alle, die noch keinen Ausbildungsplatz haben. Tanja Fuchs von der Arbeitsagentur Traunstein.
4: Es gibt viel mehr Ausbildungsstellen als Jugendliche, die tatsächliche Ausbildung suchen. Also wer jetzt noch überlegt, eine Ausbildung zu machen, als Jugendlicher oder junger Erwachsene, bitte wirklich Kontakt mit uns aufnehmen, wenn Sie noch nicht gemeldet sind. Viele Arbeitgeber suchen noch händeringend nach Azubis.
3: Das gilt laut der Arbeitsagentur Traunstein vor allem in Verkaufsberufen auf dem Bau sowie im Bereich Maschinen- und Fahrzeugtechnik. Und wie entwickelt sich die Bevölkerung in Marktschellenberg? Aufschluss darüber soll eine sogenannte Demografiestudie geben, die heute im Marktgemeinderat vorgestellt wird. Sie wertet Daten der vergangenen Jahre aus und enthält auch Prognosen. Betrachtet werden unter anderem Bevölkerungszahl, die Altersstruktur sowie Zu- und Wegzüge. Die Ergebnisse können helfen, den Bedarf zum Beispiel bei Schulen, Kitas, Wohnungsbau und Pflegeplätzen besser abzuschätzen und zu planen. Diese und auch weitere Nachrichten aus der Region könnt ihr auch nachlesen bei uns auf bayernwelle.de.
5: Danke dir, Markus Gohlinger. Und damit schauen wir aufs Bayernwelle-Wetter. Strahlender Sonnenschein heute auch am Nachmittag mit wirklich extrem heißen Temperaturen. Höchstwerte sind heute gemeldet von 35 bis 37 Grad an der Spitze. Am Abend kann es dann leichte Gewitter geben. Wir schauen auf die aktuellen Werte. In Traunstein messen wir 33 Grad. Ebenso in Tettenhausen an der Brücke und in Winkel bei Bischofswiesen haben wir derzeit 31 Grad. Am morgigen Mittwoch wird es ganz leicht kühler, wobei das kann man, glaube ich, nicht ganz sagen, bei 33 bis 35 Grad an der Spitze. Wir haben Sonnenschein am Vormittag, am Nachmittag wird es dann etwas bewölkter und am Abend ziehen Gewitter durch. Der Bayernwelle Verkehrsservice, damit ihr sicher ankommt. A8 Salzburger Richtung München. Wir haben aktuell noch leichte Probleme auf Höhe von Anger. Nach dem Unfall heute Vormittag mit 3 Fahrzeugen ist der rechte Fahrstreifen blockiert. Aber die gute Nachricht ist, der Stau löst sich immer weiter auf. Aktuell braucht ihr dort nur noch 5 bis 10 Minuten länger. Blitzer haben wir natürlich auch noch für euch. Eine ist uns gemeldet zwischen Obing und Seebruck in der 70er Zone bei der Bushaltestelle. Und in Schneitzelreuth wird geblitzt auf Höhe vom Wurzenwirt. Falls ihr noch was habt für uns, egal ob Staus, Blitzer oder Verkehrsstörungen, ruft kurz durch oder schickt uns eine WhatsApp-Nachricht. Beides unter der 0864 3x7 3x3.
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6: Und dazu.

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1: Wie entstehen eigentlich Krampfadern? Also die Adern oder auch Venen genannt, transportieren Blut. Und zwar genau genommen sind das die Leitungen, die das Blut zum Herz transportieren. Und damit das Blut nicht rückwärts fließt, gibt es in den Venen so Klappen, die halt ja so gestellt sind, dass das Blut eben nur in eine Richtung kann. Die schließen sich auch immer wieder und in die andere Richtung geht's somit nicht. Diese Klappen können aber auch mal kaputt gehen. Zum Beispiel, wenn wir viel und lange stehen oder auch bei Schwangeren passiert das manchmal und auch unsere Gene können dafür sorgen. Und dann schließen diese Klappen nicht mehr richtig und das wiederum führt dazu, dass das Blut eben schon in die andere, in die falsche Richtung fließt, also in den Beinen nach unten. Jetzt ist es wie bei einer Großveranstaltung, bei der alle zum Ausgang gehen, nur ein Teil in die Gegenrichtung, also wieder rein. Dann staut es sich und genau das passiert in unseren Venen auch. Aber unsere Venen sind dehnbar und an dieser Stelle, an der sich das Blut staut oder das Blut wieder in die andere Richtung fließt, dehnen sich die Venen aus und die brauchen dann Platz und werden dann so geschlängelt und tada, hier sind sie, unsere Krampfadern.
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4: Ich bin Angela Kress. Hitze und zu wenig Regen. Die Trockenheit in Bayerns Böden nimmt weiter zu. 76% der Messstellen der tieferen Grundwasserstockwerke zeigen derzeit niedrige Verhältnisse an. Das Landesamt für Umwelt spricht von einer deutlich angespannten Situation. Mit der Trockenheit steigt auch die Waldbrandgefahr. In Niederbayern soll es deshalb Beobachtungsflüge geben. Seit Aussetzung der Wehrpflicht 2011 gibt es faktisch auch keinen Zivildienst mehr. Nun trifft das Familienministerium Vorkehrungen für den Fall, dass sich die Lage ändert. Unionsfraktionschef Frei sagte bei NTV,
5: dass sich das Bundesfamilienministerium mit allen Eventualitäten darauf vorbereitet und auf unterschiedliche Situationen und Szenarien vorbereitet, ist, glaube ich, sehr klug und richtig.
4: Frei sagte auch, dass es in der Wehrdienstdebatte keinen neuen Stand gebe. Angesichts des Massenandrangs von Migranten auf die spanische Exklave Ceuta fordert die Gewerkschaft der Polizei Konsequenzen für Deutschland. Der GdP-Chef für die Bundespolizei Roßkopf sagte, unerlaubt in die EU einreisende Menschen wollten zu großen Teilen immer noch nach Deutschland. In der Rheinischen Post forderte er deshalb unter anderem moderne Fahndungsfahrzeuge und eine Kennzeichenerfassung. In Augsburg hat es am Abend einen größeren Polizeieinsatz gegeben. Jetzt ist klar, zwei Menschen sind tot. Ein 39-Jähriger mit syrischer und saudi-arabischer Staatsangehörigkeit und ein 54 Jahre alter Iraker. Ein Verdächtiger wurde vorläufig festgenommen. Der 29-Jährige mit syrischer und saudi-arabischer Staatsangehörigkeit wird des zweifachen Totschlags verdächtigt. Ob es sich um Bewohner einer Asylunterkunft handelt, sagte die Polizei noch nicht. In Bayern sind inzwischen mehr als 220.000 Balkonkraftwerke in Betrieb. Das geht aus Zahlen des sogenannten Marktstammdatenregisters hervor. Balkonkraftwerke sind kleine steckerfertige Solaranlagen, mit denen zum Beispiel auch Mieter ihren eigenen Strom erzeugen können. Der Boom ist im ersten Halbjahr aber etwas abgeebbt, mit weniger Inbetriebnahmen als noch im gleichen Zeitraum letztes Jahr. Es ist jetzt kurz nach eins.
6: Und damit werfen wir einen kurzen Blick aufs Bayernwelle-Wetter. Da bleibt mir eigentlich nur zu sagen:
7: 36 Grad und es wird noch heißer.
6: Ja, die Höchstwerte liegen heute sogar bei 37 Grad. Dazu erwartet uns auch am Nachmittag strahlender Sonnenschein bei dieser extremen Hitze. Am Abend haben wir allerdings dann ein leichtes Gewitterrisiko. Wir schauen auf die aktuellen Temperaturen. In Seebruck am Römermuseum Bedaillum messen wir 33 Grad. 32 Grad sind es in Inzell und 34 Grad derzeit schon in Surheim. Der Blick auf morgen, da wird es in Anführungsstrichen leicht kühler mit Höchstwerten von 33 bis 35 Grad. Am Morgen und am Vormittag überwiegend sonnig. Am Nachmittag gibt es dann einige Wolken und Gewitter am Abend. Der Bayernwelle Verkehrsservice, damit ihr sicher ankommt. Derzeit keine Staus oder Störungen. Gute Fahrt weiterhin. Blitzer haben wir noch, aber zwei Stück. Und zwar in Schneitzelreuth auf Höhe Wurzenwirt und zwischen Obing und Seebruck in der 70er-Zone bei der Bushaltestelle. Falls ihr noch was habt für uns, ruft gerne an oder schickt uns eine WhatsApp-Nachricht. Beides geht unter der gleichen einheitlichen Nummer, der 08654 für Freilassing und dann 3x die 7, 3x die 3.
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1: August 2008. Amy MacDonald ist neu in den Charts. This is the Life ist der Titelsong ihres gleichnamigen Albums. Er wird aber erst als 4. Single ausgekoppelt. Amy MacDonald schreibt den Song nach einer langen, verrückten Partynacht. Sie ist auf einem Konzert von Pete Doherty in Glasgow. Bei der Aftershow-Party gibt es dann noch ein kleines, familiäres Akustikkonzert. Danach gehen alle zu einem der Bandmitglieder nach Hause. Dort geben sie die Gitarre rum und alle singen zusammen. Amy ist begeistert von dieser Nacht. Am nächsten Morgen setzt sie sich hin und schreibt This is the Life. Denn in dieser Nacht ist ihr klar geworden, genau das ist das Leben. In Norwegen, Österreich, Belgien, den Niederlanden und Italien erreicht sie mit dem Song Platz 1 der Singlecharts. In Deutschland wird die Single zur Nummer 2 und bleibt insgesamt über ein Jahr lang gelistet. Amy MacDonald schreibt mit dem Song eine ganz besondere Nummer, ein echter Ohrwurm ihm. Aber sie schafft noch etwas. Sie fängt mit This is the Life das Gefühl ein, das sie eben in dieser ganz speziellen Nacht hatte. Und das hört man.

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2: Mit Markus Zartner. Seit dem Vormittag läuft der nächste Löscheinsatz am Hochstaufen bei Bad Reichenhall. Am Wochenende schien das Feuer in den Latschen gelöscht. Gestern Abend bemerkte ein Bürger aber erneut Rauch an etwa der gleichen Stelle am Berg. Bilder einer Drohne lieferten dann den Beweis, es muss erneut gelöscht werden. Deswegen fliegen heute erneut Löschhubschrauber. Außerdem sind auch wieder Einsatzkräfte am Berg mit weiteren Löscharbeiten beschäftigt. Die Stadt Bad Reichenhall bittet auch heute wieder dringend keine Touren auf den Hochstaufen. Besonders der Bereich des Goldtropfsteigs sei unbedingt zu meiden. Bis zu 37 Grad wird es heute heiß. Der Deutsche Wetterdienst warnt daher vor extremer Hitze in den Landkreisen Traunstein und Berchtesgadener Land. Das kann zu erheblichen gesundheitlichen Belastungen führen und ist besonders für Senioren gefährlich. Wolfgang Hiel vom Gesundheitsamt Rosenheim.
3: Also extreme Hitze stellt wirklich eine ernsthafte Gesundheitsgefahr dar. So weiß man, dass die Sterblichkeitsraten signifikant ansteigen. Zum Beispiel im Sommer 2003 kam es in Europa zu 70.000 zusätzlichen Todesfällen. Im letzten Jahr allein in Deutschland über 3.000 zusätzliche Todesfälle und überwiegend waren natürlich ältere Personen über 75 Jahre betroffen.
2: Gefährdet sind Senioren auch, weil sie oft ein vermindertes Durstgefühl haben und daher zu wenig trinken. Hiel empfiehlt ihnen und allen anderen daher regelmäßig und ausreichend trinken. Außerdem sollte die Hitze nach Möglichkeit gemieden und Innenräume kühl gehalten werden. Nach einer sexuellen Belästigung in einem Traunsteiner Verbrauchermarkt hat die Polizei nun einen Verdächtigen festgenommen. Die Tat hat sich demnach vergangene Woche ereignet. Eine 45-Jährige war in dem Laden einkaufen, als sie ein Mann plötzlich unsittlich berührte. Die Frau konnte den Mann sehr detailliert beschreiben. Somit konnte die Polizei einen Verdächtigen vorläufig festnehmen. Laut Polizei wollte sich der Mann bisher nicht zu den Vorwürfen äußern. Die Traunsteiner Polizei ermittelt jetzt gegen ihn. Und weitere Nachrichten aus unserer Region findet ihr auch auf bayernwelle.de.
4: Dankeschön, Markus Zartner. Das Bayernwelle-Wetter. Es ist weiterhin knalliger Hochsommer. In Grassau aktuell bei 33 Grad. In Waging am See 34. Glückwunsch an alle die, die gerade am Wasser sind. Und in Bischofswiesenhammer 31 Grad. Es geht heute hoch auf 36. Da ist also noch ein bisschen was drin und damit ist es noch heißer als gestern. Morgen am Mittwoch gleiches Wetter. Wunderbare Sonne 34, 35 Grad. Morgen Abend allerdings kommt dann auch mal das erste Gewitter rein. Vielleicht sind es auch zwei oder drei. Und das ist dann eine gewisse Trendwende, denn übermorgen am Donnerstag haben wir dann den ganzen Tag verteilt über immer wieder Regen oder auch stärkere Gewitter bei dann nur in Anführungszeichen noch 28 Grad. Der Bayernwelle Verkehrsservice, damit ihr sicher ankommt. Wir haben keine Staus und Behinderungen und trotz der Hitze auf der Straße ist auch niemandem der Reifen geplatzt. Insofern aktuell alles gut. Geblitzt wird aber noch und zwar zwischen Obing und Seebruck in der 70er-Zone, das ist also bei der Abzweigung, wo es nach Reutham weggeht, haben wir uns inzwischen informieren lassen. Vielen Dank für den Hinweis. Und ein weiterer Blitzer in Schneizelreuth aktiv beim Wurzenwirt. Ruft uns auch an oder schickt ein WhatsApp bei Blitzern, die ihr seht, bitte. Für beides gilt eine Nummer, die lautet 08654, 3x die 7, 3x die 3. Dankeschön.
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3: Ich bin Moritz Einzel. Die Hitze bremst auch die Bahn aus und das war ein Grund dafür, dass im Juli erneut nur etwas mehr als die Hälfte der Fernzüge ohne größere Verzögerungen am Ziel angekommen ist. Mit rund 53% bleibt die Quote im Vergleich zum Juni damit unverändert. Nicht nur die Hitze, auch immer mehr Anlagenstörungen und viele Baustellen machen der Bahn zu schaffen. Der neue Unionsfraktionschef Frei hat klargestellt, dass er keine Spielräume sieht, die Rentenreform zu ändern. Bei NTV sagte er:
4: Ich glaube ehrlicherweise nicht, dass uns bei noch mehr Diskutieren und Nachdenken etwas Besseres einfällt, als es den Experten gelungen ist. Ich halte den Vorschlag für sehr, sehr überzeugend.
3: Im Kern geht es um die Frage, ob es auch künftig noch möglich sein wird, nach 45 Jahren abschlagsfrei in Rente gehen zu können. In den Bundesländern wächst der Widerstand, die Regelung abzuschaffen. Erwerbstätige haben im vergangenen Jahr so viele Arzneimittel verschrieben bekommen wie noch nie. Insgesamt rund 34 Millionen. Das zeigt eine Auswertung der Techniker Krankenkasse. Am häufigsten wurden demnach Herz-Kreislauf-Medikamente verordnet, wie zum Beispiel Blutdrucksenker. Laut der Krankenkasse steigen hier die verordneten Dosen schon seit 25 Jahren kontinuierlich an. Das Urteil im Mordfall an einer Frau in Kulmbach ist nun rechtskräftig. Wie das Landgericht Bayreuth mitteilte, verwarf der Bundesgerichtshof die Revision des Angeklagten als unbegründet. Im Oktober hatte das Landgericht den Angeklagten zu einer lebenslangen Haftstrafe verurteilt. Man sah es als erwiesen an, dass der Mann seine Ex-Partnerin mit einem Messer brutal ermordete. Das Motiv: Wut über die Trennung. Künstliche Intelligenz gewinnt immer mehr Einfluss. Ein neues Forschungszentrum an der Uni Bayreuth soll ausloten, was auf dem Feld der KI technisch möglich ist und was gesellschaftlich verantwortbar ist. Ziel des neuen AI Responsibility Center sei es, die Entwicklung gemeinwohlorientierter KI voranzutreiben. Bayerns Wissenschaftsminister Blume sagte, an der Bayreuther Uni würden Experten aus Informatik, Recht und Philosophie gemeinsam daran arbeiten, vertrauenswürdige KI weiterzuentwickeln. Es ist jetzt kurz nach zwei.
5: Dankeschön, hier ist das Bayernwelle-Wetter. Heute und morgen haben wir nochmal einen richtigen Brutzelsommer. Es geht heute hoch auf 36 Grad. Das wird in zwei Stunden etwa der Fall sein, spätestens. Wir haben jetzt schon in Pieding 34, in Prien am Chiemsee sind es 33 und in Berchtesgaden ebenfalls 33. Heute bleibt es trocken, auch am Abend. Und morgen, wie gesagt, nochmal die gleiche Hitze, 35 Grad. Morgen Abend allerdings kommen die ersten leichten Gewitter rein. Das könnte auch am späteren Abend der Fall sein. Und dann haben wir übermorgen am Donnerstag einen ganz anderen Tag. Da gibt es nämlich mehr Regen und auch den ganzen Tag über verteilt immer wieder Gewitter. Und das bringt Abkühlung. Da wird es dann nicht mehr 36 Grad heiß, sondern 28. Der Bayernwelle Verkehrsservice, damit ihr sicher ankommt. Alles in Ordnung und es liegen keinerlei Probleme vor. Deswegen gehen wir sofort weiter zu den Blitzern. Es steht einer zwischen Obing und Seebruck. Und zwar in der 70er-Zone am Abzweig Richtung Reutham. Ein weiterer in Laufing bei Tittmoning, der blitzt beidseitig. Und in Schneitzelreuth ist noch einer aktiv, der steht beim Wurzenwirt. Ruft uns auch an oder schickt der WhatsApp bei jedem weiteren Blitzer, den ihr seht. 08654, 3x die 7, 3x die 3. Dankeschön.
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1: Mit mir Emily Rettenberger. Servus. Endlich ist es wieder soweit, das Open-Air-Kino im Aschi in Bischofswiesen ist zurück. Bis Ende August könnt ihr jeden Tag einen anderen Film unter freiem Himmel sehen. Los geht's am Donnerstag mit Ein Münchner im Himmel. Am Freitag folgt Disneys Realverfilmung Vaiana. Einlass ist immer ab 19.30 Uhr, Filmstart ist gegen 21 Uhr. Tickets kosten 13 Euro und Schüler bis 17 Jahre zahlen sogar nur 9 Euro. Und nicht mehr lang bis zum Burghauser Konzertsommer. Auf dem historischen Waffenplatz in Burghausen gibt's ab Donnerstag tolle Konzerte. Musikalisch ist für jeden Geschmack was dabei. Von Café del Mundo, Eumara und Nena bis hin zu Filmmusik von Hans Zimmer und John Williams. Auch Klassiker von Metallica und ABBA stehen auf dem Programm. Sichert euch am besten jetzt noch eure Tickets auf burghauser-konzertsommer.com. Und diesen Samstagabend ist in der Freilassinger Innenstadt ordentlich was los, denn die Vivo Night Tour steht an. Zahlreiche Bands sorgen ab 19 Uhr in verschiedenen Lokalen für Stimmung. Ihr könnt also von Location zu Location ziehen, neue Musik entdecken und den Abend bei bester Atmosphäre genießen. An der Abendkasse kosten die Tickets 15 Euro, im Vorverkauf zahlt ihr 12 Euro. Die Vorverkaufsstellen findet ihr unter vivo-freilassing.de.
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2: Mit Markus Zartner. Am Hochstaufen bei Bad Reichenhall läuft der Löscheinsatz. Nachdem im Brandgebiet am Goldtropfsteig erneuter Rauch festgestellt wurde, hat ein Hubschrauber nun Einsatzkräfte und Material zur Einsatzstelle gebracht. Dort deutet eine leichte Rauchentwicklung auf ein Glimmen unter der Oberfläche hin. Zunächst werden nun die Latschen rund um den Brandherd zurückgeschnitten, dann wird Wasser in das Erdreich eingeleitet. Die Einsatzkräfte von Bergwacht, Polizei und Feuerwehr arbeiten dabei unter extremen Bedingungen. Das Gelände ist hochalpin und durch die stetige Sonneneinstrahlung extrem heiß. Dennoch hofft die Einsatzleitung, den Löscheinsatz im Laufe des heutigen Dienstags erfolgreich abschließen zu können. Bis zu 37 Grad wird es heute heiß. Der Deutsche Wetterdienst warnt daher vor extremer Hitze in den Landkreisen Traunstein und Berchtesgadener Land. Das kann zu erheblichen gesundheitlichen Belastungen führen und ist besonders für Senioren gefährlich. Wolfgang Hiel vom Gesundheitsamt Rosenheim.
3: Also extreme Hitze stellt wirklich eine ernsthafte Gesundheitsgefahr dar. So weiß man, dass die Sterblichkeitsraten signifikant ansteigen. Zum Beispiel im Sommer 2003 kam es in Europa zu 70.000 zusätzlichen Todesfällen. Im letzten Jahr allein in Deutschland über 3.000 zusätzliche Todesfälle und überwiegend waren natürlich ältere Personen über 75 Jahre betroffen.
2: Gefährdet sind Senioren auch, weil sie oft ein vermindertes Durstgefühl haben und daher zu wenig trinken. Hiel empfiehlt ihnen und allen anderen daher regelmäßig und ausreichend trinken. Außerdem sollte die Hitze nach Möglichkeit gemieden und Innenräume kühl gehalten werden. Nach einer sexuellen Belästigung in einem Traunsteiner Verbrauchermarkt hat die Polizei nun einen Verdächtigen festgenommen. Die Tat hat sich demnach vergangene Woche ereignet. Eine 45-Jährige war in dem Laden einkaufen, als sie einen Mann plötzlich unsittlich berührte. Die Frau konnte den Mann sehr detailliert beschreiben. Somit konnte die Polizei einen Verdächtigen vorläufig festnehmen. Laut Polizei wollte sich der Mann bisher nicht zu den Vorwürfen äußern. Die Traunsteiner Polizei ermittelt jetzt gegen ihn. Und weitere Nachrichten aus unserer Region findet ihr auch auf bayernwelle.de.
4: Hier ist das Bayernwelle-Wetter. Hier die aktuellen Hitze oder nennt es von mir aus auch Badetemperaturen. Eins stimmt so wie das andere. Traunstein am Stadtplatz 34 Grad, Tittmoning 35 Grad, in Schönau am Königssee 32. Es wird praktisch wolkenlos heute bleiben den gesamten restlichen Tag und damit auch heiß. Das gleiche gilt für den Mittwochmorgen auch wieder um die 35. Allerdings morgen Abend haben wir dann die erste Chance auf ein Gewitter. Da können es ein oder zwei geben, eventuell auch kräftiger. Und das ist dann richtungsweisend, denn übermorgen am Donnerstag wird es den ganzen Tag wechselhaft sein. Immer wieder Regen, immer wieder Gewitter und dementsprechend auch kühler. Maximal nur noch 28 Grad dann. Der Bayernwelle Verkehrsservice, damit ihr sicher ankommt. Nicht das kleinste Problem auf dem Zettel aktuell. Ihr habt überall eine freie und wunderbare Fahrt. Im besten Falle mit funktionierender Klimaanlage. Damit sind wir dann auch bei den Blitzern. Es steht einer zwischen Obing und Seebruck und zwar am Abzweig, wo es nach Reutham weggeht, da ist 70er-Zone. Ihr habt uns einen Laufing bei Tittmoning gemeldet, steht mitten im Ort Laufing und blitzt beidseitig. Und in Schneitzelreuth beim Wurzenwirt, der ist immer noch aktiv. Ruft uns an bei weiteren Blitzern, die ihr seht. 08654 3x7 3x3.
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2: Und jetzt die Topmeldung aus der Region mit Markus Zartner. Am Hochstaufen bei Bad Reichenhall läuft wieder ein Löscheinsatz. In dem Brandgebiet vom Wochenende wurde erneut Rauch festgestellt. Derzeit wird wohl ein Schwelbrand unter der Oberfläche abgelöscht. Läuft alles nach Plan, kann der Einsatz womöglich noch heute abgeschlossen werden. Mehr dazu in den Regionalnachrichten um 13:30 und auf bayernwelle.de.
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4: Ich bin Moritz Einzel. Das Bundeskartellamt ermittelt wegen der hohen Spritpreise. Die Preise für Benzin und Diesel sind nämlich seit Juli stärker gestiegen als der Ölpreis. Und da schaut die Behörde jetzt genauer drauf und will wissen, wie die Raffineriebetreiber zu den hohen Werten kommen. Laut Kartellamt hat auch das Niedrigwasser etwa auf dem Rhein Einfluss auf die Spritpreise. Wegen höherer Transportkosten zahlen Autofahrer im Westen und Norden Deutschlands mehr als im Süden. Die Bundesregierung setzt ja für mehr Verteidigungsfähigkeit der Bundeswehr. Erstmal weitgehend auf Freiwilligkeit, wenn das aber am Ende doch nicht klappt und die Wehrpflicht reaktiviert werden muss, dann soll es auch einen neuen Zivildienst geben. Dafür trifft die Regierung Vorkehrungen. Das Bildungsministerium bestätigte der Bild, dass in den letzten Monaten mehr als 20 Verbände und Organisationen befragt wurden, welche Kapazitäten sie für Wehrdienstverweigerer hätten. Die Rentenkommission schlägt vor, die abschlagsfreie Rente mit 63 abzuschaffen. Dagegen gab es in den letzten Tagen vermehrt Widerstand. Unionsfraktionschef Frei ist aber dagegen, das Rentenpaket nochmal aufzuschnüren.
5: Ich glaube, das wäre eine große Gefahr, wenn man das täte, weil natürlich ganz viele ums Eck kommen und sagen, sie haben da einen einzigen Punkt, der Rest ist ja in Ordnung. Nur wenn das ganz unterschiedliche Gruppen sind, dann sind es am Ende eben doch wieder viele Einzelpunkte, die das Gesamtwerk ins Wanken bringen können.
4: Soweit Frei bei NTV. Er glaube nicht, dass einem bei noch mehr Diskutieren und Nachdenken etwas Besseres einfalle, als es den Experten gelungen sei. Künstliche Intelligenz gewinnt immer mehr an Einfluss. Ein neues Forschungszentrum in Bayern an der Uni Bayreuth soll ausloten, was auf dem Feld der KI technisch möglich und was gesellschaftlich verantwortbar ist. Ziel der neuen Forschungseinrichtung sei es, die Entwicklung gemeinwohlorientierter KI voranzutreiben. Bei den Schwimm-Europameisterschaften in Paris hat Florian Wellbrock die Goldmedaille im Freiwasserschwimmen geholt. Der 28-Jährige war über die 10 Kilometer in der Seine der Schnellste. Wellbrock verwies den Ungarn David Bethlehem und seinen deutschen Teamkollegen Oliver Klemet auf die Plätze 2 und 3. Es ist jetzt kurz nach 3.
6: Vielen Dank, hier ist das Bayernwelle-Wetter. Die aktuellen Temperaturen: Aschau im Chiemgau 33 Grad, Bad Reichenhall ebenfalls 33 Grad und jetzt Achtung, Laufen 36 Grad. Und es wird noch heißer, zwar nicht mehr viel, aber bis 37 Grad ist heute die Top-Temperatur angekündigt, als würden 36 noch nicht reichen. Überall wolkenloser Himmel, das wird heute auch so bleiben, Gewittergefahr haben wir heute keine mehr. Morgen genauso heiß, wieder 36 Grad, nur morgen Abend kommen erste Gewitter rein und die bringen dann auch mal die von vielen ersehnte Abkühlung. Übermorgen am Donnerstag wird es nämlich nie mehr 36, sondern nur noch 28 Grad warm. Und überhaupt ist der Donnerstag übermorgen sehr durchwachsen. Immer wieder Regen, immer wieder Gewitter. Hier ist der Bayernwelle Verkehrsservice, damit ihr sicher ankommt. Gute Nachrichten, denn wir haben keinerlei Probleme. Ihr habt an der einen oder anderen Stelle mal ein bisschen dichteren Verkehr, aber nichts, was euch wirklich nennenswert aufhalten würde. Insofern alles okay. Es wird geblitzt noch in der Region. Nämlich zwischen Obing und Seebruck in der 70er-Zone, ist also da, wo es nach Reutham weggeht. In Laufing bei Tittmoning wird beidseitig geblitzt und in Schneitzelreuth steht einer in Höhe vom Wurzenwirt. Ruft uns auch an bei Blitzern, die ihr seht, oder schickt eine WhatsApp 08654 3x7 3x3. Dankeschön.
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6: Mit Peter Mack, grüß Gott, am Dienstag an einem weiteren brütend heißen Tag. Sag mal, von wegen heiß, die Tierbesitzer unter euch denken aber schon dran, dass sie ihrem Liebling, Hund, Katze, Wellensittich, was es alles gibt, regelmäßig genügend Wasser hinstellen, oder?
7: Natürlich!
6: Gut, denn wenn der Wellensittich keine Federn mehr hat, dann kommt oft jede Hilfe zu spät, aber ich bin ja froh, dass ihr dran denkt von selber. Gleich Rick Springfield, Rock'n'Roll, Jesse's Girl und jetzt I Will Wait, Mumford & Sons. 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

0: Schaut euch mal bei Gelegenheit aktuelle Fotos von Rick Springfield an, der gerade Jessie's Girl gesungen hat. Der Mann ist, ich glaube, 73 mittlerweile, tritt immer noch oberkörperfrei auf und hat eine Figur wie ein 23-Jähriger. Unfassbar. Hab noch nie so einen fitten über 70-Jährigen gesehen. So, hier ist die Bayernwelle. 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
0: Das haben wir heute Morgen schon wieder gemacht, und zwar Familientickets für die Schellenberger Eishöhle. Das kam der Lisa aus Friedolfing gerade recht bei 36 Grad.
2: Das war ja bei den Temperaturen ein total schöner Ausflug mit der ganzen Familie. Und deshalb haben wir gemeint, das war auf alle Fälle mal was, und wir waren noch näher.
3: Ah ja, sehr gut. Okay. Wer seid ihr? Also wie viele seid ihr?
2: Mein Mu, meine Tochter, und wir dürfen die Neffen mitnehmen.
3: Mhm.
2: Dass wir da einen gemeinsamen Ausflug machen mit unseren Patenkindern.
3: Sehr gut. Dann würde ich vorschlagen, Rucksack packen. Zeit ist ja jetzt genug da in den nächsten Wochen, oder?
2: Ja, genau.
3: Rucksack packen, Brotzeit, und dann geht's los zur Schellenberger Eishöhle auf unsere Kosten.
2: Ja, cool, da freuen wir uns. Dankeschön.
0: Na, das ist außerordentlich. Gern geschehen.
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0: 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Ihr findet schon was. Jetzt Alex Warren, Ordinary.
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0: Yeah, so hat Rock'n'Roll zu klingen. Schnörkellos und right in your face. Das kann er, der Bryan Adams. Hier ist die Bayernwelle. Gleich kommt The Weeknd mit Blinding Lights. 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Ja, aber trotzdem muss ich zwischendurch ein paar Cent Geld verdienen. Ganz kurze Werbung und dann kommt The Weeknd.
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4: Mit Markus Zartner. Am Hochstaufen bei Bad Reichenhall läuft der Löscheinsatz. Nachdem im Brandgebiet am Goldtropfsteig erneuter Rauch festgestellt wurde, hat ein Hubschrauber nun Einsatzkräfte und Material zur Einsatzstelle gebracht. Dort deutet eine leichte Rauchentwicklung auf ein Glimmen unter der Oberfläche hin. Zunächst werden nun die Latschen rund um den Brandherd zurückgeschnitten, dann wird Wasser in das Erdreich eingeleitet. Die Einsatzkräfte von Bergwacht, Polizei und Feuerwehr arbeiten dabei unter extremen Bedingungen. Das Gelände ist hochalpin und durch die stetige Sonneneinstrahlung extrem heiß. Dennoch hofft die Einsatzleitung, den Löscheinsatz im Laufe des heutigen Dienstags erfolgreich abschließen zu können. Wohnraum ist knapp, vor allem im Berchtesgadener Talkessel. Abhilfe schaffen soll ein neues Wohngebiet in der Gemeinde Bischofswiesen, das seit mehreren Jahren in der Planung ist.
5: Es geht um das Ganghofer Feld im Ortsteil Engedei. Hier soll bestehender Wohnraum nachverdichtet werden. Außerdem geht es um den Bau von insgesamt 100 zusätzlichen Wohnungen. Dieser ist vor allem für Einheimische und junge Familien gedacht. Nachdem der Gemeinderat die Aufstellung eines Bebauungsplans beschlossen hat, wurden Planungen und Gutachten durchgeführt. Diese werden heute Abend im Gemeinderat vorgestellt. Wenn das Gremium die Pläne absegnet, werden sie für Öffentlichkeit und Behörden ausgelegt. Aus Bischofswiesen für die Bayernwelle, Emily Rettenberger.
4: Der leerstehende Sachranger Hof in der Gemeinde Aschau soll zwangsversteigert werden. Im Herbst soll es hierfür den nächsten Anlauf geben. Wie die Kollegen von Charivari Rosenheim berichten, hat die Meine Volksbank Raiffeisenbank als Gläubiger einen erneuten Termin auf den 22. Oktober festgelegt. Bei einem ersten Versteigerungstermin im Frühjahr wurde der erhoffte Preis von 789.000 Euro bei weitem nicht erreicht. Deshalb soll es im Herbst nun einen neuen Anlauf geben. Der Sachranger Hof am Ortseingang von Sachrang wurde vor mehreren Jahren von Investoren gekauft. Seitdem verfällt das Gebäude immer weiter. Mit der Zwangsversteigerung soll idealerweise ein neuer Betreiber gefunden werden, der den Sachranger Hof wieder mit Leben erfüllt. Und weitere Nachrichten aus unserer Region findet ihr auch auf bayernwelle.de.
6: Dankeschön, hier ist das Bayernwelle-Wetter. Weiterhin dampft die Region vor sich hin. In Obing bei 35 Grad. Passt auf, dass ihr nicht komplett verdampft. In Surheim sind es 36 Grad und in Bayerisch-Gmeinhammer 33. Es wird heute wolkenlos bleiben und die Hitze wird sich morgen den ganzen Tag fortsetzen. Wieder 5, 36 Grad wolkenlos. Nur morgen Abend zieht dann schon mal das ein oder andere Gewitter rein. Und dieses Gewitter wird sich dann vermehren. Übermorgen am Donnerstag wird es spürbar zurückgehen mit den Temperaturen. Da sind es dann maximal 28. Und überhaupt wird der ganze Donnerstag sehr durchwachsen. Immer wieder mit Regen, immer wieder mit Gewittern, auch tagsüber. Der Bayernwelle Verkehrsservice, damit ihr sicher ankommt. Wir haben schon ein paar Stellen, wo es etwas dichteren Verkehr gibt. Ja, da musst du halt immer kurz vom Gas gehen. Aber als nennenswerte Behinderungen kannst du das alles nicht bezeichnen. Und deshalb habt ihr im Grunde freie Fahrt. Nur aktuelle Blitzer gibt's noch. Zwischen Obing und Seebruck steht einer in der 70er-Zone, da wo es Richtung Reutham weggeht. Und in Laufing bei Tittmoning wird beidseitig geblitzt. Ruft uns an bei Blitzern, die auch ihr seht. Mit eurer Hilfe sind wir immer auf dem neuesten Stand. 08654 3x die 7, 3x die 3.
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6: Mit Peter Mack, grüß Gott, und jetzt mit Musik von Falco, den ich immer sehr geschätzt habe, weil er mich immer auch dazu angeregt hat, etwas gegen meine Geschichtslücken zu tun. So gerade so ein Song wie der jetzt hier, Rock Me Amadeus. Man weiß ja nicht alles über Wolfgang Amadeus Mozart. Wenn er zum Beispiel sagt, woher die Schulden kamen, war wohl jedermann bekannt. Dann fragst du dich möglicherweise schon, woher kamen die Schulden ganz genau? Da wünsche ich viel Spaß bei der Lektüre. Es gibt die ein oder andere Biografie über Wolfgang Amadeus. Wer keine Zeit zum Lesen hat, na, der hört den Song über den Punker in der großen Stadt.

0: es gibt Neuigkeiten für die vielen Beatles-Fans. Hallo übrigens, hier ist die Bayernwelle. Es gibt von den ganzen alten klassischen Beatles-Alben ja schon viele Deluxe-Versionen. Und jetzt, ein paar haben es vielleicht schon mitbekommen, wird es eine neue Deluxe-Version des Albums Rubber Soul geben. Viele sagen bis heute, das ist ihr Lieblingsalbum. Auch John Lennon hat immer gesagt, du hast die Beatles nicht gehört, wenn du Rubber Soul nicht gehört hast. Also das Originalalbum wird nochmal veröffentlicht, digital remastered. Und alle Takes, die die Beatles damals aufgenommen haben, eben auch. Also verschiedene Versionen von all diesen Songs. Einen Take gibt es schon, der ist schon veröffentlicht. Da haben sie Michelle geprobt. Hört euch das mal an hier. So klang das.
1: 1, 2, 3, 4.
0: Klingt schon ein bisschen anders als das Original. Und wenn sie anfangen zu singen, ist es eine Offenbarung. So, das ist der Take 1, der ist überall schon abrufbar. Weitere Takes werden folgen. Insgesamt 68 verschiedene Versionen, 68 Songs sind auf diesem neuen Rubber Soul Album drauf. Und das besondere Highlight, ein neuer Song von John Lennon. Der wird Little Girl heißen, hat noch niemand auf der Welt gehört. Auch der wird gerade digital bearbeitet und ist dann mit dem gesamten neuen Rubber Soul Album ab dem 2. Oktober zu kaufen. Wer es nicht erwarten kann, na, der kann es auch jetzt schon vorbestellen. Ich glaube, für die Hardcore Beatles Fans ein weiteres Highlight. Die Bayernwelle jetzt mit Coolio, It's a Gangster's Paradise. Schönen warmen Dienstagnachmittag.

0: bei Rock'n'Roll Band Simple Plan und die Frau, die mitgesungen hat, war Natasha Bedingfield. Jetlag heißt der Song, gehört auf der Bayernwelle. Willst du aktuelle Musik, bist du bei uns genauso richtig. Gleich kommt aktuelle von Olivia Rodrigo. Das ist ihre aktuelle Single, die heißt Drop Dead. Lohnt sich von der ersten bis zur letzten Note und ich spiele euch beide Noten und alle dazwischen in wenig Momenten.
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1: Und jetzt die Topmeldung aus der Region mit Markus Zartner. Der Brand am Hochstaufen schien gelöscht, doch nun macht erneuter Rauch einen weiteren Einsatz erforderlich. Einsatzkräfte sind derzeit im Gelände vor Ort und legen den Schwelbrand unter der Oberfläche frei, damit er abgelöscht werden kann. Der Einsatz könnte heute noch beendet werden, hofft die Einsatzleitung. Mehr dazu in den Regionalnachrichten um 12:30 und auf bayernwelle.de.
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3: Ich bin Moritz Einzel. Künstliche Intelligenz ist fast schon überall und sie gewinnt immer mehr an Einfluss. Grund genug für ein neues Forschungszentrum in Bayreuth, sich mit der Frage zu beschäftigen, was auf dem Feld der KI technisch möglich ist. Noch wichtiger aber, was ist gesellschaftlich verantwortbar? Ziel des neuen AI Responsibility Center sei es, die Entwicklung von KI voranzutreiben, die vertrauenswürdig ist und dem Gemeinwohl dient. Unionsfraktionschef Frei hat sich zur möglichen Wiedereinführung eines Zivildienstes geäußert. Bei NTV sagte er:
4: Also jedenfalls bereitet man sich in der Bundesregierung auf Eventualitäten vor. Und für den Fall, dass es zu einer Wiedereinführung einer Wehrpflicht käme, müsste es ja auch einen entsprechenden Ersatzdienst geben.
3: Das Familienministerium hat nach eigenen Angaben 23 Verbände befragt, ob Plätze für mögliche Wehrdienstverweigerer zur Verfügung stünden. Frei findet es gut und richtig, vorbereitet zu sein. Die Wehrpflicht war 2011 ausgesetzt worden, damit fiel auch der zivile Ersatzdienst weg. Bayern trocknet immer mehr aus. Die anhaltende Hitze und die fehlenden Niederschläge machen den Böden zu schaffen. Mehr als 3/4 der Grundwassermessstellen zeigen derzeit niedrige Verhältnisse an. Es ist der mit Abstand niedrigste Wert der vergangenen 5 Jahre. Das hat das Landesamt für Umwelt in Augsburg mitgeteilt. Umweltminister Glauber sprach von einem Stresstest für unser Wasser. Ein großer Andrang von Migranten in der spanischen Exklave Ceuta hatte Ende der vergangenen Woche eine neue Debatte über den Schutz der EU-Außengrenzen ausgelöst. Jetzt haben die spanischen Behörden neue Zahlen genannt. Demnach sind insgesamt rund 72.000 Menschen irregulär nach Ceuta gelangt. Rund 70.000 seien inzwischen nach Marokko zurückgekehrt. Die Zahl der Todesopfer stieg auf 75. Florian Wellbrock ist neuer Europameister im Freiwasserschwimmen über 10 Kilometer. Bei der Schwimm-EM in Paris ist der 28-Jährige in der Seine der schnellste gewesen. Wellbrock ließ den zweitplatzierten Ungarn David Bethlehem und mit Oliver Klemet auf Platz 3 einen weiteren Deutschen hinter sich. Es ist Wellbrocks erster EM-Titel im Freiwasser, er war aber schon mehrfach Weltmeister. Es ist jetzt 4:15.
5: Dankeschön, Moritz Einzel. Hier ist das Bayernwelle-Wetter. Das Einzige, was momentan noch höher ist als die Spritpreise, sind die Temperaturen. In Übersee an der Beachbar 35 Grad, in Petting 36 und in Marktschellenberg haben wir 33 Grad. Morgen wird es nochmal genauso heiß, wieder 36 Grad. Nur morgen Abend kommt dann so das erste Anzeichen eines Wetterumschwungs. Morgen Abend kommen nämlich vereinzelt Gewitter rein und die bleiben dann auch da, übermorgen am Donnerstag, den ganzen Tag über immer wieder Schauer, immer wieder Gewitter, ja auch tagsüber und damit entscheidend kühler, maximal dann noch 28 Grad. Der Bayernwelle Verkehrsservice, damit ihr sicher ankommt. Alles gut auf den Straßen. An ein paar Stellen gibt es etwas dichteren Verkehr, aber auf der Autobahn alles klar. Wir haben keinen Reiseverkehr und auch sonst stockt und staut es nirgendwo. Ihr kommt also ganz gut durch. Und jetzt können wir noch schnell die Blitzer abfrühstücken. Es geht nämlich schnell. Es ist nur einer in Laufing gemeldet. Laufing bei Tittmoning. Der blitzt aber dafür beidseitig immerhin. Ruft uns an bei weiteren Blitzen, die ihr seht, oder schickt eine WhatsApp durch. 08654 3x die 7, 3x die 3.
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5: Mit Peter Mack, grüß Gott, um 4:15 auf der Bayernwelle, bei dem Sender, bei dem Bildung großgeschrieben wird. Das fängt schon bei der obersten Instanz an. Hallo Chef, hallo Herr Intendant.
6: Ich wünsche Ihnen eine erfolgreiche Sendung.
5: Danke Ihnen, haben es gehört gerade, ich habe über Bildung gesprochen, denn ich habe jetzt erfahren, Sie haben jetzt auch privat ein Zeitungsabonnement abgeschlossen.
6: Ja, so ist es.
5: Ja, die Süddeutsche kommt jetzt jeden Tag zu Ihnen heim. Lesen Sie denn auch regelmäßig?
6: Nein, gerade nicht.
5: Nee, haben Sie es bloß abgeschlossen wegen der Prospekte, weil man die gut rausnehmen und sich damit Luft zufächeln kann?
6: Ja, genau.
5: Raffiniert. Aber schauen Sie, dass beim Zufächeln nicht aus Versehen Buchstaben aus dem Prospekt rausfallen. Da müssen Sie aufpassen.
6: Ja, können wir machen.
5: Ja, dann viel Spaß beim Fächeln. Und immer wenn du denkst, du hast alles erlebt, dann kommt er um die Ecken. 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

0: Yeah, wer das Album Born in the USA zu Hause stehen hat, der ist auch mit diesem Song bestens vertraut. Glory Days auch auf dem Born in the USA Album, wie so viele andere große Songs und viele Hits. Ah, Bruce Springsteen schon outstanding. Hier ist die Bayernwelle. Gleich kommt mal wieder, haben wir auch lange nicht gehört, Stumbling In. Diese schöne Version, die für so viele Wellen gesorgt hat von Cyril. Lass uns aber vorher mal schauen, was diese Woche noch los ist. Und da ist einiges geboten.
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2: Ich bin Emily Rettenberger, auf geht's. Am Donnerstag gibt es in der Freilassinger Fußgängerzone wieder den Feierabend. Ab 17 Uhr könnt ihr bei Live-Musik entspannt zusammensitzen, durch die Innenstadt schlendern und den Abend gemütlich ausklingen lassen. Diesmal steht alles unter dem Motto Rätsel-Rally. Außerdem warten ein Kinderprogramm und ein Gewinnspiel auf euch. Und mit einer Blutspende könnt ihr Leben retten. Dazu habt ihr diesen Donnerstag und Freitag in Berchtesgaden wieder die Gelegenheit. Der Blutspendedienst des Salzburger Roten Kreuzes ist jeweils von 15 bis 20 Uhr in der Bacheifeldschule in Berchtesgaden. Vorbeikommen könnt ihr ganz ohne Anmeldung. Wer etwas Gutes tun möchte, ist also herzlich willkommen. Vergesst aber euren Ausweis nicht. Und in Tittmoning steht am Freitag wieder ein Platzkonzertabend auf dem Programm, auf dem Stadtplatz in Tittmoning. Ab 18.30 Uhr sorgt die Coverband Three Brothers and Two Others für musikalische Unterhaltung. Egal ob zum Zuhören, Mitsingen oder einfach zum Genießen, einem entspannten Abend steht dann nichts mehr im Weg.
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0: What do you want from me, Adam Lambert? Hier ist die Bayernwelle. Es kommt so ein schöner Song, gleich ein aktueller von Olivia Dean, Man I Need. Das klingt so nach Sommer. Ob du am Waginger See liegst oder in Griechenland oder Türkei, Italien am Swimmingpool, der geht wirklich überall. Und gleich geht er besonders gut. Wir müssen nur ganz kurz Werbung machen und dann Olivia Dean. Oh, wegen der bleibe ich länger im Schatten.
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2: Mit Markus Zartner. Am Hochstaufen bei Bad Reichenhall wird wieder gelöscht. Im Brandgebiet am Goldtropfsteig wurde erneuter Rauch festgestellt. Ein Hubschrauber brachte nun Einsatzkräfte und Material zum Einsatzort. Zuerst wurden Latschen rund um das Brandgebiet zurückgeschnitten. Nun gilt es, den Schwielbrand unter der Oberfläche mit Hilfe von Wasser zu löschen. Das Gelände ist hochalpin und sehr heiß. Extreme Bedingungen für die Einsatzkräfte von Feuerwehr, Bergwacht und Polizei. Die Einsatzleitung hofft, dass das Feuer noch heute vollständig gelöscht werden kann. Eigentlich ist die Ortsdurchfahrt von Weißbach an der Alpenstraße derzeit wegen Bauarbeiten komplett gesperrt. Einige Autofahrer halten sich aber offenbar nicht an diese Totalsperre.
3: Am vergangenen Wochenende hätten Autofahrer eigenmächtig Absperrungen beseitigt und seien dann durch die Baustelle durchgefahren. Das berichtet heute das Reichenhaller Tagblatt und beruft sich auf Anwohner. Das habe zum Teil zu chaotischen Zuständen und auch zu Lärm in der Nacht geführt. Die Anwohner appellieren an das staatliche Bauamt Traunstein und die Reichenhaller Polizei einzuschreiten. Die Bundesstraße 305 in der Ortsdurchfahrt von Weißbach an der Alpenstraße ist voraussichtlich noch bis Ende dieser Woche gesperrt. Unter anderem wird die Straße neu asphaltiert. Für die Bayernwelle Markus Gollinger.
2: Edeka Meier in Reit im Winkel will in den Standort investieren und den Markt in der Tiroler Straße ausbauen. Statt bisher 950 Quadratmeter Verkaufsfläche soll der Supermarkt künftig über 1250 Quadratmeter verfügen. Die Gemeinde begrüßt laut Bürgermeister Matthias Schlechter das Vorhaben und schafft nun die baurechtlichen Voraussetzungen zur Umsetzung. Unter anderem soll in der heutigen Gemeinderatssitzung der Flächennutzungsplan geändert werden. Außerdem berät das Gremium über den Aufstellungsbeschluss zum Vorhaben und Erschließungsplan. Erst wenn diese Bauleitplanung abgeschlossen ist, hat Edeka grünes Licht für die Erweiterung. Und weitere Nachrichten aus unserer Region findet ihr auch auf bayernwelle.de.
4: Dankeschön, Markus Zartner. Hier ist das Bayernwelle Wetter. Wie weit sind wir? Über 30 Grad. Na, deutlich. In Kirchweidach 36 jetzt. In Breitbrunn am Chiemsee haben wir 34. In Bad Reichenhall 33. Es wird heute Abend kein Gewitter mehr kommen. Es bleibt warm bis in die ganz späten Abendstunden. Eine tropische Nacht gibt's auch noch, denn es wird nicht kühler als 20 Grad. Morgen geht erstmal die Hitze weiter und der wolkenlose Himmel mit 35 Grad. Morgen Abend können aber Gewitter reinkommen und die bringen dann Abkühlung, denn übermorgen am Donnerstag ist es erstens durchwachsen mit auch tagsüber Regen und Gewittern und es kühlt deutlich ab, Höchsttemperatur dann nur noch 28 Grad. Der Bayernwelle Verkehrsservice, damit ihr sicher ankommt. Ja, wir haben schon Berufsverkehr, aber es gibt nirgendwo Staus oder stockenden Verkehr. Es ist halt überall ein bisschen dichter. Entweder es liegt daran, dass viele schon früher Feierabend gemacht haben oder dass einige im Urlaub eben sind und dadurch etwas weniger Verkehr. Jedenfalls keine nennenswerten Behinderungen und das ist gut. Gute Fahrt auch weiterhin. Und schaut doch bitte, ob ihr unterwegs irgendwo einen Blitzer seht. Gemeldet ist uns aktuell einer, der steht in Laufing bei Tittmoning, der blitzt beidseitig. Aber sonst haben wir eben keinen, also schwer vorstellbar, dass nicht noch irgendwo einer rumsteht. Ruft uns an oder schickt eine WhatsApp, sobald ihr einen seht, bitte 08654 3x7 3x3.
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4: Mit Peter Mack, hallo, es ist kurz nach 4:30, jetzt 5 a.m. Das ist die neue Single von Michael Schulte, die ich schon immer wollte.

0: Einen schönen Dienstagnachmittag hier auf der Bayernwelle. Hier ist der Tim.
1: Und der Ricardo.
0: Ihr fragt euch jetzt bestimmt, warum ihr nicht die Moderatoren hört, die ihr sonst immer hört. Es liegt daran, dass wir heute das Radio übernommen haben.
2: Wer ist denn hier immer schuld? 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
0: Wir sind nämlich mit dem Ferienprogramm heute bei der Bayernwelle. Wir wollen euch jetzt ein paar unserer Lieblingsbeschäftigungen in den Sommerferien sagen.
3: Levi, was sind deine Lieblingsbeschäftigungen in den Ferien?
4: Also ich treffe mich gerne mit Freunden im Freibad und auch generell mit Freunden.
5: Was ich in den Ferien mache, erstmal lang schlafen, dann mich auf meinen großen Balkon setzen in die Sonne und ein tolles Buch lesen und mich ganz toll entspannen.
6: Freibad, zocken. Mit Freunden treffen.
7: Und was die Moderatoren bei der Bayernwelle so in den Sommerferien machen, das haben wir Moderatorin Emily Rettenberger gefragt.
8: Was machst du denn in den Sommerferien?
9: Ja, ich habe ja leider nicht so viele Sommerferien wie ihr. Ich habe jetzt aber dann 2 Wochen Urlaub und da werde ich auch meine Freunde besuchen, die ich sonst nicht so oft sehe. Und wenn das Wetter passt, natürlich ganz viel zum Baden gehen und mich in die Sonne legen.
8: Interessant.
7: Für uns geht's jetzt aber ab ins Freibad. Und für euch haben wir Lady Gaga und Bradley Cooper mit Cello auf der Bayernwelle. Schönen Dienstagnachmittag.

0: Nach allem, was ich höre, war vor einigen Tagen die Begeisterung groß, als Michael Patrick Kelly auf Schloss Tüßling seine Show abgezogen hat. Da haben sich viele gefreut, dass er auch seine aktuellen Hits gespielt hat. Sowas wie Run Free. Wäre ich da gewesen, hätte ich auch laut mit gesungen. Gleich der ganze Song Run Free auf der Bayernwelle.
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3: Und jetzt die Topmeldung aus der Region mit Markus Zartner. Am Hochstaufen bei Bad Reichenhall läuft wieder ein Löscheinsatz. In dem Brandgebiet vom Wochenende wurde erneut Rauch festgestellt. Derzeit wird wohl ein Schwelbrand unter der Oberfläche abgelöscht. Läuft alles nach Plan, kann der Einsatz womöglich noch heute abgeschlossen werden. 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
5: Ich bin Moritz Einzel. Die Spritpreise schwanken regional deutlich. Das ist auch dem Bundeskartellamt nicht entgangen. Die Behörde hat jetzt gegen alle Raffineriebetreiber Verfahren eröffnet, um zu prüfen, ob die verlangten Preise gerechtfertigt sind. Ursula Winkler berichtet.
6: Wie kommt es, dass die Spritpreise so stark gestiegen sind? Liegt es nur am Iran-Krieg oder nutzen die Konzerne den Moment, um die eigenen Kassen zu füllen? Wie viel zahlen sie genau für das Rohöl, die Verarbeitung und den Transport? Und wie groß ist letztlich ihre Gewinnspanne? Das will das Kartellamt wissen. Einige Antworten sind bereits eingetroffen, aber zwei Unternehmen zogen sogar vor Gericht, um die Auskunft zu stoppen. Laut Kartellamt ohne Erfolg.
5: Weil weniger Bier getrunken wird, müssen auch immer mehr Brauereien schließen. Im vergangenen Jahr nahmen 53 Brauereien für immer Sudkessel und Maischepfanne außer Betrieb und schlossen ihre Pforten. Aktuell gibt es noch 1415 Brauereien, teilte das Statistische Bundesamt mit. Die meisten in Bayern, Baden-Württemberg und Nordrhein-Westfalen. Im Streit um den Bau eines neuen Sessellifts im Allgäu haben sich Naturschützer und Betreiber geeinigt. Die Oberstdorf-Kleinwalsertal-Bergbahnen verpflichten sich durch den Vergleich zu weiteren Schutzmaßnahmen im betroffenen Gebiet. Da geht's laut Landesbund für Vogel- und Naturschutz etwa um Birkhuhn, Alpenmosaik-Jungfer, Zitronenzeisig und Waldbirkenmaus. Im Gegenzug kann die Scheittobelbahn am Fellhorn bei Oberstdorf gebaut werden. Sie soll schon im kommenden Winter den Betrieb aufnehmen. In der Toskana ist die Gegend rund um die vielbesuchte Stadt Pisa von einem Erdbeben erschüttert worden. Aus Sorge vor größeren Schäden rannten nach Angaben der Behörden zahlreiche Menschen auf die Straße. Das Beben hatte eine Stärke von 4,3. Der weltberühmte schiefe Turm von Pisa blieb offenbar unbeschädigt. Er ist auch weiter geöffnet. FIFA-Präsident Infantino hat rund um das Scheitern seines WM-Investorendeals ja nicht gerade die beste Zeit. Es gab sogar Medienberichte, wonach er verzweifelt versucht haben soll, US-Präsident Trump anzurufen, offenbar damit der öffentlich ein gutes Wort für ihn einlegt. Die FIFA sagt jetzt, das sei alles frei erfunden. Infantino habe weder Trump noch andere US-Regierungsmitglieder angerufen. Die New York Post will das recherchiert haben. Es ist jetzt kurz nach 5.
7: Dankeschön, hier ist das Bayernwelle-Wetter. Vorhin ist eine Kollegin hier durch die Redaktion gelaufen. Ich habe ihr versprochen, ich sage ihren Namen nicht. Die hat in der Weihnachtsbäckerei gesungen. Ich sage, Elena, warum machst du das denn? Da sagt sie, ich dachte, wenn ich ein Weihnachtslied singe, dann verschafft es mir etwas Kühlung. Hat's was genützt? Nein, hat es nicht. Es ist hier drin genauso heiß wie draußen bei euch. In Traunstein 34 Grad, in Anger 34 und in Berchtesgaden 32. Morgen geht die Hitze weiter nach einer tropischen Nacht, aber morgen wieder 35 Grad, aber locker. Und Wolken losen Himmel. Erst morgen Abend kommen Gewitter rein und die bringen dann Erleichterung. Übermorgen am Donnerstag den ganzen Tag wechselhaft mit Regen, mit Gewittern und mit nur noch in Anführungszeichen 28 Grad. Der Bayernwelle Verkehrsservice, damit ihr sicher ankommt. Es ist wegen Stellen, aber ihr verliert nirgendwo mehr als 5 Minuten. Der Verkehr ist dicht, aber nicht problematisch. Gute Fahrt. Auch weiterhin. Und meldet uns jederzeit bitte eure Blitzer, die ihr seht. Aktuell haben wir keine vorliegen, also ruft uns an oder schickt eine WhatsApp bei Blitzersichtung 08654 3x7 3x3.
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7: Mit Peter Mack, grüß Gott. Es ist viele Jahre her, da hat eine Amerikanerin namens Jackie DeShannon ein schönes Lied veröffentlicht. Es hieß Bette Davis Eyes. Das hat allerdings nur geringe Teile der Weltbevölkerung interessiert. Als dann in den 80ern aber eine gewisse Kim Carnes den Song neu aufgenommen hat, also eine Coverversion gemacht hat, da hat die ganze Welt plötzlich große Augen und noch größere Ohren gemacht. Das war der Nummer 1 Hit weltweit, auch in Deutschland, in der Version von Kim Carnes.

0: Musik auf der Bayernwelle von Miles Smith und Roxette werden gleich hinterherkommen mit Fading Like a Flower. Vorher müssen wir schon mal über ein ernstes Thema reden, nämlich über das, was die Hitze aktuell mit den Menschen macht. Die meisten stöhnen und ächzen vor sich hin, das geht noch. Problematisch wird's dann, wenn jemand wirklich gesundheitlich ernsthafte Probleme hat. Da stehst du nämlich als Laie, der nicht mehr ganz seine Erste-Hilfe-Lektionen auf dem Schirm hat, plötzlich da und sagst, um Gottes Willen, was mache ich denn jetzt? Da bieten wir euch gerne Hilfe an. Wir haben nämlich nachgefragt bei Dr. Florian Meyer, der ist Arzt beim Roten Kreuz, und er sagt, wenn jemand tatsächlich unter der Hitze gerade kollabiert, dann mache ich was?
1: Also man bringt die Person in den Schatten, dann ist es wichtig, dass man die Kleidung öffnet, also gerade wenn die eigentlich Kleidung oder sowas anhaben, wenn ich die Möglichkeit habe, sie zu kühlen, ihnen was zu trinken geben, vorausgesetzt, er hat keine Bewusstseinsstörung. Wenn der Betroffene natürlich wirklich verwirrt ist, Zeichen einer Bewusstseinsstörung oder sowas hat oder gar bewusstlos ist, dann bringe ich ihn natürlich in die stabile Seitenlage und setze sofort den Notruf ab.
0: Aber das allererste ist tatsächlich erstmal in den Schatten bringen und die Kleidung öffnen, damit da Luft dran kann. Nur haben ältere Menschen mit chronischen Erkrankungen gerade und auch kleinere Kinder besondere Probleme, auf die gilt's besonders aufzupassen, sowohl auf die ganz Alten als auch auf die ganz Jungen. Wenn die nämlich plötzlich das Fiebern anfangen, dann kann das ein Alarmsignal sein, sagt Dr. Florian Meyer.
1: Grundsätzlich ist es so, dass Kinder, weil sie ja eigentlich Herz und Kreislauf gesund sind, die Hitze doch eigentlich ganz gut vertragen. Aber das Problem ist auch, sie haben natürlich bei weitem noch nicht diese Kompensationsmechanismen, wie der Erwachsene hat. Also gerade mit der Temperaturregelung, mit dem Schwitzen, und somit kann ein Anstieg der Körpertemperatur beim Kind Hinweis einfach auf einen Hitzeschaden sein, ja.
0: Und am besten ist es, wenn man diese Hinweise dann wirklich kennt und wenn man es weiß, also macht euch bei Gelegenheit ruhig mal schlau. Es ist nie verkehrt zu wissen, was muss ich im Falle eines Falles tun, denn alle sagen immer, ach, das passiert nur den anderen, mir passiert das schon nicht, bis der Moment da ist, wo du es eben tatsächlich brauchst. Erstmal Dankeschön ans Deutsche Rote Kreuz für diese Information von Dr. Florian Meyer. Bleibt bei Gesundheit und wenn es ein Hoffnungsschimmer ist, übermorgen wird's kühler. Dann keine 36 Grad mehr, sondern 28. Fading Like a Flower, Roxette. Hier ist die Bayernwelle.

0: Hier ist die Bayernwelle. Grüß Gott am Dienstagnachmittag. Jeder in Bayern kennt den Satz, daheim ist daheim. Gibt ja auch eine Fernsehserie dazu. Gut, dieses daheim ist daheim, das sagt ja im Grunde jeder auf der ganzen Welt, halt nur in einer anderen Sprache. Bei Glockenbach und Tom Walker heißt es, there's no place like home. Wisst ihr? Weil das eine Sprache ist, die auf der ganzen Welt verstanden wird, ist es auch ein großer Hit geworden. Kommt in voller Länge gleich.
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2: Mit Markus Zartner. Am Hochstaufen bei Bad Reichenhall wird wieder gelöscht. Im Brandgebiet am Goldtropfsteig wurde erneuter Rauch festgestellt. Ein Hubschrauber brachte nun Einsatzkräfte und Material zum Einsatzort. Zuerst wurden Latschen rund um das Brandgebiet zurückgeschnitten. Nun gilt es, den Schwelbrand unter der Oberfläche mit Hilfe von Wasser zu löschen. Das Gelände ist hochalpin und sehr heiß. Extreme Bedingungen für die Einsatzkräfte von Feuerwehr, Bergwacht und Polizei. Die Einsatzleitung hofft, dass das Feuer noch heute vollständig gelöscht werden kann. Wohnraum ist knapp, vor allem im Berchtesgadener Talkessel. Abhilfe schaffen soll ein neues Wohngebiet in der Gemeinde Bischofswiesen, das seit mehreren Jahren in der Planung ist.
3: Es geht um das Ganghofer Feld im Ortsteil Engedei. Hier soll bestehender Wohnraum nachverdichtet werden. Außerdem geht es um den Bau von insgesamt 100 zusätzlichen Wohnungen. Dieser ist vor allem für Einheimische und junge Familien gedacht. Nachdem der Gemeinderat die Aufstellung eines Bebauungsplans beschlossen hat, wurden Planungen und Gutachten durchgeführt. Diese werden heute Abend im Gemeinderat vorgestellt. Wenn das Gremium die Pläne absegnet, werden sie für Öffentlichkeit und Behörden ausgelegt. Aus Bischofswiesen für die Bayernwelle, Emilie Rettenberger.
2: Der leerstehende Sachranger Hof in der Gemeinde Aschau soll zwangsversteigert werden. Im Herbst soll es hierfür den nächsten Anlauf geben. Wie die Kollegen von Charivari Rosenheim berichten, hat die Meine Volksbank Raiffeisenbank als Gläubiger einen erneuten Termin auf den 22. Oktober festgelegt. Bei einem ersten Versteigerungstermin im Frühjahr wurde der erhoffte Preis von 789.000 Euro bei weitem nicht erreicht. Deshalb soll es im Herbst nun einen neuen Anlauf geben. Der Sachranger Hof am Ortseingang von Sachrang wurde vor mehreren Jahren von Investoren gekauft. Seitdem verfällt das Gebäude immer weiter. Mit der Zwangsversteigerung soll idealerweise ein neuer Betreiber gefunden werden, der den Sachranger Hof wieder mit Leben erfüllt. Und weitere Nachrichten aus unserer Region findet ihr auch auf bayernwelle.de.
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2: Die Verantwortlichen der Kampenwandseilbahn in Aschau im Chiemgau freuen sich über eine besondere Ehrung für ihre Sonnenalm. Die Gaststätte wurde mit dem Titel Ausgezeichnete Genussküche prämiert. Vergeben wird die Auszeichnung unter anderem vom Hotel- und Gaststättenverband sowie von Bayerns Landwirtschaftsministerin Michaela Kaniber. Die prämierten Betriebe stehen laut Ministerin für hochwertige regionale Produkte, gelebte Gastfreundschaft und echtes Handwerk. Die Sonnenalm erhielt mit 3 Rauten die höchstmögliche Stufe. Die Betreiber zeigen sich stolz auf die Leistung ihres Teams in Küche und Service.
4: Das waren Nachrichten aus der regionalen Wirtschaft mit der Max Eicher Unternehmensgruppe.
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6: So, vielen Dank, das Bayernwelle Wetter. Brütend heiß, Temperatur Spitzenreiter aktuell Fridolfing, dort haben wir 36 Grad. Aber auch ganz im Süden in der Ramsau sehr heiß, 31 Grad. Und im Chiemgau in Schleching haben wir 32. Die Hitze wird sich morgen noch einen Tag fortsetzen, morgen wieder 36 Grad. Bevor dann morgen Abend, das kann 18 Uhr sein, aber auch erst 21 Uhr, Gewitter reinkommen. Vereinzelte erstmal, aber das werden dann immer mehr. Und die bringen Abkühlung, morgen also nochmal heiß, übermorgen am Donnerstag dann. Die Temperaturhöchstwerte bei 28 Grad und es wird den ganzen Donnerstag immer wieder regnen und auch tagsüber Gewitter geben. Der Bayernwelle Verkehrsservice, damit ihr sicher ankommt. Paar sind jetzt auf dem Weg in den Feierabend. Das geht schon seit einer Dreiviertelstunde so in etwa. Aber nach wie vor haben wir keine nennenswerten Behinderungen vorliegen. Es kann sein, dass ihr ein bisschen langsamer fahren müsst an der einen oder anderen Stelle. Aber ihr kommt gut durch. Gute und sichere Fahrt auch weiterhin. Und denkt dran, uns zu unterstützen bei unserem Blitzer-Service. Nur mit eurer Hilfe sind wir immer auf dem neuesten Stand. Aktuell liegt uns nichts vor, aber ruft uns bitte an oder schickt eine WhatsApp, sobald ihr einen Blitzer seht. 08654, 3x7, 3x3. Dankeschön.
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6: Mit Peter Mark, grüß Gott. Es ist manchmal wirklich so, dass ich mich einerseits freue, wenn ein älterer Hit hier auf der Bayernwelle läuft, wie der jetzt von Melissa Etheridge. aber der hat halt einen Text, der dir unweigerlich ein Schmunzeln ins Gesicht drückt, weil der noch nie so aktuell war wie heute. Melissa Etheridge, Bring Me Some Water. Da hast du es.

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1: Wie entstehen eigentlich Krampfadern? Also die Adern oder auch Venen genannt, transportieren Blut. Und zwar genau genommen sind das die Leitungen, die das Blut zum Herz transportieren. Und damit das Blut nicht rückwärts fließt, gibt es in den Venen so Klappen, die halt ja so gestellt sind, dass das Blut eben nur in eine Richtung kann. Die schließen sich auch immer wieder und in die andere Richtung geht's somit nicht. Diese Klappen können aber auch mal kaputt gehen. Zum Beispiel, wenn wir viel und lange stehen oder auch bei Schwangeren passiert das manchmal und auch unsere Gene können dafür sorgen. Und dann schließen diese Klappen nicht mehr richtig und das wiederum führt dazu, dass das Blut eben schon in die andere, in die falsche Richtung fließt, also in den Beinen nach unten. Jetzt ist es wie bei einer Großveranstaltung, bei der alle zum Ausgang gehen, nur ein Teil in die Gegenrichtung, also wieder rein. Dann staut es sich und genau das passiert in unseren Venen auch. Aber unsere Venen sind dehnbar und an dieser Stelle, an der sich das Blut staut oder das Blut wieder in die andere Richtung fließt, dehnen sich die Venen aus und die brauchen dann Platz und werden dann so geschlängelt und tada, hier sind sie, unsere Krampfadern.
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0: Die Welt hat diesen Song mit Preisen überschüttet. Das hätten sich die K-Pop Demon Hunters selbst auch nie gedacht, dass sie mit Golden dermaßen den Vogel abschießen. Sagt man das heute noch, den Vogel abschießen? Ja, jetzt habe ich schon gesagt, scheinbar sagt man es noch. Die Bayernwelle ist hier gleich mit der höchsten Männerstimme, die ich je gehört habe. Die gehört James Blunt. You're beautiful. Versuch mal als Mann so hoch zu singen. Da musst du aber schon sehr enge Unterwäsche anhaben, sagen wir so. Also Hut ab vor dieser tollen Stimme und dem tollen Song You're Beautiful gleich.
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3: Ich bin Moritz Einzel. Seit der Aussetzung der Wehrpflicht 2011 gibt es faktisch auch keinen Zivildienst mehr. Nun trifft das Familienministerium Vorkehrungen für den Fall, dass sich die Lage ändert. Es hat große Verbände und Organisationen befragt, welche Kapazitäten sie für Wehrdienstverweigerer hätten. Ursula Winkler berichtet.
4: Essen verteilen im Pflegeheim, Klinikpatienten vom Krankenbett zu ihren Untersuchungen bringen oder kleine Hausmeistertätigkeiten in der Schule. Wer früher den Wehrdienst aus Gewissensgründen verweigert hat, musste stattdessen Zivildienst machen. Sollte die Bundeswehr nicht genug freiwillige Rekruten finden, könnte es wieder eine Wehrpflicht geben. Und dann braucht es auch einen entsprechenden Ersatzdienst für die Verweigerer. Die Basis dafür will das Ministerium schon mal schaffen und nach dem Sommer die Pläne offiziell vorstellen.
3: Nach ihrem Streit über die Migrationskrise in der spanischen Exklave Ceuta wollen die EU-Staaten künftig geschlossener auftreten. Bei einer Videokonferenz haben sie außerdem vereinbart, Social Media als Frühwarnsystem künftig besser im Blick zu behalten. In der vergangenen Woche waren nach Angaben der spanischen Regierung zwischenzeitlich rund 72.000 Menschen aus Marokko in Ceuta. Das Bundeskartellamt geht gegen hohe Spritpreise vor. Die Behörde hat ein Verfahren gegen alle Raffineriebetreiber eröffnet, um zu prüfen, ob die Preise gerechtfertigt sind. Kartellamtspräsident Mund sagt, die ersten Mineralölkonzerne hätten bereits geantwortet. Zwei Konzerne waren gerichtlich gegen die Auskunftspflicht vorgegangen. Damit sind sie vorerst gescheitert. Nahe einer Asylunterkunft in Augsburg hat es gestern Abend einen größeren Polizeieinsatz gegeben. Heute ist klar, zwei Menschen sind getötet worden. Als Tatverdächtigen nahm die Polizei einen 29-Jährigen fest, der sowohl die syrische als auch die saudi-arabische Staatsangehörigkeit hat. Das Motiv ist unklar. Ganz besondere Blüten lassen sich gerade im Schlosspark Nymphenburg in München bestaunen. Eine rund 45 Jahre alte Agave hat dort ihre Blüten geöffnet. Gelb-grün und cremefarben sehen die toll aus, unter strahlend blauem Sommerhimmel. Die Bayerische Schlösserverwaltung spricht von einem außergewöhnlichen Ereignis. Agaven blühen nämlich nur einmal im Leben und das auch oft erst nach Jahrzehnten. Es ist jetzt kurz nach 6.
5: Dankeschön, hier ist das Bayernwelle Wetter. Morgen am Mittwoch wird es nochmal genauso heiß wie heute und sehr sonnig, 35 Grad. Morgen Abend gibt es aber Gewitter und die bringen dann Abkühlung. Das werden wir gleich übermorgen am Donnerstag merken. Der Donnerstag sehr wechselhaft, auch tagsüber Regenschauer und Gewitter bei maximal noch 28 Grad. Hier ist der Bayernwelle Verkehrsservice, damit ihr sicher ankommt. Alles okay, uns liegen keine Störungen vor und genauso ist es bei den Blitzern. Seht ihr aber noch irgendwo einen Blitzer oder es passiert was Unvorhergesehenes in Sachen Verkehr, ruft uns doch bitte an und schickt uns eine WhatsApp oder schickt uns eine WhatsApp. Die Nummer ist identisch. 08654 3x die 7, 3x die 3. Vielen Dank.
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5: Mit Peter Mack, guten Abend um 6 oder kurz nach 6 jedenfalls. Damit ihr musikalisch immer up-to-date seid, hört ihr das, was aktuell trendy ist, sowieso immer hier im Programm. Gleich die aktuelle Single von Teddy Swims. Wer die bisher verpasst hat, der hat aber wirklich was verpasst. Gott sei Dank kommt sie gleich. Mr. Know-It-All, vorher ein toller Song aus den 90ern. Be My Baby, Vanessa Paradis. Warum klingt der so gut? Erstens, weil ihn Frau Paradis selbst singt. Und zum Zweiten, weil ihn Lenny Kravitz geschrieben und auch noch produziert hat. Wenn das mal kein Meisterwerk ist. Vanessa Paradis.

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2: Mit mir Emily Rettenberger. Servus. Endlich ist es wieder soweit, das Open-Air-Kino im Aschi in Bischofswiesen ist zurück. Bis Ende August könnt ihr jeden Tag einen anderen Film unter freiem Himmel sehen. Los geht's am Donnerstag mit Ein Münchner im Himmel. Am Freitag folgt Disneys Realverfilmung Vaiana. Einlass ist immer ab 19.30 Uhr, Filmstart ist gegen 21 Uhr. Tickets kosten 13 Euro und Schüler bis 17 Jahre zahlen sogar nur 9 Euro. Und nicht mehr lang bis zum Burghauser Konzertsommer. Auf dem historischen Waffenplatz in Burghausen gibt's ab Donnerstag tolle Konzerte. Musikalisch ist für jeden Geschmack was dabei. Von Café del Mundo, Eumerer und Nena bis hin zu Filmmusik von Hans Zimmer und John Williams. Auch Klassiker von Metallica und ABBA stehen auf dem Programm. Sichert euch am besten jetzt noch eure Tickets auf burghauser-konzertsommer.com. Und diesen Samstagabend ist in der Freilassinger Innenstadt ordentlich was los, denn die Vivo Night Tour steht an. Zahlreiche Bands sorgen ab 19 Uhr in verschiedenen Lokalen für Stimmung. Ihr könnt also von Location zu Location ziehen, neue Musik entdecken und den Abend bei bester Atmosphäre genießen. An der Abendkasse kosten die Tickets 15 Euro, im Vorverkauf zahlt ihr 12 Euro. Die Vorverkaufsstellen findet ihr unter vivo-freilassing.de.
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3: Mit Markus Zartner. Der Freistaat Bayern ist weiterhin die absolute Brauereihochburg in Deutschland. Laut Statistischem Bundesamt gab es Ende des vergangenen Jahres noch 588 Brauereien im Freistaat. Alleine die Landkreise Traunstein und Berchtesgadener Land haben 16 Brauereien, von groß bis klein, von Berchtesgaden bis Tacherting. Eines zeigen die Zahlen vom Statistischen Bundesamt aber auch. Die Zahl der Brauereien geht auch in Bayern in den vergangenen Jahren immer weiter zurück. Die Statistiker führen das auf den allgemein sinkenden Bierabsatz zurück. Dieser ist im Vergleich zu 2019 um 15% zurückgegangen. Bier mit Alkohol wird seit Jahren immer weniger getrunken. Dafür boomt alkoholfreies Bier mehr und mehr. Eigentlich ist die Ortsdurchfahrt von Weißbach an der Alpenstraße derzeit wegen Bauarbeiten komplett gesperrt. Einige Autofahrer halten sich aber offenbar nicht an diese Totalsperre.
4: Am vergangenen Wochenende hätten Autofahrer eigenmächtig Absperrungen beseitigt und seien dann durch die Baustelle durchgefahren. Das berichtet heute das Reichenhaller Tagblatt und beruft sich auf Anwohner. Das habe zum Teil zu chaotischen Zuständen und auch zu Lärm in der Nacht geführt. Die Anwohner appellieren an das staatliche Bauamt Traunstein und die Reichenhaller Polizei einzuschreiten. Die Bundesstraße 305 in der Ortsdurchfahrt von Weißbach an der Alpenstraße ist voraussichtlich noch bis Ende dieser Woche gesperrt. Unter anderem wird die Straße neu asphaltiert. Für die Bayernwelle Markus Gollinger.
3: Edeka Meier in Reit im Winkel will in den Standort investieren und den Markt in der Tiroler Straße ausbauen. Statt bisher 950 Quadratmeter Verkaufsfläche soll der Supermarkt künftig über 1250 Quadratmeter verfügen. Die Gemeinde begrüßt laut Bürgermeister Matthias Schlechter das Vorhaben und schafft nun die baurechtlichen Voraussetzungen zur Umsetzung. Unter anderem soll in der heutigen Gemeinderatssitzung der Flächennutzungsplan geändert werden. Außerdem berät das Gremium über den Aufstellungsbeschluss zum Vorhaben und Erschließungsplan. Erst wenn diese Bauleitplanung abgeschlossen ist, hat Edeka grünes Licht für die Erweiterung. 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
5: Dankeschön, hier ist das Bayernwelle-Wetter. Die Hitze geht weiter. Heute Abend bleibt es erstmal heiß, die kommende Nacht tropisch, nicht unter 20 Grad. Und morgen geht die Hitze weiter, wieder mit so um die 35 Grad. Nur morgen mit dem Unterschied, dass morgen Abend irgendwann die ersten Gewitter reinkommen. Und die sorgen dann einmal, viele werden aufatmen, für Abkühlung. Denn übermorgen am Donnerstag haben wir sehr durchwachsenes Wetter. Es gibt immer wieder Regen, es gibt immer wieder Gewitter. Und die Luft wird auch nicht mehr 5, 36 Grad heiß, sondern wir bleiben dann mal bei 28 Grad stehen. Auch mal angenehm. 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Aktuell nichts Besonderes, keine erwähnenswerten Vorkommnisse. Habt weiter eine gute Fahrt. Und achtet auf die Blitzer. Aktuell sind uns zwar keine gemeldet, aber es kann ja sein, dass ihr jede Sekunde einen seht. Dann ruft uns bitte an oder schickt eine WhatsApp. 08654 dreimal die 7, dreimal die 3. Vielen Dank.
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5: Mit Peter Mark, hallo, guten Abend. Was ihr jetzt hört, ist ein ganz tolles Remake eines Klassikers von der Funkband Rufus zusammen mit der Sängerin Chaka Khan. Na gut, wenn ich die beiden Schlagworte schon sage, Rufus und Chaka Khan, weißt du, worum es geht? Ain't nobody who loves me better. Und diese tolle Coverversion kommt von Felix Yen und Jasmine Thompson. Klingt so.

Das ist ganz neue Bayernwelle Musik von Joe. End of the Beginning heißt der Song. Joe Carey heißt der Mann in Wirklichkeit. Also der hat auch noch einen Nachnamen. Wer Stranger Things früher reingesuchtet hat und alle Staffeln gesehen hat, der kennt den Joe, also den Schauspieler Joe, und weiß, der ist eben auch Sänger. Und was für ein guter. In den nächsten Minuten auf der Bayernwelle Musik von Calvin Harris und Ellie Goulding. Es kommt Outside. Und jetzt mit das Entspannteste, was du an so einem Abend überhaupt spielen kannst, zum draußen sitzen und der Aperol wackelt im Glas hin und her. Da wackel ich gleich mit The Rembrandts. That's just the way it is, baby. Wir hören uns morgen wieder auf der Bayernwelle. Peter Mack, mein Name. Servus, bis morgen Nachmittag um 3, wenn ihr Lust habt. Aber ich bitte euch, Lust zu haben. Servus.

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3: Ich bin Moritz Einzel. Die Bundesregierung trifft Vorkehrungen, im Falle einer Rückkehr zur Wehrpflicht auch den Zivildienst wieder zu aktivieren. Doch Sozialverbände sind skeptisch, so erklärte der Paritätische Gesamtverband, man trete für eine Stärkung der Freiwilligendienste ein. Auch der Sozialverband Deutschland befürchtet, ein neuer Zivildienst könnte zulasten der Freiwilligendienste gehen. Nach einer Sondersitzung des Innenausschusses zum Anschlag auf den Berliner CSD sind nach Ansicht der Grünen noch viele Fragen offen. Fraktionsvize von Notz sagte der Rheinischen Post, wesentliche Tatumstände seien bis heute nicht geklärt. Das betreffe unter anderem die vermeintliche Tatwaffe, eine Machete, die bisher nicht gefunden worden sei. Von Notz kritisierte, es gebe noch keine chronologische Aufstellung des Behördenhandelns. Innenminister Dobrindt habe das jedoch nun zugesagt. Der frühere Bürgermeister der Gemeinde Reichling in Oberbayern hatte seine Sekretärin mit einer Videokamera bespitzelt. Jetzt hat das Amtsgericht Landsberg am Lech ihn zu einer Geldstrafe von 7.200 Euro verurteilt. Mehr von Nicole Enders.
4: Damit gilt er gerade so nicht als vorbestraft. Der Angeklagte hatte sich zuvor bereits verpflichtet, der Sekretärin 10.000 Euro Schmerzensgeld zu zahlen. Der frühere Bürgermeister von Reichling hatte im Zimmer seiner Mitarbeiterin eine Kamera unter dem Schreibtisch angebracht. Bild und Ton konnte er sich aufs Handy streamen lassen. Im Oktober 2025 flog die Spitzelaktion auf.
3: KI-Anwendungen sind in unserem Alltag immer relevanter. Ein neues Forschungszentrum in Bayern soll jetzt zum einen herausfinden, was mit künstlicher Intelligenz alles möglich ist und gleichzeitig der Frage nachgehen, was davon gesellschaftlich verantwortbar ist. Ziel des neuen AI Responsibility Center an der Uni Bayreuth sei es, vor allem KI-Programme weiterzuentwickeln, die zum Gemeinwohl beitragen können. Florian Wellbrock hat bei den Schwimm-Europameisterschaften in Paris Gold für Deutschland geholt. Der 28-Jährige setzte sich im Freiwasserschwimmen in der Seine nach 10 Kilometern vor dem Ungarn David Bethlehem und seinem deutschen Teamkollegen Oliver Klemet durch. Es ist Wellbrocks erster EM-Titel im Freiwasser. Es ist jetzt kurz nach 7. In der Nacht ziehen vor allem in der Nordwesthälfte Schauer und Gewitter durch. Abseits davon ist es locker bewölkt und in Alpennähe geht der Wind. Die Temperaturen sinken auf 21 bis 15 Grad. Morgen lösen sich Wolkenreste mit letzten Schauern auf. Dann scheint wieder häufig die Sonne. Zum Abend hin entstehen aus den Alpen heraus erneut Gewitter. Die Höchstwerte erreichen morgen 30 Grad in der Rhön und bis zu 36 Grad an der unteren Donau.
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3: Vorsicht auf der A3 Passau Richtung Nürnberg. In der Ausfahrt Nittendorf liegt ein Reifen auf der Fahrbahn. A92 München Richtung Deggendorf. Zwischen Kreuz Landshut und Wörth an der Isar ein defektes Fahrzeug. A93 Regensburg Richtung Landshut. Zwischen Bad Abbach und der Ausfahrt Saalhaupt liegt eine Leiter auf der Fahrbahn. Die B16 Füssen Richtung Kaufbeuren. Zwischen Rieden am Forgensee und Rosshaupten 2 Kilometer Stau. 12 Minuten Zeitverlust. Und B23 Lermoos Richtung Garmisch-Partenkirchen. Zwischen Griesen und Garmisch-Partenkirchen auch hier 2 Kilometer Stau, das dauert 17 Minuten länger.

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2: Mit Markus Zartner. Der Freistaat Bayern ist weiterhin die absolute Brauereihochburg in Deutschland. Laut Statistischem Bundesamt gab es Ende des vergangenen Jahres noch 588 Brauereien im Freistaat. Alleine die Landkreise Traunstein und Berchtesgadener Land haben 16 Brauereien, von groß bis klein, von Berchtesgaden bis Tacherting. Eines zeigen die Zahlen vom Statistischen Bundesamt aber auch. Die Zahl der Brauereien geht auch in Bayern in den vergangenen Jahren immer weiter zurück. Die Statistiker führen das auf den allgemein sinkenden Bierabsatz zurück. Dieser ist im Vergleich zu 2019 um 15% zurückgegangen. Bier mit Alkohol wird seit Jahren immer weniger getrunken. Dafür boomt alkoholfreies Bier mehr und mehr. Eigentlich ist die Ortsdurchfahrt von Weißbach an der Alpenstraße derzeit wegen Bauarbeiten komplett gesperrt. Einige Autofahrer halten sich aber offenbar nicht an diese Totalsperre.
3: Am vergangenen Wochenende hätten Autofahrer eigenmächtig Absperrungen beseitigt und seien dann durch die Baustelle durchgefahren. Das berichtet heute das Reichenhaller Tagblatt und beruft sich auf Anwohner. Das habe zum Teil zu chaotischen Zuständen und auch zu Lärm in der Nacht geführt. Die Anwohner appellieren an das staatliche Bauamt Traunstein und die Reichenhaller Polizei einzuschreiten. Die Bundesstraße 305 in der Ortsdurchfahrt von Weißbach an der Alpenstraße ist voraussichtlich noch bis Ende dieser Woche gesperrt. Unter anderem wird die Straße neu asphaltiert. Für die Bayernwelle Markus Gollinger.
2: Im Gemeinderat von Bischofswiesen liegt heute ein altbekanntes Thema auf dem Tisch. Das Gremium berät über das Wohngebiet Ganghoferfeld im Ortsteil Engedei. Die Planungen hierfür laufen schon seit Jahren. Insgesamt sollen dort 100 neue Wohnungen entstehen. Zudem soll vorhandener Wohnraum nachverdichtet werden. Profitieren sollen vor allem Einheimische und junge Familien. Im Gemeinderat werden heute die aktuellen Entwürfe und Gutachten vorgestellt. Werden diese abgesegnet, können die Unterlagen für die Öffentlichkeit und die Behörden ausgelegt werden. 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
4: In der Nacht ziehen vor allem in der Nordwesthälfte Schauer und Gewitter durch. Abseits davon ist es locker bewölkt und in Alpennähe geht der Wind. Die Temperaturen sinken auf 21 bis 15 Grad. Morgen lösen sich Wolkenreste mit letzten Schauern auf, dann scheint wieder häufig die Sonne. Zum Abend hin entstehen aus den Alpen heraus erneut Gewitter. Die Höchstwerte erreichen morgen 30 Grad in der Rhön und bis zu 36 Grad an der unteren Donau.
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4: Vorsicht auf der A3 Passau Richtung Nürnberg. In der Ausfahrt Nittendorf liegt ein Reifen auf der Fahrbahn. A92 München Richtung Deggendorf. Zwischen Kreuz Landshut und Wörth an der Isar ein defektes Fahrzeug. A93 Regensburg Richtung Landshut. Zwischen Bad Abbach und der Ausfahrt Saalhaupt liegt eine Leiter auf der Fahrbahn. Die B16 Füssen Richtung Kaufbeuren. Zwischen Rieden am Forgensee und Rosshaupt ein 2 Kilometer Stau. 12 Minuten Zeitverlust. Und B23 Lermoos Richtung Garmisch-Partenkirchen. Zwischen Griesen und Garmisch-Partenkirchen auch hier 2 Kilometer Stau, das dauert 17 Minuten länger.

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1: Ich bin Moritz Einsel. Nach dem großen Migrantenandrang letzte Woche auf die spanische Exklave Ceuta haben die EU-Innenminister Spanien den Rücken gestärkt. Die EU stehe geschlossen hinter Spanien und sei bereit, das Land zu unterstützen, hieß es nach einer kurzfristig einberufenen Videokonferenz der EU-Innenminister. In den letzten Tagen klang das noch anders, da hatte es Kritik am Umgang Spaniens mit der Krise gegeben. Ende der vergangenen Woche waren in kurzer Zeit rund 72.000 Migranten von Marokko aus nach Ceuta gelangt. Die allermeisten sind zurückgekehrt, es sind aber auch Dutzende Todesopfer zu beklagen. Das Bundeskartellamt ermittelt wegen der hohen Spritpreise. Die Behörde hat gegen sämtliche Betreiber von Raffinerien Verfahren eingeleitet, um herauszufinden, ob die Preise gerechtfertigt sind. Laut Kartellamtspräsident Mund haben die ersten Konzerne bereits geantwortet. Zwei gingen gerichtlich gegen die Auskunftspflicht vor, sind damit aber vorerst gescheitert. Die Stadt Pisa in der Toskana ist bei Urlaubern beliebt und jetzt in der Ferienzeit sind erst recht viele dort. Die haben heute Vormittag einen Schreckmoment erlebt. Dominik Schweiger berichtet.
2: Gegen 10.15 Uhr wurde Pisa von einem Erdbeben erschüttert. Es hatte nach Behördenangaben eine Stärke von 4,3. Aus Sorge vor größeren Schäden rannten viele Menschen auf die Straßen. Es gingen hunderte Notrufe ein. Die gute Nachricht, Verletzte gab's wohl keine. Und der weltberühmte schiefe Turm von Pisa ist auch nicht beschädigt worden. Die 50 Meter hohe Touristenattraktion blieb geöffnet.
1: Österreich verzeichnet einen neuen Hitzerekord. In Wien-Stammersdorf sind am Nachmittag 41 Grad gemessen worden. Damit wurde der bisherige österreichweite Rekord aus dem Jahr 2013 übertroffen. Damals waren es 40,5 Grad in Niederösterreich. Auch unser Nachbarland hat große Probleme mit Niedrigwasser auf der Donau. Torwart Marc-André Ter Stegen spielt in der kommenden Saison bei Ajax Amsterdam. Der 34-jährige Torwart wird für ein Jahr vom FC Barcelona an den niederländischen Rekordmeister verliehen. Bei Barca hat Ter Stegen schon länger keine Perspektive mehr. Außerdem brachte ihn großes Verletzungspech um die WM-Teilnahme mit der deutschen Fußballnationalmannschaft. Es ist jetzt kurz nach 8. In der Nacht ziehen vor allem in der Nordwesthälfte Schauer und Gewitter durch. Abseits davon ist es locker bewölkt und in Alpennähe geht der Wind. Die Temperaturen sinken auf 21 bis 15 Grad. Morgen lösen sich Wolkenreste mit letzten Schauern auf. Dann scheint wieder häufig die Sonne. Zum Abend hin entstehen aus den Alpen heraus erneut Gewitter. Die Höchstwerte erreichen morgen 30 Grad in der Rhön und bis zu 36 Grad an der unteren Donau.
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1: Achtung auf der A3 Passau Richtung Nürnberg. In der Ausfahrt Nittendorf steht ein defekter LKW. A8 Stuttgart Richtung München. Zwischen Sulzemoos und dem Rastplatz Fuchsberg West liegen Gegenstände auf der Fahrbahn. A8 Salzburg Richtung München zwischen Rohrdorf und Rosenheim ist die rechte Fahrspur durch einen defekten LKW blockiert. A96 Lindau Richtung München zwischen Aitrach und Kreuz Memmingen. Gleiches Spiel, ein defekter LKW auf der rechten Spur. Und zuletzt die B23 Leermoos Richtung Garmisch-Partenkirchen zwischen Griesen und Garmisch-Partenkirchen. 2 Kilometer Stau, das dauert etwa 38 Minuten länger.
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1: Ich bin Moritz Einzel. Nach dem großen Migrantenandrang letzte Woche auf die spanische Exklave Ceuta haben die EU-Innenminister Spanien den Rücken gestärkt. Die EU stehe geschlossen hinter Spanien und sei bereit, das Land zu unterstützen, hieß es nach einer kurzfristig einberufenen Videokonferenz der EU-Innenminister. In den letzten Tagen klang das noch anders, da hatte es Kritik am Umgang Spaniens mit der Krise gegeben. Ende der vergangenen Woche waren in kurzer Zeit rund 72.000 Migranten von Marokko aus nach Ceuta gelangt. Die allermeisten sind zurückgekehrt, es sind aber auch Todesopfer zu beklagen. Das Bundeskartellamt ermittelt wegen der hohen Spritpreise. Die Behörde hat gegen sämtliche Betreiber von Raffinerien Verfahren eingeleitet, um herauszufinden, ob die Preise gerechtfertigt sind. Laut Kartellamtspräsident Mundt haben die ersten Konzerne bereits geantwortet. Zwei gingen gerichtlich gegen die Auskunftspflicht vor, sind damit aber vorerst gescheitert. In der Nacht ziehen vor allem in der Nordwesthälfte Schauer und Gewitter durch. Abseits davon ist es locker bewölkt und in Alpennähe geht der Wind. Die Temperaturen sinken auf 21 bis 15 Grad. Morgen lösen sich Wolkenreste mit letzten Schauern auf. Dann scheint wieder häufig die Sonne. Zum Abend hin entstehen aus den Alpen heraus erneut Gewitter. Die Höchstwerte erreichen morgen 30 Grad in der Rhön und bis zu 36 Grad an der unteren Donau.
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1: Achtung auf der A3 Passau Richtung Nürnberg. In der Ausfahrt Nittendorf steht ein defekter LKW. A8 Stuttgart Richtung München. Zwischen Sulze-Moos und dem Rastplatz Fuchsberg West liegen Gegenstände auf der Fahrbahn. A8 Salzburg Richtung München. Zwischen Rohrdorf und Rosenheim ist die rechte Fahrspur durch einen defekten LKW blockiert. A96 Lindau Richtung München. Zwischen Aitrach und Kreuz-Memmingen. Gleiches Spiel, ein defekter LKW auf der rechten Spur. Und zuletzt die B23 Leermoos Richtung Garmisch-Partenkirchen zwischen Griesen und Garmisch-Partenkirchen. 2 Kilometer Stau, das dauert etwa 38 Minuten länger.
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2: Ich bin Moritz Einzel. Italiens Regierung ruft für alle 27 Großstädte die höchste Hitzealarmstufe aus. Das bedeutet unter anderem ein Arbeitsverbot für Menschen in Landwirtschaft und Bauwesen für die heißesten Stunden des Tages. Und in Österreich wurde der Allzeit-Hitzerekord von 2013 geknackt. In Wien-Stammersdorf wurden 41 Grad gemessen. FIFA-Präsident Infantino steht ja gerade massiv in der Kritik nach dem Scheitern seines WM-Investorendeals. Berichte, wonach er geradezu um politische Unterstützung gebettelt haben soll, hat der Fußball-Weltverband jetzt aber deutlich zurückgewiesen. Oliver Obanke berichtet.
3: Geradezu verzweifelt soll Gianni Infantino versucht haben, US-Präsident Trump telefonisch zu erreichen, offenbar damit der öffentlich ein gutes Wort für ihn einlegt. Die britische Times berichtete das unter anderem unter Berufung auf Recherchen der New York Post. Aber alles großer Quatsch, betont die FIFA. Infantino habe weder Trump noch andere Mitglieder der US-Regierung angerufen. Das US-Außenministerium wies zudem Berichte über ein geplantes mögliches Treffen von Infantino mit Außenminister Rubio zurück.
2: Weil er seine Sekretärin mit einer Kamera bespitzelt hat, muss der frühere Bürgermeister von Reichling in Oberbayern 7.200 Euro Strafe zahlen. Das hat das Landsberger Amtsgericht entschieden. Der 36-Jährige hatte sich bereits verpflichtet, seiner früheren Mitarbeiterin 10.000 Euro Schmerzensgeld zu zahlen. Der Energieverbrauch in Deutschland ist im ersten Halbjahr gesunken, sagt die Arbeitsgemeinschaft Energiebilanzen. Hauptgründe für den knapp 2% geringeren Verbrauch sind demnach die schwache Konjunktur und der Energiepreisanstieg. Vor allem wurde weniger Mineralöl verbraucht. Florian Wellbrock ist neuer Europameister im Freiwasserschwimmen über 10 Kilometer. Beim Rennen in der Seine in Paris war der 28-Jährige der Beste.
4: Mehrfach Weltmeister geworden, einmal Olympiasieger geworden und diese eine Medaille hat irgendwie noch gefehlt. Und das Puzzle jetzt irgendwie zu haben, also das Puzzleteil für das Gesamtbild, das bedeutet mir schon sehr, sehr viel.
2: Wellbrock in der ARD. Zweiter wurde David Bethlehem aus Ungarn. Mit Oliver Klemet schwamm ein weiterer Deutscher auf Rang 3. Es ist jetzt kurz nach 9. Vor allem in der Nordwesthälfte Bayerns ziehen Schauer und Gewitter durch. Abseits davon ist es locker bewölkt und in Alpennähe geht der Wind. Die Temperaturen sinken auf 21 bis 15 Grad. Morgen lösen sich Wolkenreste mit letzten Schauern auf. Dann scheint wieder häufig die Sonne. Zum Abend hin entstehen aus den Alpen heraus erneut Gewitter. Die Höchstwerte erreichen 30 Grad in der Rhön und bis zu 36 Grad an der unteren Donau.
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2: Achtung auf der A3 Passau Richtung Nürnberg. Am Kreuz Nürnberg ist die Überleitung zur A9 Richtung Berlin wegen Bergungsarbeiten gesperrt. A8 Salzburg Richtung München zwischen Fraßdorf und Aachen-Mühle. Behinderungen durch einen defekten PKW. A9 Nürnberg Richtung München zwischen Altmühltal und Denkendorf. Ein Unfall mit mehreren Fahrzeugen. Die rechte Spur ist blockiert. A9 München Richtung Nürnberg zwischen Pfaffenhofen und dem Dreieck Holle-Dau. Da liegt ein Wohnwagenspiegel auf der Fahrbahn. Und zuletzt die B16 Regensburg Richtung Roding-Altenkreid. Zwischen Wenzenbach und Bernhardswald liegen Gegenstände auf der Fahrbahn.
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2: Ich bin Moritz Einzel. Italiens Regierung ruft für alle 27 Großstädte die höchste Hitzealarmstufe aus. Das bedeutet unter anderem ein Arbeitsverbot für Menschen in Landwirtschaft und Bauwesen für die heißesten Stunden des Tages. Und in Österreich wurde der Allzeit-Hitzerekord von 2013 geknackt. In Wien-Stammersdorf wurden 41 Grad gemessen. Weil er seine Sekretärin mit einer Kamera bespitzelt hat, muss der frühere Bürgermeister von Reichling in Oberbayern 7.200 Euro Strafe zahlen. Das hat das Landsberger Amtsgericht entschieden. Der 36-Jährige hatte sich bereits verpflichtet, seiner früheren Mitarbeiterin 10.000 Euro Schmerzensgeld zu zahlen. Vor allem in der Nordwesthälfte Bayerns ziehen Schauer und Gewitter durch. Abseits davon ist es locker bewölkt und in Alpennähe geht der Wind. Die Temperaturen sinken auf 21 bis 15 Grad. Morgen lösen sich Wolkenreste mit letzten Schauern auf. Dann scheint wieder häufig die Sonne. Zum Abend hin entstehen aus den Alpen heraus erneut Gewitter. Die Höchstwerte erreichen 30 Grad in der Rhön und bis zu 36 Grad an der unteren Donau.
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2: Achtung auf der A3 Passau Richtung Nürnberg. Am Kreuz Nürnberg ist die Überleitung zur A9 Richtung Berlin wegen Bergungsarbeiten gesperrt. A8 Salzburg Richtung München zwischen Fraßdorf und Aachen-Mühle Behinderungen durch einen defekten PKW. A9 Nürnberg Richtung München zwischen Altmühltal und Denkendorf. Ein Unfall mit mehreren Fahrzeugen. Die rechte Spur ist blockiert. A9 München Richtung Nürnberg zwischen Pfaffenhofen und dem Dreieck Holle-Dau. Da liegt ein Wohnwagenspiegel auf der Fahrbahn. Und zuletzt die B16 Regensburg Richtung Roding-Altenkreid. Zwischen Wenzenbach und Bernhardswald liegen Gegenstände auf der Fahrbahn.
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2: Ich bin Hendrik Daum. Italien ächzt unter der Hitze und auch der Rest Europas hat mit den hohen Temperaturen zu kämpfen. Jetzt hat die Regierung in Rom die höchste Hitzewarnstufe ausgerufen. Moritz Einzel berichtet.
3: In Italien ist die aktuelle Hitzewelle laut der Regierung in Rom ein potenzieller Gesundheitsnotstand. Ab Donnerstag soll für alle 27 Großstädte die höchste Alarmstufe gelten. Heißt unter anderem Arbeitsverbot für Menschen in Landwirtschaft und Bauwesen während der heißesten Stunden des Tages. Unsere Nachbarn in Österreich melden derweil einen neuen Allzeit-Hitzerekord. In Wien-Stammersdorf wurden heute 41 Grad gemessen.
2: Nach einer Sondersitzung des Innenausschusses zum Anschlag auf den Berliner CSD sind nach Ansicht der Grünen noch viele Fragen offen. Fraktionsvize von Notz sagte der Rheinischen Post, wesentliche Tatumstände seien noch nicht geklärt. Das betreffe unter anderem die vermeintliche Tatwaffe, eine Machete, die bisher nicht gefunden worden sei. Von Notz kritisierte, es gebe noch keine chronologische Aufstellung des Behördenhandelns. Bundesinnenminister Dobrindt hat das jetzt aber zugesagt. Im Streit um den Bau eines neuen Sessellifts im Allgäu haben sich Naturschützer und Betreiber geeinigt. Die Oberstdorf-Kleinwalsertal-Bergbahnen verpflichten sich durch den Vergleich zu weiteren Schutzmaßnahmen im betroffenen Gebiet. Da geht's laut Landesbund für Vogel- und Naturschutz etwa um Tiere wie Birkhuhn, Alpenmosaikjungfer, Zitronenzeisig und Waldbirkenmaus. Im Gegenzug kann die Scheidtobelbahn am Fellhorn bei Oberstdorf gebaut werden. Sie soll schon im kommenden Winter den Betrieb aufnehmen. Das Bundeskartellamt ermittelt wegen der hohen Spritpreise. Die Behörde hat gegen sämtliche Betreiber von Raffinerien Verfahren eingeleitet, um herauszufinden, ob die Preise gerechtfertigt sind. Laut Kartellamtspräsident Mund haben die ersten Konzerne bereits geantwortet. Zwei gingen gerichtlich gegen die Auskunftspflicht vor, sind damit aber vorerst gescheitert. Im Rahmen seiner Asienreise hat der deutsche Fußballmeister FC Bayern ein Testspiel in Südkorea gewonnen. Die Münchner setzten sich in Seowipo im WM-Stadion von 2002 gegen Jeju FC mit 2:1 durch. Viele Topstars fehlten noch oder kamen nur zu Kurzeinsätzen. Die Bayern reisen jetzt weiter nach Hongkong. Dort treffen sie am Freitag auf Europa-League-Sieger Aston Villa. Es ist jetzt kurz nach 10. In der Nacht, da ziehen vor allem in der Nordwesthälfte Schauer und Gewitter durch. Abseits davon ist es nur locker bewölkt. Die Temperaturen, die gehen runter auf 21 bis 15 Grad. Morgen am Mittwoch lösen sich Wolkenreste mit letzten Schauern auf. Dann scheint wieder häufig die Sonne. Zum Abend hin entstehen aus den Alpen heraus erneut Gewitter. Die Höchstwerte erreichen 30 Grad in der Rhön und bis zu 36 Grad an der unteren Donau.
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2: Wir starten mit der A7 Ulm Richtung Füssenreuth. Hier gab es einen Unfall zwischen Eumittelberg und Nesselwang. Bitte vorsichtig fahren, die Unfallstelle hier ist noch ungesichert. Dann ein Unfall auch auf der A8 Stuttgart Richtung München, passiert zwischen Leipheim und Günzburg. Dann schauen wir auf die A9 Nürnberg Richtung München. Hier gab es einen Unfall zwischen Altmühltal und Denkendorf. Dann die A94 München Richtung Passau in der Ausfahrt Heldenstein. Hier Reinigungsarbeiten und dann haben wir noch die A96 Lindau Richtung München. Hier Unfall passiert zwischen Bad Wörishofen und dem Rastplatz Wertachtal Süd.
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2: Ich bin Hendrik Daum. Italien ächzt unter der Hitze und auch der Rest Europas hat mit den hohen Temperaturen zu kämpfen. Jetzt hat die Regierung in Rom die höchste Hitzewarnstufe ausgerufen. Moritz Einzel berichtet.
3: In Italien ist die aktuelle Hitzewelle laut der Regierung in Rom ein potenzieller Gesundheitsnotstand. Ab Donnerstag soll für alle 27 Großstädte die höchste Alarmstufe gelten. Heißt unter anderem Arbeitsverbot für Menschen in Landwirtschaft und Bauwesen während der heißesten Stunden des Tages. Unsere Nachbarn in Österreich melden derweil einen neuen Allzeit-Hitzerekord. In Wien-Stammersdorf wurden heute 41 Grad gemessen.
2: Im Streit um den Bau eines neuen Sessellifts im Allgäu haben sich Naturschützer und Betreiber geeinigt. Die Oberstdorf-Kleinwalsertal-Bergbahnen verpflichten sich durch den Vergleich zu weiteren Schutzmaßnahmen im betroffenen Gebiet. Da geht's laut Landesbund für Vogel- und Naturschutz etwa um Tiere wie Birkhuhn, Alpenmosaikjungfer, Zitronenzeisig und Waldbirkenmaus. Im Gegenzug kann die Scheittobelbahn am Fellhorn bei Oberstdorf gebaut werden. Sie soll schon im kommenden Winter den Betrieb aufnehmen. In der Nacht, da ziehen vor allem in der Nordwesthälfte Schauer und Gewitter durch. Abseits davon ist es nur locker bewölkt. Die Temperaturen, die gehen runter auf 21 bis 15 Grad. Morgen am Mittwoch lösen sich Wolkenreste mit letzten Schauern auf. Dann scheint wieder häufig die Sonne. Zum Abend hin entstehen aus den Alpen heraus erneut Gewitter. Die Höchstwerte erreichen 30 Grad in der Rhön und bis zu 36 Grad an der unteren Donau.
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2: Wir starten mit der A7 Ulm Richtung Füssenreute. Hier gab es einen Unfall zwischen Eu-Mittelberg und Nesselwang. Bitte vorsichtig fahren, die Unfallstelle hier ist noch ungesichert. Dann ein Unfall auch auf der A8 Stuttgart Richtung München, passiert zwischen Leipheim und Günzburg. Dann schauen wir auf die A9 Nürnberg Richtung München. Hier gab es einen Unfall zwischen Altmühltal und Denkendorf. Dann die A94 München Richtung Passau in der Ausfahrt Heldenstein. Hier Reinigungsarbeiten und dann haben wir noch die A96 Lindau Richtung München. Hier Unfall passiert zwischen Bad Wörishofen und dem Rastplatz Wertachtal Süd.
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1: Ich bin Hendrik Daum. Die schwarz-rote Koalition trifft derzeit Vorkehrungen für eine Neuauflage des Zivildienstes, und zwar für den Fall, dass die Wehrpflicht wieder eingeführt werden muss, um so genügend Soldatinnen und Soldaten zu rekrutieren. Linke und FDP kritisieren diese Vorbereitungen der Bundesregierung für einen neuen Zivildienst. Linken-Chefin Schwertner warnte, ein verpflichtender Zivildienst könnte tariflich bezahlte Arbeit im Sozialbereich verdrängen. Und FDP-Generalsekretär Hagen sagte, die Pläne zeigten, dass die Bundesregierung kein Vertrauen habe, die Sollstärke der Bundeswehr durch Freiwilligkeit zu erreichen. Rund 72.000 Migranten sind vergangene Woche irregulär in die spanische Nordafrika-Exklave Ceuta gelangt. Etwa 70.000 von ihnen sind inzwischen wieder nach Marokko zurückgekehrt. Einige der EU-Mitgliedstaaten hatten Spanien wegen des Vorfalls heftig für seine Migrationspolitik kritisiert. Jetzt haben sich die EU-Innenminister in einer Krisensitzung ausgesprochen. Was dabei rausgekommen ist, berichtet Ursula Winkler.
2: Sie wollen künftig besser vorbereitet sein durch Frühwarnsysteme. Dazu gehört zum Beispiel auch, genauer in die sozialen Medien zu schauen. Denn viele Migranten hatten gesagt, sie seien durch Videos und Nachrichten bei TikTok und Co. auf die angeblich offene Grenze aufmerksam geworden. Sonst hätten sicher nicht zigtausende diese gefährliche Reise angetreten. Mindestens 75 Menschen starben ja im Meer. Der Ansturm hatte auch für Streit zwischen den EU-Ländern gesorgt. Jetzt lobten aber die Innenminister das rasche Handeln der spanischen Behörden.
1: Über der Ostsee ist es erneut zu einem militärischen Zwischenfall gekommen. Die polnische Luftwaffe hat dort nach eigenen Angaben ein russisches Aufklärungsflugzeug abgefangen, zum dritten Mal innerhalb weniger Tage. Polen spricht von provokativen Aktionen Russlands. Der polnische Luftraum sei aber nicht verletzt worden. Die Grünen fordern einen besseren Hitzeschutz. Bundeskanzler Merz müsse eine Krise diesen Ausmaßes jetzt zur Chefsache machen. Das sagte Grünen-Fraktionschefin Dröge. Nötig sei in erster Linie ein Abkühl-Sofortprogramm für Krankenhäuser und Pflegeeinrichtungen, um besonders vulnerable Menschen zu schützen. Es ist jetzt kurz nach 11. In der Nacht, da ziehen vor allem in der Nordwesthälfte Schauer und Gewitter durch. Abseits davon ist es nur locker bewölkt. Die Temperaturen, die gehen runter auf 21 bis 15 Grad. Morgen am Mittwoch lösen sich Wolkenreste mit letzten Schauern auf. Dann scheint wieder häufig die Sonne. Zum Abend hin entstehen aus den Alpen heraus erneut Gewitter. Die Höchstwerte erreichen 30 Grad in der Rhön und bis zu 36 Grad an der unteren Donau.
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1: Zwei Meldungen haben wir. Einmal die A3 Würzburg Richtung Nürnberg. Bitte aufpassen zwischen Höchstadt Ost und Erlangen West. Da liegt ein totes Wildschwein auf der Fahrbahn. Und die A8 München Richtung Stuttgart. Die ist aktuell gesperrt nach einem Unfall zwischen Adelshausen und Dasing.
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2: Ich bin Hendrik Daum. Die schwarz-rote Koalition trifft derzeit Vorkehrungen für eine Neuauflage des Zivildienstes, und zwar für den Fall, dass die Wehrpflicht wieder eingeführt werden muss, um so genügend Soldatinnen und Soldaten zu rekrutieren. Linke und FDP kritisieren diese Vorbereitungen der Bundesregierung für einen neuen Zivildienst. Linken-Chefin Schwertner warnte, ein verpflichtender Zivildienst könnte tariflich bezahlte Arbeit im Sozialbereich verdrängen. Und FDP-Generalsekretär Hagen sagte, die Pläne zeigten, dass die Bundesregierung kein Vertrauen habe, die Sollstärke der Bundeswehr durch Freiwilligkeit zu erreichen. Rund 72.000 Migranten sind vergangene Woche irregulär in die spanische Nordafrika-Exklave Ceuta gelangt. Etwa 70.000 von ihnen sind inzwischen wieder nach Marokko zurückgekehrt. Einige der EU-Mitgliedstaaten hatten Spanien wegen des Vorfalls heftig für seine Migrationspolitik kritisiert. Jetzt haben sich die EU-Innenminister in einer Krisensitzung ausgesprochen. Was dabei rausgekommen ist, berichtet Ursula Winkler.
3: Sie wollen künftig besser vorbereitet sein durch Frühwarnsysteme. Dazu gehört zum Beispiel auch, genauer in die sozialen Medien zu schauen. Denn viele Migranten hatten gesagt, sie seien durch Videos und Nachrichten bei TikTok und Co. auf die angeblich offene Grenze aufmerksam geworden. Sonst hätten sicher nicht zigtausende diese gefährliche Reise angetreten. Mindestens 75 Menschen starben ja im Meer. Der Ansturm hatte auch für Streit zwischen den EU-Ländern gesorgt. Jetzt lobten aber die Innenminister das rasche Handeln der spanischen Behörden.
2: In der Nacht, da ziehen vor allem in der Nordwesthälfte Schauer und Gewitter durch. Abseits davon ist es nur locker bewölkt. Die Temperaturen, die gehen runter auf 21 bis 15 Grad. Morgen am Mittwoch lösen sich Wolkenreste mit letzten Schauern auf. Dann scheint wieder häufig die Sonne. Zum Abend hin entstehen aus den Alpen heraus erneut Gewitter. Die Höchstwerte erreichen 30 Grad in der Rhön und bis zu 36 Grad an der unteren Donau.
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2: Zwei Meldungen haben wir. Einmal die A3 Würzburg Richtung Nürnberg. Bitte aufpassen, zwischen Höchstadt Ost und Erlangen West. Da liegt ein totes Wildschwein auf der Fahrbahn. Und die A8 München Richtung Stuttgart. Die ist aktuell gesperrt nach einem Unfall zwischen Adelshausen und Dasing.
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1: Ich bin Hendrik Daum. Die Innenminister der Europäischen Union wollen die spanische Regierung beim Schutz der EU-Außengrenze künftig stärker unterstützen. Das ist das Ergebnis einer gemeinsamen Videokonferenz. Zehntausende Menschen waren vergangene Woche von Marokko aus zwischenzeitlich in die spanische Exklave Ceuta eingedrungen. Von den insgesamt rund 72.000 Migranten sind inzwischen etwa 70.000 wieder nach Marokko zurückgekehrt. Mindestens 75 Menschen starben bei dem Versuch, Ceuta schwimmend zu erreichen. Nach einer Sondersitzung des Innenausschusses zum Anschlag auf den Berliner CSD sind nach Ansicht der Grünen noch viele Fragen offen. Fraktionsvize von Notz sagte, wesentliche Tatumstände seien noch nicht geklärt. Das betreffe unter anderem die vermeintliche Tatwaffe, eine Machete, die bisher nicht gefunden worden sei. Von Notz kritisierte, es gebe noch keine chronologische Aufstellung des Behördenhandels. Innenminister Dobrindt hat das inzwischen aber zugesagt. Im Streit um den Bau eines neuen Sessellifts im Allgäu haben sich Naturschützer und Betreiber geeinigt. Die Oberstdorf-Kleinwalsertal-Bergbahnen verpflichten sich durch den Vergleich zu weiteren Schutzmaßnahmen im betroffenen Gebiet. Da geht's laut Landesbund für Vogel- und Naturschutz etwa um Tiere wie Birkhuhn, Alpenmosaik, Jungfer, Zitronenzeisig und Waldbirkenmaus. Im Gegenzug kann die Scheitobelbahn am Fellhorn bei Oberstdorf jetzt gebaut werden. Sie soll schon im kommenden Winter den Betrieb aufnehmen. FIFA-Boss Gianni Infantino hat Medienberichten zufolge für den heutigen Mittwoch zu einer Krisensitzung des Weltverbands nach Marokko geladen. Der heftig in der Kritik stehende FIFA-Boss, heißt es, habe wichtige Mitarbeiter zu einem Treffen in die Hauptstadt Rabat beordert. Allerdings sei unklar, was er dort genau besprechen wolle. Infantino hatte zuletzt für eine Welle der Empörung in der Fußballwelt gesorgt, als seine Pläne zum Verkauf von WM-Rechten an Investoren bekannt wurden. Es ist jetzt kurz nach 12. Im Moment ziehen vor allem im Nordwesten noch Schauer und Gewitter durch. Ansonsten ist es aber nur locker bewölkt und trocken. Die Temperaturen, die gehen bis in der Früh runter auf 21 bis 15 Grad. Heute am Mittwoch, da lösen sich Wolkenreste mit letzten Schauern auf und dann scheint wieder häufig die Sonne. Zum Abend hin entstehen aus den Alpen heraus erneut Gewitter. Die Höchstwerte erreichen heute 30 Grad in der Rhön und bis zu 36 Grad an der unteren Donau.
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1: Zwei Meldungen haben wir. Einmal die A3 Frankfurt Richtung Würzburg. Bitte aufpassen zwischen Bessenbach-Walderschaff und Weibersbrunn. Da steht ein Pannen-LKW. Und die A8 Stuttgart Richtung München. Hier gab es einen Unfall. Passiert zwischen Sulzemoos und Dachau-Fürstenfeldbruck. Die rechte Spur ist hier gesperrt.
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2: Ich bin Hendrik Daum. Die Innenminister der Europäischen Union wollen die spanische Regierung beim Schutz der EU-Außengrenze künftig stärker unterstützen. Das ist das Ergebnis einer gemeinsamen Videokonferenz. Zehntausende Menschen waren vergangene Woche von Marokko aus zwischenzeitlich in die spanische Exklave Ceuta eingedrungen. Von den insgesamt rund 72.000 Migranten sind inzwischen etwa 70.000 wieder nach Marokko zurückgekehrt. Mindestens 75 Menschen starben bei dem Versuch, Ceuta schwimmend zu erreichen. Im Streit um den Bau eines neuen Sessellifts im Allgäu haben sich Naturschützer und Betreiber geeinigt. Die Oberstdorf-Kleinwalsertal-Bergbahnen verpflichten sich durch den Vergleich zu weiteren Schutzmaßnahmen im betroffenen Gebiet. Da geht's laut Landesbund für Vogel- und Naturschutz etwa um Tiere wie Birkhuhn, Alpenmosaik, Jungfer, Zitronenzeisig und Waldbirkenmaus. Im Gegenzug kann die Scheitobelbahn am Fellhorn bei Oberstdorf jetzt gebaut werden. Sie soll schon im kommenden Winter den Betrieb aufnehmen. Im Moment ziehen vor allem im Nordwesten noch Schauer und Gewitter durch. Ansonsten ist es aber nur locker bewölkt und trocken. Die Temperaturen, die gehen bis in der Früh runter auf 21 bis 15 Grad. Heute am Mittwoch, da lösen sich Wolkenreste mit letzten Schauern auf und dann scheint wieder häufig die Sonne. Zum Abend hin entstehen aus den Alpen heraus erneut Gewitter. Die Höchstwerte erreichen heute 30 Grad in der Rhön und bis zu 36 Grad an der unteren Donau.
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2: Zwei Meldungen haben wir. Einmal die A3 Frankfurt Richtung Würzburg. Bitte aufpassen zwischen Bessenbach-Walderschaff und Weibersbrunn. Da steht ein Pannen-LKW. Und die A8 Stuttgart Richtung München. Hier gab es einen Unfall. Passiert zwischen Sulzemoos und Dachau-Fürstenfeldbruck. Die rechte Spur ist hier gesperrt.
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0: 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Heute ist der 5. August. In den frühen Morgenstunden des 5. August 1962 wird Marilyn Monroe in ihrem Haus in Brentwood bei Los Angeles tot aufgefunden. Bei der Autopsie wird in ihrem Blut eine ungewöhnlich hohe Konzentration von Barbituraten festgestellt. Der zuständige Pathologe trug, Zitat, wahrscheinlich Suizid in die Sterbeurkunde ein. Auch bei der nachfolgenden Untersuchung kam man aufgrund der psychiatrischen Vorgeschichte von Marilyn zu dem Schluss, dass der Star wohl Selbstmord verübt haben muss. Seitdem kursieren wilde Mord- und Verschwörungstheorien. Mit Monroes Tod werden unter anderem die Kennedys und die Mafia in Verbindung gebracht. Am 5. August 1955 läuft im Volkswagenwerk in Wolfsburg der 1-millionste VW-Käfer vom Band. Ein Riesenerfolg für die Automobilindustrie im Nachkriegsdeutschland, die 5 Jahre vorher noch in Schutt und Asche gelegen hatte. Sicher hat 1955 keiner geahnt, wie groß der Erfolg des Käfers noch werden würde. Bis zum Produktionsende 2003 wurden über 21 Millionen Käfer hergestellt.
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2: Ich bin Hendrik Daum. Die schwarz-rote Koalition trifft derzeit Vorkehrungen für eine Neuauflage des Zivildienstes, und zwar für den Fall, dass die Wehrpflicht wieder eingeführt werden muss, um so genügend Soldatinnen und Soldaten zu rekrutieren. Linke und FDP kritisieren diese Vorbereitungen der Bundesregierung für einen neuen Zivildienst. Linken-Chefin Schwertner warnte, ein verpflichtender Zivildienst könnte tariflich bezahlte Arbeit im Sozialbereich verdrängen. Und FDP-Generalsekretär Hagen sagte, die Pläne zeigten, dass die Bundesregierung kein Vertrauen habe, die Sollstärke der Bundeswehr durch Freiwilligkeit zu erreichen. Rund 72.000 Migranten sind vergangene Woche irregulär in die spanische Nordafrika-Exklave Ceuta gelangt. Etwa 70.000 von ihnen sind inzwischen wieder nach Marokko zurückgekehrt. Einige der EU-Mitgliedstaaten hatten Spanien wegen des Vorfalls heftig für seine Migrationspolitik kritisiert. Jetzt haben sich die EU-Innenminister in einer Krisensitzung ausgesprochen. Was dabei rausgekommen ist, berichtet Ursula Winkler.
3: Sie wollen künftig besser vorbereitet sein durch Frühwarnsysteme. Dazu gehört zum Beispiel auch, genauer in die sozialen Medien zu schauen. Denn viele Migranten hatten gesagt, sie seien durch Videos und Nachrichten bei TikTok und Co. auf die angeblich offene Grenze aufmerksam geworden. Sonst hätten sicher nicht zigtausende diese gefährliche Reise angetreten. Mindestens 75 Menschen starben ja im Meer. Der Ansturm hatte auch für Streit zwischen den EU-Ländern gesorgt. Jetzt lobten aber die Innenminister das rasche Handeln der spanischen Behörden.
2: In der Nähe von Schneitzelreuth im oberbayerischen Landkreis Berchtesgadener Land brennt im Moment ein Wald am Kranzbergkogel. Das Feuer ist noch nicht vollständig gelöscht. Eine Drohne der Feuerwehr hat eine Brandfläche von mehreren hundert Quadratmetern ausgemacht. Ein Polizeihubschrauber hat bereits erste Löschversuche aus der Luft unternommen. Gleichzeitig waren Feuerwehrkräfte am Boden im Einsatz. Heute sollen die Löscharbeiten mit mehreren Löschhubschraubern

0: Hubschraubern koordiniert fortgesetzt werden. FIFA-Boss Gianni Infantino hat Medienberichten zufolge für den heutigen Mittwoch zu einer Krisensitzung des Weltverbands nach Marokko geladen. Der heftig in der Kritik stehende FIFA-Boss, heißt es, habe wichtige Mitarbeiter zu einem Treffen in die Hauptstadt Rabat beordert. Allerdings sei unklar, was er dort genau besprechen wolle. Infantino hatte zuletzt für eine Welle der Empörung in der Fußballwelt gesorgt, als seine Pläne zum Verkauf von WM-Rechten an Investoren bekannt wurden. Es ist jetzt kurz nach 1. Im Moment ziehen vor allem im Nordwesten noch Schauer und Gewitter durch. Ansonsten ist es aber nur locker bewölkt und trocken. Die Werte gehen bis in der Früh runter auf 21 bis 15 Grad. Heute am Mittwoch, da scheint wieder häufig die Sonne. Zum Abend hin entstehen aus den Alpen heraus aber erneut Gewitter. Die Höchstwerte erreichen 30 Grad in der Rhön und bis zu 36 Grad an der unteren Donau. Morgen am Donnerstag von den Alpen bis Niederbayern Schauer und Gewitter und nicht mehr ganz so heiß.
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0: Die A92 haben wir, Deggendorf Richtung München. Hier ist zwischen Landau an der Isar und Pilsting Groß-Köllenbach wegen einer Wanderbaustelle die rechte Spur blockiert. Und noch die A96 Bregenz Richtung München. Bitte aufpassen, zwischen der Grenze Lindau und Sigmarszell, da steht auf der rechten Spur ein defekter Schwertransporter.
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1: Mit mir Emily Rettenberger. Servus. Kinofans, aufgepasst! Endlich gibt es das Open-Air-Kino im Aschi in Bischofswiesen wieder. Bis Ende August könnt ihr euch jeden Tag einen anderen Film anschauen. Als erstes gibt's morgen den Film Ein Münchner im Himmel. Am Freitag geht's weiter mit der Disney-Realverfilmung Vaiana und am Samstag mit dem Musikfilm Michael. Einlass ist ab 19.30 Uhr und der Film startet gegen 21 Uhr. Die Tickets kosten 13 Euro, Schüler bis 17 Jahre zahlen nur 9 Euro. Und der Countdown läuft für den Burghauser Konzertsommer. Ab morgen erwartet euch auf dem Waffenplatz der Burg in Burghausen eine Woche voller Live-Konzerte. Auftakt ist morgen mit der Spider-Murphy-Gang. Am Freitag gibt es Musik von Metallica und am Samstag steht Café del Mundo auf der Bühne. Für weitere Acts schaut gerne mal auf burghauser-konzertsommer.com vorbei und sichert euch die restlichen Tickets. Und freut euch auf einen musikalischen Abend in Freilassing. Am Samstag lädt die Vivo Night Tour wieder in die Innenstadt ein. Ab 19 Uhr sorgen Bands in verschiedenen Lokalen für Live-Musik und gute Stimmung. Schlendert einfach von Lokal zu Lokal, entdeckt neue Bands und verbringt einen stimmungsvollen Abend. Tickets kosten 12 Euro im Vorverkauf und 15 Euro an der Abendkasse. Alle Infos zu den Vorverkaufsstellen findet ihr auf vivo-freilassing.de.
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2: Ich bin Hendrik Daum. Die schwarz-rote Koalition trifft derzeit Vorkehrungen für eine Neuauflage des Zivildienstes, und zwar für den Fall, dass die Wehrpflicht wieder eingeführt werden muss, um so genügend Soldatinnen und Soldaten zu rekrutieren. Linke und FDP kritisieren diese Vorbereitungen der Bundesregierung für einen neuen Zivildienst. Linken-Chefin Schwertner warnte, ein verpflichtender Zivildienst könnte tariflich bezahlte Arbeit im Sozialbereich verdrängen. Und FDP-Generalsekretär Hagen sagte, die Pläne zeigten, dass die Bundesregierung kein Vertrauen habe, die Sollstärke der Bundeswehr durch Freiwilligkeit zu erreichen. In der Nähe von Schneitzelreuth im oberbayerischen Landkreis Berchtesgadener Land brennt im Moment ein Wald am Kranzbergkogel. Das Feuer ist noch nicht vollständig gelöscht. Eine Drohne der Feuerwehr hat eine Brandfläche von mehreren hundert Quadratmetern ausgemacht. Ein Polizeihubschrauber hat bereits erste Löschversuche aus der Luft unternommen. Gleichzeitig waren Feuerwehrkräfte am Boden im Einsatz. Heute sollen die Löscharbeiten mit mehreren Löschhubschraubern koordiniert fortgesetzt werden. Im Moment ziehen vor allem im Nordwesten noch Schauer und Gewitter durch. Ansonsten ist es aber nur locker bewölkt und trocken. Die Werte gehen bis in der Früh runter auf 21 bis 15 Grad. Heute am Mittwoch, da scheint wieder häufig die Sonne. Zum Abend hin entstehen aus den Alpen heraus aber erneut Gewitter. Die Höchstwerte erreichen 30 Grad in der Rhön und bis zu 36 Grad an der unteren Donau. Morgen am Donnerstag von den Alpen bis Niederbayern Schauer und Gewitter und nicht mehr ganz so heiß.
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2: Die A92 haben wir, Deggendorf Richtung München. Hier ist zwischen Landau an der Isar und Pilsting Groß-Köllenbach wegen einer Wanderbaustelle die rechte Spur blockiert. Und noch die A96 Bregenz Richtung München. Bitte aufpassen, zwischen der Grenze Lindau und Sigmarszell, da steht auf der rechten Spur ein defekter Schwertransporter.
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2: Ich bin Hendrik Daum. Die EU-Staaten wollen nach ihrem Streit über die Migrationskrise in Ceuta künftig geschlossener auftreten. Außerdem wollen sie durch Frühwarnsysteme besser vorbereitet sein. Das teilten die Mitgliedsländer nach einer Videokonferenz der Innenminister mit. Vergangene Woche waren insgesamt rund 72.000 Migranten in die spanische Nordafrika-Exklave Ceuta gelangt. Rund 70.000 von ihnen sind inzwischen nach Marokko zurückgekehrt. Aus Madrid berichtet Julia Macher.
3: Spanien sieht sich gestärkt. Alle EU-Partner hätten die schnelle Reaktion und das effiziente Krisenmanagement gelobt, so der Innenminister. Nachdem vergangene Woche Zehntausende Migranten schwimmend und kletternd in die spanische Exklave Ceuta drängten, hatten mehrere Länder Madrids liberale Einwanderungspolitik dafür verantwortlich gemacht.
2: In der Nähe von Schneitzelreuth im oberbayerischen Landkreis Berchtesgadener Land brennt im Moment ein Wald am Kranzberghogel. Das Feuer ist noch nicht vollständig gelöscht. Eine Drohne der Feuerwehr hat eine Brandfläche von mehreren hundert Quadratmetern ausgemacht. Ein Polizeihubschrauber hat bereits erste Löschversuche aus der Luft unternommen. Gleichzeitig waren Feuerwehrkräfte am Boden im Einsatz. Heute sollen die Löscharbeiten mit mehreren Löschhubschraubern koordiniert fortgesetzt werden. Nach einer Sondersitzung des Innenausschusses zum Anschlag auf den Berliner CSD sind nach Ansicht der Grünen noch viele Fragen offen. Fraktionsvize von Notz sagte, wesentliche Tatumstände seien noch nicht geklärt. Das betreffe unter anderem die vermeintliche Tatwaffe, eine Machete, die bisher nicht gefunden worden sei. Von Notz kritisierte, es gebe noch keine chronologische Aufstellung des Behördenhandels. Innenminister Dobrindt hat das inzwischen aber zugesagt. FIFA-Boss Gianni Infantino hat Medienberichten zufolge für den heutigen Mittwoch zu einer Krisensitzung des Weltverbands nach Marokko geladen. Der heftig in der Kritik stehende FIFA-Boss, heißt es,